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1: Ich bin Florian Klaus. Zu wenig Regen stellt die Landwirte in Deutschland vor Probleme. Bauernpräsident Ruckwied rechnet mit schlechten Ernten in diesem Jahr, etwa beim Getreide. Auch beispielsweise für Kartoffeln, Gemüse und Zuckerrüben sieht die Tendenz nicht gut aus. Dem Redaktionsnetzwerk Deutschland hat Ruckwied gesagt, dass es im Süden des Landes teils bis zum totalen Ernteausfall gehen könnte. Die Mauer, die Deutschland geteilt hat, ist zwar gefallen, in vielen Köpfen besteht sie aber weiter. Das hat Bundestagspräsidentin Klöckner in einer Rede zum 65. Jahrestag des Mauerbaus beklagt. Ost und West spielten im Selbstverständnis vieler weiterhin eine Rolle. Es sei Mut gefragt, aufeinander zuzugehen. Die abschlagsfreie Rente nach 45 Beitragsjahren soll Plänen der Bundesregierung zufolge ja gestrichen werden. Laut der Rentenexpertin der SPD Klose sollte es für die Abschaffung aber eine Übergangsfrist von 5 Jahren geben. Das hat sie den Funke-Zeitungen gesagt. Klose war selbst mit in der Rentenkommission, deren Empfehlungen die Bundesregierung jetzt umsetzen will. Sowohl aus der SPD als auch aus der CDU gibt es Kritik an den Plänen. Das hat es seit Beginn der Lotto-Geschichte 1955 noch nicht gegeben. In 40 Ziehungen ist der Jackpot nicht geknackt worden. 6 richtige plus Superzahl hat es seit Ende März nicht gegeben. Claudia Wächter berichtet.
2: Irgendwie scheint der Jackpot verhext. Auch am Samstag sind also wieder 50 Millionen im Topf. Mehr geht nicht, denn der Gewinn wird gedeckelt. Aber auch die Maximalsumme ist schwindelerregend. Und die Chancen, 6 richtige Pluszusatzzahl richtig zu tippen, die sind minimal.
1: Zehnkampf-Weltmeister Leo Neugebauer ist jetzt auch Europameister. Bei der Leichtathletik-EM in Birmingham hat der Deutsche Gold geholt. Silber ging an seinen Teamkollegen Niklas Kaul. Nochmal Gold für die deutsche Mannschaft gab es im 3000 Meter Hindernislauf. Und zwar für Gesa Krause. Olivia Gürt schaffte es auf Platz 3. Und eine weitere Bronzemedaille ging an den Diskuswerfer Henrik Janssen.
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1: Ich bin Florian Klaus. Zu wenig Regen stellt die Landwirte in Deutschland vor Probleme. Bauernpräsident Ruckwied rechnet mit schlechten Ernten in diesem Jahr, etwa beim Getreide. Auch beispielsweise für Kartoffeln, Gemüse und Zuckerrüben sieht die Tendenz nicht gut aus. Dem Redaktionsnetzwerk Deutschland hat Ruckwied gesagt, dass es im Süden des Landes teils bis zum totalen Ernteausfall gehen könnte. Die Mauer, die Deutschland geteilt hat, ist zwar gefallen, in vielen Köpfen besteht sie aber weiter. Das hat Bundestagspräsidentin Klöckner in einer Rede zum 65. Jahrestag des Mauerbaus beklagt.

0: Ost und West spielten im Selbstverständnis vieler weiterhin eine Rolle. Es sei Mut gefragt, aufeinander zuzugehen.
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1: Ich bin Florian Klaus. Bei Inklusion geht es nicht um Wohltätigkeit, sondern um Grundrechte. Das hat der Bundesbeauftragte für die Belange von Menschen mit Behinderungen Dussel betont. Im Stern hat er davor gewarnt, dass Menschen mit Behinderungen in aktuellen Debatten zunehmend vor allem als Kostenfaktoren betrachtet würden. Während es früher darum gegangen sei, Barrieren abzubauen, müsse er derzeit darum kämpfen, dass Standards nicht zurückgefahren werden. Wegen Hitze und Trockenheit fehlt Landwirten im Süden Deutschlands Futter für ihre Tiere, die deshalb teils früher als geplant geschlachtet werden müssen. Jan Henner

0: Reitze berichtet.
1: Auf vertrockneten Wiesen finden Rinder nichts mehr zu fressen und es kann kein Heu gemacht werden. Beim Futtermais, der auch als Vorrat für den Winter gedacht ist, sieht es nicht besser aus. Bei Schlachthöfen gibt es schon Wartelisten. Landwirte sehen sich gezwungen, ihre Bestände zu verkleinern. Auch die Getreide- und Rapsernte hat unter der Trockenheit gelitten. Der Raiffeisenverband sagt, dass die Landwirtschaft dadurch 600 Millionen Euro an Einnahmen verloren hat.
0: Bei einem Waldbrand im Sauerland ist inzwischen eine Fläche von rund 8 Hektar verbrannt. Das Feuer ist inzwischen laut Feuerwehr unter Kontrolle, aber noch nicht gelöscht. Rund 100 Einsatzkräfte sind weiter vor Ort. Die Polizei hat Ermittlungen zur Brandursache aufgenommen. Bisher ist die noch unklar. In der englischen Grafschaft East Sussex ist am späten Nachmittag ein Zug entgleist. Dabei seien zwei Menschen ernsthaft verletzt worden, teilte der für die Südostküste zuständige Rettungsdienst mit. 9 weitere Menschen hatten leichtere Verletzungen. Bilder zeigen mehrere umgekippte Waggons. Wie es zu dem Vorfall kommen konnte, ist noch unklar. Gleich 2 deutsche Medaillen hat es bei der Leichtathletik-EM im Hindernislauf der Frauen über 3000 Meter gegeben. Gesa Krause konnte sich in Birmingham über Gold freuen. Es ist ihr 3. EM-Triumph. Olivia Goertz schaffte es auf Platz 3. Und auch im Zehnkampf gab es gleich doppelt Edelmetall. Der amtierende Weltmeister Leo Neugebauer hat gewonnen. Dahinter landete Niklas Kaul auf Platz 2.
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1: Ich bin Florian Klaus. Bei Inklusion geht es nicht um Wohltätigkeit, sondern um Grundrechte. Das hat der Bundesbeauftragte für die Belange von Menschen mit Behinderungen Dusel betont. Im Stern hat er davor gewarnt, dass Menschen mit Behinderungen in aktuellen Debatten zunehmend vor allem als Kostenfaktoren betrachtet würden. Während es früher darum gegangen sei, Barrieren abzubauen, müsse er derzeit darum kämpfen, dass Standards nicht zurückgefahren werden. Wegen Hitze und Trockenheit fehlt Landwirten im Süden Deutschlands Futter für ihre Tiere, die deshalb teils früher als geplant geschlachtet werden müssen. Jan-Henne Reitze berichtet.
2: Auf vertrockneten Wiesen finden Rinder nichts mehr zu fressen und es kann kein Heu gemacht werden. Beim Futtermais, der auch als Vorrat für den Winter gedacht ist, sieht es nicht besser aus. Bei Schlachthöfen gibt es schon Wartelisten. Landwirte sehen sich gezwungen, ihre Bestände zu verkleinern. Auch die Getreide- und Rapsernte hat unter der Trockenheit gelitten. Der Raiffeisenverband sagt, dass die Landwirtschaft dadurch 600 Millionen Euro an Einnahmen verloren hat.
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1: Ich bin Florian Klaus. Weil auf den vertrockneten Wiesen kaum etwas nachwächst, fehlt Landwirten in Süddeutschland Futter für ihre Tiere. Sie müssen sie darum zum Teil früher als geplant schlachten lassen. Wenn es in den kommenden Wochen regnet, könnte das Entspannung bringen, heißt es etwa vom Bauernverband in Bayern. Sollte die Trockenheit aber anhalten, würden Schlachtungen im Herbst sicher ein Thema. Schon jetzt gäbe es mehr Schlachtrinder als im Vorjahr. Die Grünen-Politikerin Schneider hat ein Spitzentreffen im Kanzleramt gefordert, um über Schutz vor der Hitze zu sprechen. Deutschland habe bei der Hitze ein Zuständigkeitsproblem, sagte die Bundestagsabgeordnete. Der Bundesumweltminister Schneider von der SPD will eine Grundgesetzänderung, damit der Bund mehr für den Hitzeschutz machen kann. Die Union ist da aber skeptisch. In der Auseinandersetzung zwischen der US-Regierung und amerikanischen Elite-Unis hat die Universität Harvard einen Erfolg verbuchen können. Ein Gericht hat die Klage der Regierung wegen Antisemitismusvorwürfen abgewiesen. Das Justizministerium hatte der Uni vorgeworfen, nach den Angriffen der Hamas auf Israel Antisemitismus geduldet zu haben. Unabhängig von der Klage wirft die Regierung Teilen der Hochschullandschaft auch eine angeblich zu linke Ausrichtung vor. Das hat es seit Beginn der Lotto-Geschichte 1955 noch nicht gegeben. In 40 Ziehungen ist der Jackpot nicht

0: ist geknackt worden. 6 richtige plus Superzahl hat es seit Ende März nicht gegeben. Claudia Wächter berichtet.
1: Irgendwie scheint der Jackpot verhext. Auch am Samstag sind also wieder 50 Millionen im Topf. Mehr geht nicht, denn der Gewinn wird gedeckelt. Aber auch die Maximalsumme ist schwindelerregend. Und die Chancen, 6 richtige plus Zusatzzahl richtig zu tippen, die sind minimal.
0: 2x Gold für die deutsche Mannschaft gab es am Abend bei der Leichtathletik-EM in Birmingham. Im 3000 Meter Hindernislauf war Gesa Krause die schnellste. Olivia Goertz holte außerdem Bronze. Und im Zehnkampf gab es einen deutschen Doppelsieg. Weltmeister Leo Neugebauer hat gewonnen vor seinem Teamkollegen Niklas Kaul.
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1: Ich bin Florian Klaus. Weil auf den vertrockneten Wiesen kaum etwas nachwächst, fehlt Landwirten in Süddeutschland Futter für ihre Tiere. Sie müssen sie darum zum Teil früher als geplant schlachten lassen. Wenn es in den kommenden Wochen regnet, könnte das Entspannung bringen, heißt es etwa vom Bauernverband in Bayern. Sollte die Trockenheit aber anhalten, würden Schlachtungen im Herbst sicher ein Thema. Schon jetzt gäbe es mehr Schlachtrinder als im Vorjahr. Die Grünen-Politikerin Schneider hat ein Spitzentreffen im Kanzleramt gefordert, um über Schutz vor der Hitze zu sprechen. Deutschland habe bei der Hitze ein Zuständigkeitsproblem, sagte die Bundestagsabgeordnete. Der Bundesumweltminister Schneider von der SPD will eine Grundgesetzänderung, damit der Bund mehr für den Hitzeschutz machen kann. Die Union ist da aber skeptisch.
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1: Ich bin Florian Klaus. Guten Morgen. Der Deutsche Bauernverband rechnet wegen der anhaltenden Trockenheit mit schlechten Ernten in diesem Jahr. Bauernpräsident Ruckwied hat dem Redaktionsnetzwerk Deutschland gesagt, dass eine unterdurchschnittliche Ernte bei Getreide erwartet wird. Und auch für die Herbstkulturen sei mit erheblichen Einbußen zu rechnen. Im Süden Deutschlands teils bis hin zum Totalausfall. Im Norden, wo es immer wieder etwas geregnet hat, sehe es besser aus. Der Bundesbeauftragte für die Belange von Menschen mit Behinderungen, Dussel, hat vor Rückschritten bei der Inklusion gewarnt. Im Stern hat der SPD-Politiker kritisiert, dass Menschen mit Behinderungen zunehmend vor allem als Kostenfaktor betrachtet werden würden. In früheren Jahren seiner Amtszeit sei es darum gegangen, Barrieren abzubauen. Derzeit müsse er darum kämpfen, dass die Standards nicht zurückgefahren werden. Er betonte, dass es dabei um Grundrechte gehe. Nach dem Vorfall mit einer mit Sprengstoff bestückten Drohne am Flughafen Leipzig-Halle sind sich die Innenminister von Bund und Ländern einig. Es muss schnell etwas passieren, um bei der Drohnenabwehr voranzukommen. Sie haben in einer Telefonkonferenz darüber gesprochen. Die Bremer Innensenatorin Högel hat im ZDF gesagt:
2: Wir brauchen dringend eine moderne Technik, die uns in die Lage versetzt, Drohnen zu identifizieren und dann auch abzuwehren. Das ist der Auftrag.
1: Zu den konkreten Inhalten der Sonderschalte im Einzelnen sei Vertraulichkeit vereinbart worden, hat Hamburgs Innensenator Grote gesagt. Wegen eines großen Waldbrands mussten auf der nordgriechischen Halbinsel Chalkidiki viele Urlauber übers Wasser flüchten. Die Küstenwache und Privatleute holten sie mit Booten aus dem gefährdeten Küstengebiet. Nach Angaben der Feuerwehr sind 9 Löschflugzeuge und mehrere Hubschrauber bei den Löscharbeiten im Einsatz. Dichte Rauchwolken waren nach Angaben von Augenzeugen kilometerweit zu sehen. Zehnkampf-Weltmeister Leo Neugebauer ist jetzt auch Europameister. Bei der Leichtathletik-EM in Birmingham hat der Deutsche Gold geholt. Silber ging an seinen Teamkollegen Niklas Kaul. Nochmal Gold für die deutsche Mannschaft gab es im 3000 Meter Hindernislauf. Und zwar für Gesa Krause. Olivia Gürth schaffte es auf Platz 3.

0: Und eine weitere Bronzemedaille ging an den Diskuswerfer Henrik Jansen.
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2: Und da ist er schon da, der Freitag. Guten Morgen.
3: Guten Morgen, heute 14. August. Wochenende steht vor der Tür, Wetter wird nochmal toll. Sonntag wird es ein bisschen, ja, Schauer und Gewitter geben. Aber warten wir einfach mal ab. Jetzt ist das Ledge und Last in Music.

0: Ashford und Simpson mit Solid hier bei Radio Bamberg. Einen schönen guten Morgen um 12:12. Heute war übrigens nationaler Wassereistag.
1: Oh.
0: Kennst du noch früher diese ganz normalen Wassereis für, ja, ich glaube zu meiner Schulzeit 10 Pfennig?
1: Ja, klar.
0: Boah.
1: Ja, mag ich überhaupt
0: nicht. Echt nicht?
1: Ey, überhaupt. Ich bin kein Wassereis und kein Sorbet-Fan.
0: Also Zitrone und Waldmeister habe ich 10.000 gegessen, glaube ich. 10.000.
1: Das ist unfassbar.
0: Also zum Frühstück heute Wassereis. Lasst es euch schmecken. Gerne.
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3: Wann erschien die allererste Version von Windows? Windows zählt heute mit einer zu der erfolgreichsten Betriebssysteme weltweit. Das allererste Windows 1.0 erschien im November 1985, fand jedoch keinen großen Anklang. Erst die dritte Version wurde dann auch für Privatanwender interessant. Die Dreierreihe von Windows erschien erstmalig im Mai 1990.
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0: Lenny Kravitz und I'll Be Waiting hier bei Radio Bamberg, der Start ins Wochenende. Juhu. Und dann haben wir die zweite Sommerferienwoche quasi schon geschafft. Nächste Woche ist dann Sandkörper, da freuen wir uns sehr drauf. Natürlich auch in Steg und Fabis Biergartlem Sand, unsere Sandstraße, gegenüber dem Plattenladen. Donnerstag 15 Uhr ist bei uns sozusagen offizieller Anstich.
1: Ja, und richtig cool, morgen ist Feiertag, Maria Himmelfahrt.
0: Ja, das bringt halt nichts. Nee, Samstag. Bringt irgendwie nichts. Jetzt unser Tagebuch der Hits, das liebe ich. Achtung.
2: 14. August 2015. Sido und Andreas Burani steigen mit Astronaut neu in die Charts ein.
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2: Zwei Welten, ein Song. Die eine, Sido, jahrelang bekannt für Maske, Provokation und Straßenrap. Die andere Welt, Andreas Burani, Poppoet mit großer Stimme und großem Pathos. Was nicht zusammenpasst, passt plötzlich perfekt. Astronaut erzählt vom Abheben, wortwörtlich, vom Blick auf die Welt von oben und davon, wie klein all der Hass, das Chaos und die Hektik dann wirken. Buranis Refrain klingt wie ein Befreiungsschrei. Dazwischen Sido. Reflektiert, ruhig, fast nachdenklich. Kein Battle-Rap, kein

Pose, nur Ehrlichkeit. Die Idee zum Song entsteht in einer Phase, in der sich Sido neu erfindet. Weg von der Provokation hin zu Songs mit Haltung. Er will zeigen, dass er mehr kann und Burani liefert ihm die perfekte Bühne dafür. Astronaut wird ein Hit, aber vor allem auch ein Brückenschlag. Zwischen Genres, zwischen Generationen und zwischen zwei Künstlern, von denen niemand gedacht hätte, dass die mal gemeinsame Sache machen.

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1: Ich bin Florian Klaus. Guten Morgen. Der Deutsche Bauernverband rechnet wegen der anhaltenden Trockenheit mit schlechten Ernten in diesem Jahr. Bauernpräsident Ruckwied hat dem Redaktionsnetzwerk Deutschland gesagt, dass eine unterdurchschnittliche Ernte bei Getreide erwartet wird. Und auch für die Herbstkulturen sei mit erheblichen Einbußen zu rechnen. Im Süden Deutschlands teils bis hin zum Totalausfall. Im Norden, wo es immer wieder etwas geregnet hat, sehe es besser aus. Der Bundesbeauftragte für die Belange von Menschen mit Behinderungen, Dussel, hat vor Rückschritten bei der Inklusion gewarnt. Im Stern hat der SPD-Politiker kritisiert, dass Menschen mit Behinderungen zunehmend vor allem als Kostenfaktor betrachtet werden würden. In früheren Jahren seiner Amtszeit sei es darum gegangen, Barrieren abzubauen. Derzeit müsse er darum kämpfen, dass die Standards nicht zurückgefahren werden. Er betonte, dass es dabei um Grundrechte gehe.
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2: Good morning.
3: Guten Morgen. Wir haben im Live-Sommer Status Quo. Wir haben Dasha mit Austin und starten mit
4: Whitesnake. Guten Morgen.
3: Hier sind wir. Here I go again.

0: Handgemachte Musik, Status Quo, Whatever You Want, der Live-Hit der Stunde. Einen schönen guten Morgen mit Perfekt geweckt.
1: Perfekt ist auch er, meistens. Hier ist unser Appel.
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3: Wie das manchmal halt so läuft, ne? Bei uns wird's ja immer wärmer und das heißt unter anderem, dass sich auch Tiere und Insekten mehr und mehr bei uns wohlfühlen, die eigentlich gar nicht hierher gehören. Wie die asiatische Tigermücke oder die Esculapnatter. Aber die süßen kleinen Kaninchen? In Australien sieht man das so. Die fressen dort Felder und Weiden kahl, bedrohen einheimische Arten und verursachen jedes Jahr Schäden in Millionenhöhe. Dabei kamen die ersten Kaninchen schon um 1800 mit der britischen Flotte nach Australien und in den folgenden Jahren

Jahrzehnten wurden rund 100 weitere Tiere eingeführt. Das ist nicht viel. So, es ist ja auch keine Plage entstanden. Das waren wohl überwiegend zahme Hauskaninchen, die in der Wildnis nicht besonders gut zurechtkamen. Das änderte sich um 1860. Der englische Siedler Thomas Austin wollte auf seinem Anwesen Kaninchen jagen und ließ sich deshalb 7 Haus- und 6 Wildkaninchen schicken. Während der langen Seereise taten die Tiere allerdings das, wofür Kaninchen berühmt sind. Sie vermehrten sich. So kamen statt 13 gleich 24 Tiere an. Austin setzte sie aus und diesmal waren ja robuste Wildkaninchen dabei. Und die fanden reichlich Nahrung, viel Platz und kaum natürliche Feinde. Ein All-Inclusive-Urlaub mit unbegrenztem Familiennachzug. Genetische Untersuchungen zeigen, die heutige australische Kaninchenplage geht im Wesentlichen auf diese 24 Tiere zurück. Aus dem privaten Jagdvergnügen eines englischen Siedlers wurde damit ein Problem für den ganzen Kontinent. Der Besserwisser merkt sich, das Problem waren nicht die ersten Kaninchen in Australien, sondern 24 besonders vermehrungsfreudige Einwanderer.

0: Musik von ATC und Around the World. Es ist Freitag. Wir starten gemeinsam ins wohlverdiente, wahrscheinlich so in der Art und Weise letzte Hitzewochenende.
1: Schön. Heute, 14. August, Namenstag haben. Achtung, Stiege, du musst mitarbeiten. Ja. My name is
0: Luca.
1: Genau, Luca hat Namenstag. Eberhard, Maximilian und Meinhard. Herzlichen Glückwunsch.

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3: Ein alter Herr erzählt, das ist mir kürzlich passiert. Ich, alter Rentner, stand an der Kasse eines Discounters und bezahlte mit meiner EC-Karte. Aber sie ging nicht. Mein Rechnungsbetrag war 9,75 Euro. Ich hatte kein Geld dabei und war ziemlich ratlos. Hinter mir stand eine junge blonde Frau. Ich kannte sie nicht. Sie schaute mich an und sagte kurz und bündig, ich zahl das, machte es. Und ich's kapiert hatte, was soeben geschah, war sie verschwunden. Auch der Kassier hatte sie nicht gekannt. Ich habe mich so gefreut. Für mich war sie in dem Moment wie ein Engel. Der Mann hat noch Tage danach davon erzählt. Meistens bekommt man ja von den Menschen nichts geschenkt. Das sollen sich ja schon die Kinder merken. In Wahrheit ist es eben anders. Menschen teilen, helfen, machen sich eine Freude, einfach so. Und so ist es, glaube ich, auch gedacht. We live to share. Wir leben, um zu teilen. So hat's mal eine Freundin gesagt, die in Südafrika unterwegs war. Wir leben, um zu teilen. Erleben Sie das auch manchmal so wie der ältere Herr? Das Leben ist doch gleich viel schöner, wenn das so ist. Und weil diese engelhaften Momente so glücklich machen, denke ich sogar, dass Teilen unsere Bestimmung ist. Schönes Teilen, lebensnotwendiges Teilen, schweres Teilen, im Mangel teilen, im Überfluss teilen, Gedanken teilen, Zeit und Momente teilen. Wer teilt, hat das Gefühl, ich lebe aus der Fülle, ich bin mit allem verbunden, ich gehöre dazu. Schön, wenn uns das im Alltag mal wieder durch Menschen wie diese junge Frau ins Gedächtnis gerufen wird.
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4: Ich bin Helen Martin. Guten Morgen. Zu wenig Regen stellt die Landwirte in Deutschland vor Probleme. Bauernpräsident Ruckwied rechnet mit schlechten Ernten in diesem Jahr, etwa beim Getreide. Auch beispielsweise für Kartoffeln, Gemüse und Zuckerrüben sieht die Tendenz nicht gut aus. Dem Redaktionsnetzwerk Deutschland hat Ruckwied gesagt, dass es im Süden des Landes teils bis zum totalen Ernteausfall gehen könnte. Weil sich ein Waldbrand bei Hürtgenwald im Kreis Düren in NRW in Richtung eines Wohngebiets ausbreitet, wird der Ortsteil Gai evakuiert. Dort leben gut 1.800 Menschen. Seit dem vergangenen Nachmittag kämpfen zahlreiche Feuerwehrleute gegen die Flammen. Auch ein Hubschrauber hat Löschwasser abgeworfen. In der Dunkelheit konnte er aber nicht mehr fliegen. Die Brandursache ist unklar. Die abschlagsfreie Rente nach 45 Beitragsjahren soll Plänen der Bundesregierung zufolge gestrichen werden. Laut der Rentenexpertin der SPD, Klose, sollte es für die Abschaffung aber eine Übergangsfrist von 5 Jahren geben. Das hat sie den Funke-Zeitungen gesagt. Klose war selbst mit in der Rentenkommission, deren Empfehlungen die Bundesregierung umsetzen will. Sowohl aus der SPD als auch aus der CDU gibt es Kritik an dem Plan. Bei Inklusion geht es nicht um Wohltätigkeit, sondern um Grundrechte. Das hat der Bundesbeauftragte für die Belange von Menschen mit Behinderungen, Dussel, betont. Im Stern hat er davor gewarnt, dass Menschen mit Behinderungen in aktuellen Debatten zunehmend vor allem als Kostenfaktoren betrachtet würden. Während es früher darum gegangen sei, Barrieren abzubauen, müsse er derzeit darum kämpfen, dass Standards nicht zurückgefahren werden. Es war ein erfolgreicher Abend für die deutschen Leichtathleten. Bei der EM in Birmingham hat Zehnkampfweltmeister Leo Neugebauer Gold geholt. Dabei lief es beim Stabhochsprung recht chaotisch. Weil die Latte erst zu niedrig lag, mussten mehrere Sprünge wiederholt werden. Neugebauer im ZDF.
5: Durch das Chaos, wo man dann, ach, man muss nochmal springen, dann stand das nicht gestimmt, muss man trotzdem noch fokussiert bleiben, um die Höhe zu schaffen. Das war, sowas habe ich noch nie erlebt. Das war echt verrückt, aber ja, da haben wir es dann auch irgendwie drüber geschafft.
4: Auch Silber ging an einen Deutschen, nämlich an Niklas Kaul. Und über 3000 Meter Hürden hat Gesa Krause Gold geholt und Bronze ging an Olivia Gürt. Und nochmal Bronze gab es für den Diskuswerfer Henrik Janssen.
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6: Mit Kerstin Rauschmeier. Nach dem Hackerangriff auf die Obermain-Therme gibt es Entwarnung in einem wichtigen Punkt. Nach einer IT-Untersuchung gibt es derzeit keine Hinweise auf einen Datendiebstahl. Der Angriff richtete sich laut Betreiber gegen die Website und diente offenbar deren Verunstaltung. Die Sanierung der Wunderburg-Schule in Bamberg

0: läuft aktuell alles andere als nach Plan. Wie die Stadt mitteilt, zieht sich das Ganze in die Länge. Schuld sind unvorhergesehene Bauschäden im ersten Obergeschoss sowie die notwendige Kündigung eines Handwerksbetriebs. Mehr Nachrichten aus der Region gibt's wieder um 6:30.
1: Dankeschön, Kerstin. Und wir schauen aufs Wetter und das wird auch heute super. In der Region ist Hochralf nach wie vor da, bringt uns sonniges Badewetter. Es gibt ein paar Schleierwolken, die machen überhaupt nichts. Temperaturen 32 bis 35 Grad. Die Radio Bamberg Aussichten für Bamberg, Forchheim und die Region. Morgen wieder viel Sonne, am Nachmittag harmlose Wolken, heiße 35 Grad. Sonntag und Montag ist es dann gemischt. Wolken, Sonne, immer wieder ist Regen möglich, vor allem auch starke Gewitter. 30 Grad bleibt dabei, nächste Woche dann 22 bis 25 Grad.
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1: Servus, da ist gar nichts los. Falls ihr was habt, 0951 98 29 029.
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1: Schönen guten Morgen, endlich Freitag. Jawohl, wir starten ihn mit Michael Schulte, 5 a.m. gleich. Und Mitch hier, der macht den Anfang. If I was, guten Morgen.

0: wunderschönen guten Morgen. 6:11, hier ist Radio Bamberg am Freitag. Schöne Sommerferien und es ist heiß. Die Sonne scheint auch heute wieder und alles ist trocken und verdörrt. Ja? Also wirklich eine Hitzewelle nach der anderen. Regen haben wir schon lange nicht mehr gesehen. Und das merken wir einfach im Garten. Wir merken es auf dem Balkon und Radio Bamberg-Reporterin Anja Troll macht sich Sorgen. Deshalb ist sie zu Bamberger Gärtner reingegangen und hat gesagt, hey, wie müssen wir es jetzt machen? Wann gießen wir denn und wie viel?
1: Ja, da gibt es tatsächlich eine klare Empfehlung. Georg Neubauer von der Gärtnerei Neubauer in Bamberg sagt:
2: In den frühen Morgenstunden, so früh bis 8, 9 Uhr und dann abends ab 18, 19 Uhr wäre ideal zu gießen. Da ist auch die Verdunstung sehr niedrig.
1: Und wenn es tagsüber nötig ist, dann empfiehlt er eine Tröpfchenbewässerung. Den Tipp hat mir übrigens auch Sabine Selig von der Gärtnerei Böhmerwiese gegeben, die sich viel um Grabpflege kümmert. Dabei gibt dann ein Schlauch das Wasser langsam und direkt an die Erde ab.
3: Die wir dann direkt um die Pflanzen legen und dann peu à peu wird dann eben für eine gewisse Zeit am Tag da Wasser abgegeben. Und das kommt eigentlich dem Wassersparenden am nächsten, weil das direkt an die Wurzel kommt und nicht erst im Garten versprengt wird.
1: Noch ein Tipp: Mulch auf der Erde hält die Feuchtigkeit länger drin, dann muss auch weniger gegossen werden.
0: Okay, gibt es Pflanzen oder Blumen, auf die wir in Zukunft eher setzen sollten, also die dann besser einfach mit Hitze und Trockenheit klarkommen?
1: Sabine Selig von der Gärtnerei Böhmerwiese empfiehlt zum Beispiel diese Pflanzen.
3: Also wir pflanzen jetzt für die Gräber gerne so Polsterstauden an. Thymian zählt dazu und der Teppichphlox. Es gibt dann auch noch alle möglichen Sedumarten, also für die Henne.
1: Gräser wären auch noch gut geeignet. Wichtig ist dabei aber immer der Boden. Übrigens, bei Gräbern reicht es, etwa alle 2 Tage zu gießen. Und wer die Erde regelmäßig etwas auflockert, der sorgt auch noch dafür, dass das Wasser besser an die Wurzeln kommt. Und auch für

0: Balkonpflanzen hat Georg Neubauer von der Gärtnerei Neubauer noch einen Tipp.
1: Was man auf dem Balkon anbaut oder produziert in Töpfen, ist halt immer notwendig, dass man große Töpfe nimmt, dass die Pflanzen auch Wurzelplatz haben und dass sie sich Wasser und Nährstoffe aufnehmen können. Aber natürlich ist Schatten oder so versuchen an der Hauswand, wo es nicht gerade so heiß hinbrennt, ideal.
0: Ja, und dann heißt es eigentlich nur noch, gut durch die heißen und trockenen Tage kommen. Für uns, aber auch unsere Pflanzen.
2: Ja, und toi toi toi, dass alle überleben, ne? Die Pflanzen meine

Schönen guten Morgen, Radio Bamberg, am wunderbaren Freitag. Es ist der 14. August. Das Wetter wird grandios. Es wird richtig heiß, über 30 Grad. Staus und Blitzer aktuell, da ist gar nichts los. Falls ihr was habt, 0951 98 29 029. Und wir sagen Glückwunsch. Aktuell läuft ja die Leichtathletik-EM und da sind wir. Deutschland ist Zehnkampf. Es ist Wahnsinn. Leo Neugebauer und Niklas Kaul. Einmal Gold und einmal Silber. Also eine gigantische Leistung. Zehnkampf, das sind so diese Disziplinen. Da haben wir alle bei den Bundesjugendspielen versagt. Ja, und die haben es einfach drauf. Die können alles. Die können alles. Gold und Silber für Deutschland. Herzlichen Glückwunsch. Schönen Freitag jetzt mit Sido und Bilder im Kopf bei Radio Bamberg. Das ist die Musik eures Lebens.

0: 5:07, schönen guten Morgen, Radio Bamberg hier. Und es gab gestern im Landkreis Bamberg einen ziemlich großen Stromausfall, ja, alles wieder gut. Aber es ist alles nur passiert, weil jemand zelten wollte. Ja, wirklich, die ganze Geschichte gleich in den Nachrichten.
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8: Um 6:30 im Studio Kerstin Rauschmeier, guten Morgen. Hitze und Trockenheit machen den Landwirten in der Region in diesem Jahr zu schaffen. Das zeigt sich auch bei der Ernte. Thorsten Gunzelmann vom Bayerischen Bauernverband für Bamberg und Forchheim zieht eine gemischte Bilanz. Wintergerste hat vielerorts ordentliche Erträge gebracht. Bei Winterweizen und Raps lagen sie dagegen unter dem Durchschnitt. Hafer und andere Sommergetreide haben besonders unter der Trockenheit im Frühjahr gelitten. Gunzelmann sagt außerdem:
9: Große Sorgen bereiten uns vor allem der Mais, der für viele Rinderhalter und für viele Biogasanlagenbetreiber die Grundlage der Futterversorgung in diesen Betrieben bildet. Auf trockenen Standorten ist der Mais teilweise nur halb so hoch wie üblich und hat mickrige oder gar keine Kolben angesetzt. Und auch bei Kartoffeln und Zuckerrüben drohen kleine Erntemengen, verbunden mit massiven Qualitätseinbußen.
8: Leere Regale müssten wir deshalb aber nicht befürchten, so Gunzelmann weiter. Bei regionalen Produkten wie Kartoffeln oder Gemüse könnte es wegen geringerer Menge und schlechterer Qualität allerdings zu höheren Preisen kommen. Die Website der Obermain-Therme in Bad Staffelstein ist Ziel eines Hackerangriffs geworden. Wie die Therme mitteilt, wurde die Internetseite dabei verunstaltet und verändert, sogenanntes Deepfacement. Ein spezialisierter IT-Dienstleister untersucht den Vorfall. Die Therme betont, der Online-Shop war nicht betroffen und Bestellungen sind wieder möglich. Nach bisherigem Kenntnisstand gibt es keine Hinweise auf einen Datendiebstahl. Gleichzeitig könne derzeit aber nicht ausgeschlossen werden, dass personenbezogene Daten betroffen waren. Kleine Ursache, große Wirkung. Rund 2 Stunden hatten gestern Vormittag die Menschen in Altendorf, Buttenheim sowie Teilen von Eggolsheim und Weilersbach keinen Strom. Wie die Bayernwerk Netz gegenüber Radio Bamberg sagte, waren rund 3200 Haushalte betroffen. Auslöser war laut Netzbetreiber ein etwas ungewöhnlicher Unfall. Im Raum Buttenheim hatte jemand beim Einschlagen eines Zeltnagels in die Erde ein Mittelspannungskabel im Boden getroffen.
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8: Die abschlagsfreie Rente nach 45 Beitragsjahren soll Plänen der Bundesregierung zufolge gestrichen werden. Laut der Rentenexpertin der SPD Klose sollte es für die Abschaffung aber eine Übergangsfrist von 5 Jahren geben. Sowohl aus der SPD als auch aus der CDU gibt es Kritik an dem Plan. Es war ein erfolgreicher Abend für die deutschen Leichtathleten. Bei der EM in Birmingham hat Zehnkampfweltmeister Leo Neugebauer Gold geholt. Auch Silber ging an einen Deutschen.

0: nämlich an Niklas Kaul. Und über 3000 Meter Hürden hat Gesa Krause Gold geholt. Bronze ging an Olivia Gürt. Und nochmal Bronze gab's für den Diskuswerfer Henrik Janssen. 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
1: Dankeschön, Kerstin. Einen schönen guten Morgen an diesem Freitag. Wir starten ins Wochenende mit strahlend sonnigem Sommerwetter. Dazu höchstens ein paar Schleierwolken unterwegs. Temperaturen heute nochmal bis zu 35 Grad. Die Radio Bamberg Aussichten für Bamberg-Forchheim und die Region. Morgen am Samstag viel Sonne. Am Nachmittag teils harmlose Wolken, erneut 35. Am Sonntag und Montag wird's gemischt mit Wolken, Sonne, Schauern und Gewittern. Zunächst noch schwül und sehr warm bei knapp 30 und dann kühlt es zu Wochenbeginn ab auf 22 bis 25 Grad.
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3: Servus, guten Morgen, liebe Autofahrer. Was ist los? Es gibt einen Blitzer und zwar in Eckloffstein am Fußgängerüberweg. Hier also Fuß vom Gast für noch mehr 0951 98 29 029.
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3: Ja, Stego, du hast es eben gehört, ein Erdnagel trifft ein Kabel.
1: Ich frage mich die ganze Zeit, wie lang muss der gewesen sein?
3: Ja, es gibt ein Bekennerschreiben jetzt aus Buttenheim, die feiern Karwan diesem Wochenende und die haben gestern ihr Zelt aufgebaut.
1: Wirklich jetzt?
3: Ja, gibt ein Bekennerschreiben bei Instagram. Ups, okay. Ich möchte gerne mit den Karwas-Burschen in Buttenheim Lotto spielen. Weil ja, ich meine,
1: der hat Glück, du.
3: Hey, wer eine Erdleitung trifft mit einem Nagel für ein Bierzelt, also der hat wirklich alles Glück der Welt.
1: Respekt, aber ich glaube, dem geht's momentan nicht so besonders.
3: Meinst du?
1: Aber gut, gleich Hansen und hier The Four Tops. Guten Morgen.

0: Perfekt geweckt am Freitag mit dem Start ins Wochenende. Einen schönen guten Morgen. Es ist 6.43 Uhr.
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0: Ja, traditionelles Handwerk wird hier noch mit viel Leidenschaft und echter Handarbeit gelebt. In dieser Woche ja unsere Aktion Heimat, Handwerk, Herzblut. Jeden Tag, Fabi, ein toller Handwerksbetrieb.
2: Genau, aus der Region Bamberg-Forchheim. Und jeder Betrieb setzt sich dafür ein, altes Handwerk zu bewahren. Und ein wirklich ganz toller Laden wird jetzt vorgestellt von Radio Bamberg-Reporterin Jutta Schindler. Denn sie war bei Bürsten Niklas in Bamberg.
3: Fast alle Bürsten werden hier noch selber hergestellt. Dafür müssen zuerst die Holzhalterungen vorbereitet werden. Danach werden die einzelnen Borsten eingesetzt und je nach Bürste aus pflanzlichem oder tierischem Haar. Und das

0: Ganze braucht Zeit. Je nach Art dauert die Herstellung einer Bürste mehrere Stunden. Kilian Schumm ist seit rund 10 Jahren Geschäftsführer beim familiengeführten Bürsten-Niklas. Welche Bürsten gibt es denn eigentlich bei euch so im Sortiment?
1: Wir haben ein paar hundert verschiedene Bürsten. Ganz klassische, also Stubenbesen, Handfeger, Gemüsebürsten, Pilzbürsten, Flaschenbürsten, Fahrradbürsten auch. Und dann natürlich Körperbürsten, also Körpermassage, Gesichtsmassage. Es gibt auch eine Bamberger Busenmassagebürste.
0: Das Sortiment hat sich über die Jahrzehnte natürlich auch erweitert. Kilian Schumm ist damit groß geworden.
1: Also gegründet hat das Geschäft ja mein Urgroßvater. Zu der Zeit, also da gab es ja noch keinerlei Hochdruckreiniger oder Staubsauger oder was es heutzutage alles gibt. Und ja, da gab es eben schon einen sehr großen Bedarf. Auch an die ganzen Bamberger Brauereien wurden Bürsten geliefert und an die königlich bayerischen Staatsbahnen.
0: Also eine lange Tradition, die hoffentlich auch noch lange erhalten bleibt. Was macht das Bürstenhandwerk zu so einem besonderen Beruf?
1: Ich mache das gerne, weil es abwechslungsreich ist. Also mit dem Einzelhandelsgeschäft hier. Genau, also der Kontakt mit den Kunden macht mir halt Freude. Dann das Handwerk mache ich auch gerne. Das ist halt auch so mein Ansporn, dieses traditionelle Handwerk zu erhalten. Also weil es halt heute, wie gesagt, kaum noch jemand macht.
0: Lernen kann man den Beruf zum Bürstenmacher übrigens immer noch. Und für ein Praktikum steht der Betrieb Bürsten-Niklas jederzeit bereit.
2: Das ist doch toll. Also schaut euch das Ganze gerne mal an, wer mehr über das Handwerk wissen möchte.
3: Ja, was war das nochmal? Bamberger Busenbürste?
2: Gibt's auch, ja.
3: Das ist ja Wahnsinn.
2: Das ist wieder was für dich, ne?
3: Das ist Wahnsinn.
2: Und einmal im Monat, das als Hinweis, gibt's hier auch eine Werkstattführung.
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1: Schönen guten Morgen, genau 6.50 Uhr, heute am Tag der Eidechsen oder auch am internationalen Tag des Roséweins. Kann man abends mal mit der Frau oder dem Ehemann gerne anstoßen. Wünsche mir viel Spaß. Das Wetter heute wieder heiß, heiß, heiß. Sonniges Sommerwetter, höchstens ein paar Schleierwolken unterwegs. Und die Temperaturen klettern auf maximal 35 Grad.
2: Und ich bin schon wieder dran?
1: Ja.
2: Es ist Wahnsinn. Ein Blitzer, Ecklaufstein am Fußgängerüberweg und eine Meldung von Fabian aus dem Stadtgebiet Bamberg am Bahnhof Ibis Hotel hier an der Kreuzung. Ampelausfall aktuell in alle Richtungen. Also bitte Verkehrsregeln nochmal studieren und Verkehrszeichen beachten, dann wird's auch was. Falls ihr mehr habt, Staus oder Blitzer, dann 0951 98 29 029.
1: Euch allen eine gute Fahrt, gleich mit Miley Cyrus, End of the World, und das hier Mr. Carlos Santana, Just Feel Better.

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0: End of the World, Miley Cyrus. In der Musik eures Lebens. Aus einigen Teilen in Deutschland melden die Behörden wieder Waldbrände. Mehr Infos gleich in den Radio Bamberg Nachrichten um 7 Uhr.
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8: Ich bin Helen Martin. Guten Morgen. Aus mehreren Teilen in Deutschland melden die Behörden wieder Waldbrände. Im Kreis Düren in NRW stehen ungefähr 25 Hektar in Flammen. Dort musste jetzt der Ortsteil Hürtgenwald-Gai evakuiert werden, weil sich die Flammen darauf zubewegen. Betroffen sind rund 1.800 Menschen. Auch bei Ottweiler im Saarland brennt es. Hunderte Feuerwehrleute sind im Einsatz. Vier von ihnen wurden verletzt. In Sachsen-Anhalt ist ein Feuer im Landkreis Harz mittlerweile unter Kontrolle. Die Spritpreise sind nach wie vor hoch und die Grünen wollen, dass die Bundesregierung die Mineralölkonzerne in die Pflicht nimmt. Fraktionschefin Dröge hat in der Bild eine Übergewinnsteuer für die Konzerne gefordert. Sie sagt, dass die Bundesregierung dabei zusehen würde, wie die Menschen abgezockt werden. Wer gute Freundinnen und Freunde hat und diese Verbindungen pflegt, dem geht's besser. Und zwar körperlich und auch psychisch. Das ist bei einer Studie einer türkischen Universität rausgekommen. Mehr dazu von David Riemer.
9: Positive Beziehungen zu den Eltern in der Kindheit haben ebenfalls einen Einfluss, allerdings schwächer. Die Forscher betonen, das soziale Umfeld verändert sich im Laufe des Lebens. Freundschaften, Partnerschaften und andere Beziehungen können deshalb frühere Erfahrungen verstärken, aber auch abmildern. Gute soziale Beziehungen seien eine universelle Säule des Wohlbefindens, heißt es in der Studie.
8: Um die Zahngesundheit von Pflegebedürftigen zu verbessern, können Zahnärzte seit einigen Jahren Vorsorgeuntersuchungen bei den Betroffenen gesondert abrechnen. Doch dieses Angebot erreicht nur wenige. Laut der Krankenkasse Barmer haben 2024 nur 2,4% der zu Hause Gepflegten eine spezielle Vorsorgeuntersuchung bekommen. Bei Heimbewohnern waren es knapp 31%. Die Kasse fordert mehr Kooperationsverträge zwischen Heimen und Zahnarztpraxen. Bei der Leichtathletik-EM in Birmingham gab es eine Medaillenflut fürs deutsche Team. Zehnkampfweltmeister Leo Neugebauer hat sich zum ersten Mal auch den Titel des Europameisters gesichert. Niklas Kaul hat Silber gewonnen. Und auch über 3000 Meter Hindernis gab es Edelmetall. Gold ging an Gesa Krause und Bronze an Olivia Gürt. Und zum Abschluss des Abends konnte der Diskuswerfer Henrik Janssen über Bronze jubeln.
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10: Mit Kerstin Rauschmeier. Hitze und Trockenheit bremsen die Ernte in Bamberg und Forchheim. Laut Bauernverband fielen Wintergerste-Erträge noch ordentlich aus, Weizen, Raps und Sommergetreide lagen dagegen unter dem Schnitt. Besonders große Sorgen macht der Mais. Zudem könnten regional Kartoffeln und Gemüse teurer werden, weil weniger geerntet wird. Pokémon-Karten sind absolut noch aktuell und erleben gerade einen weltweiten Hype. In Bayreuth gibt es heute von 15 bis 18 Uhr einen offenen Pokémon-Sammelkarten-Tauschtreff in der Stadtbibliothek. Der Sammelmarkt hat sich längst zu einem Investment gewandelt. Perfekt erhaltene, seltene Karten erzielen auf Online-Plattformen 3- bis 4-stellige Summen. Mehr Nachrichten aus der Region gibt's wieder um 7:30.
11: Dankeschön, Kerstin. Einen schönen guten Morgen. Es wird wieder heiß. Auch heute strahlend sonniges Sommerwetter. Ein paar Schleierwolken, maximal 35 Grad. In der Nacht kühlt's ab auf 14 bis 10. Und die Radi Bamberg Aussichten für Bamberg, Forchheim und die Region. Morgen viel Sonne. Am Nachmittag teils harmlose Wolken. Erneut 35 Grad. Am Sonntag und Montag wird's gemischt mit Wolken, Sonne, Schauern und Gewittern. Zunächst noch schwül und sehr warm bei knapp 30. Und dann kühlt's ab auch zum

0: Wochenbeginn auf 22 bis 25 Grad.
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2: Und da geht's ganz entspannt in den Freitag. Ein Blitzer Eckloffstein am Fußgängerüberweg. Das war's, falls ihr noch was habt. 0951 98 29 029.
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2: Guten Morgen.
0: Morgen, ab geht's ins Wochenende. Die Hitze momentan natürlich das Thema überhaupt und natürlich auch Hitze in Verbindung mit Bäumen in der Stadt. Was muss man tun? Was ist geplant? Wir reden drüber gleich hier in Perfekt geweckt.
2: Natürlich gibt's auch Musik, zum Beispiel ein Lied.
0: Ja. Ein Lied, ja.
2: Genau, von Mark Foster, vorher Kenny Loggins. Ab aufs Motorrad. Danger Zone.

0: Mark Forster und ein Lied um gleich 6:55. Schönen guten Morgen. Für uns gilt im Sommer ja, Fabi, viel trinken, viel in den Schatten. Ja. Generell nicht unbedingt zur Mittagssonne raus. Das ist für Bäume eher schwierig.
1: Ja, die stehen nämlich in der prallen Sonne. Die haben mit der aktuellen Hitze aber auch wirklich zu kämpfen. Jutta Schindler war genau deshalb mal beim Bamberger Bauhof, kann man sagen. Offiziell heißen die Bamberg Service.
2: Ein ganzes Team an Gärtnern und Co. kümmert sich vor allem im Hochsommer um die Bäume in der Stadt Bamberg. Aktuell sind das 1200 Stück, alle bis 3 Jahre, bei starker Hitze bis 5 Jahre und auch die, die einfach ein bisschen mehr Pflege brauchen. Dafür gibt es natürlich einen genauen Ablaufplan, den kennt Michael Weber von Bamberg Service.
3: Unterstützt wird das Ganze digital noch von sogenannten Bodenfeuchtesensoren. Da haben wir 31 Bodenfeuchtesensoren im ganzen Stadtgebiet verteilt, sodass wir zum einen unsere jungen Bäume ausfiltern aus dem Baumkataster, hier eine Liste haben, zusammen mit den aktuellen trockenen Bäumen, Baumstandorten. Dort beginnen wir mit Gießen und so arbeiten wir uns nach einem gewissen Plan über das ganze Stadtgebiet hinweg.
2: Insgesamt 3 Fahrzeuge kümmern sich darum. Das neueste hat ein 9 Kubikmeter Fass mit Wasser. Gegossen wird im 2-Schicht-Betrieb von 5 Uhr morgens bis 23 Uhr abends. 2 weitere kleinere Fahrzeuge, die kümmern sich dann zusätzlich noch um Baumkübel, Blumenkästen, Geranienpyramiden, Stauden, Sträucher und vieles mehr. Woher bekommt ihr denn so viel Wasser?
3: Zum einen hier am neuen Betriebshof Süd von Bamberg Service haben wir eigene 30 Kubikmeter Zisterne. Die wird zum einen vom Dachwasser gespeist und von Quellwasser gespeist. Hier holen wir einen Großteil unseres Wassers, aber auch aus der Regnitz. Oder von der Kläranlage, direkt nach der Klärung können wir Wasser zapfen. Wir müssen schauen, dass wir Wasser sparen, Ressourcen sparen. Das heißt, Bäume bedarfsgerecht zu gießen. Nur so schaffen wir das ganze Pensum ja dann auch abzuarbeiten.
2: Auch wenn das viel Wasser ist, investieren wir durch die Bäume ja in die Zukunft. Bäume, die filtern den Feinstaub, befeuchten die Luft, spenden Schatten und geben auch noch Sauerstoff.
0: Dankeschön, Jutta. Übrigens ist das Fahren von so einem Gießfahrzeug gar nicht so einfach. Wenn ihr euch das mal anschauen wollt, schaut gerne auf unserem Instagram- oder Facebook-Kanal mal vorbei.
1: Ich würde es gerne mal fahren mit dem langen Rüssel vorne dran, wie so ein Elefant. Töre.
0: Kannst du es nochmal machen?
1: Töre.

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0: Super Lonely, Benne mit Gus Dapperton hier bei Radio Bamberg um gleich 7.21 Uhr. Heute wieder heiß, 35 Grad, strahlend sonniges Sommerwetter. Höchstens ein paar Schleierwolken sind unterwegs.
1: Achtung Blitzer, Forchheim, Hans-Sachs-Straße und Ecklaufstein, Fußgängerüberweg, gute Fahrt.
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0: Ja, sie hallt ja immer noch ein bisschen nach. Es war ein Wahnsinnsfest, es war heiß, es waren so viele Menschen da. Wir hatten so viel Spaß und dann konnte man auch diverse Sachen, Fabi, noch gewinnen.
1: Ja, zum Beispiel Autotechnik Bamberg, ein Fiat 500, ein weißer, den durften die Kinder bemalen, ja. Und am Ende hat Autotechnik Bamberg gesagt, das schönste Auto wird prämiert. Wie es genau abgelaufen ist, weiß von Autotechnik Bamberg Stefan Müller.
3: Wir hatten in jedem Dorf unser Dorfjuwel stehen, den Fiat 500, und die Kinder und auch die Erwachsenen konnten das Fahrzeug bemalen und wir haben dann 500 Euro quasi an das schönste Fahrzeug verlost.
0: So Fabi, jetzt warst du gestern bei ATB Autotechnik Bamberg, ja, und alle wollten natürlich wissen, auch von Stefan Müller, wer hat denn am schönsten gemalt?
3: Also wir können herzlichen Glückwunsch sagen an Kämmern, die haben das Fahrzeug gewonnen. Es war das schönste Dorfjuwel mit den meisten Abstimmungen, sagen wir herzlichen Glückwunsch und dahin gehen die 500 Euro.
1: Ja, gestern im Autohaus vor Ort Denise Müller, die Bürgermeisterin, die hat sich natürlich gefreut wie Sau für ihr Kämmern, gell? Aber wohin denn jetzt mit der Kohle?
4: Ja, das kann ich jetzt noch nicht so genau sagen. Es wird auf jeden Fall gemeinnützig verteilt werden. Ich stelle mir vor, Kindergarten, Schule, Bücherei, das werden wir in unserem Gemeinderat auf jeden Fall noch besprechen.
0: Na, das klingt doch toll. Dann viel Spaß mit der Kohle. Und heute, Fabi,
1: gibt's noch was, genau. Denn vor Ort war ja auch der quietschgrüne Jeep Compass. Ja. Ja. Da waren Bierkäpseler aus Weiher drin, zigtausende. Und ihr konntet raten und schätzen, wie viel Käpseler das sind. Heute geben wir bekannt, wie viele es waren und wer am nächsten dran war.
0: Und der oder die gewinnt dann den Jeep Compass in dem schönen Grün für ein ganzes Jahr. Sensationell. Mehr dazu heute, nur bei Radio Bamberg.

0: Mein Zuhause, meine Hits mit Rick Springfield und Jessie's Girl. Einen schönen guten Morgen. Es hakt ein bisschen aktuell bei der Sanierung der Wunderburgschule in Bamberg. Ein Update gleich in den Radio Bamberg Nachrichten um 7:30 mit Kerstin Rauschmeier.
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3: Um 7:30 im Studio Kerstin Rauschmeier. Guten Morgen. Die Sanierung der Wunderburgschule in Bamberg läuft aktuell alles andere als nach Plan. Wie die Stadt mitteilt, zieht sich das Ganze in die Länge. Schuld sind unvorhergesehene Bauschäden im ersten Obergeschoss sowie die notwendige Kündigung eines Handwerksbetriebs. Anja Troll aus der Nachrichtenredaktion mit den Infos.
4: Die historische Bausubstanz hielt einige Überraschungen bereit. Beim Rückbau der Putzflächen im ersten Obergeschoss kamen wesentlich tiefere Substanzmängel zutage als zuvor erkennbar. Der Wiederaufbau wird also deutlich aufwendiger. Außerdem sah sich die Stadtverwaltung gezwungen, den beauftragten Fliesenleger fristlos zu kündigen, wegen, wie es im Fachdeutsch heißt, vertragswürdiger Untätigkeit. Jetzt muss der Auftrag neu vergeben werden. Das Fazit: Die Arbeiten im Hauptgebäude werden erst in den Herbstferien abgeschlossen sein.
3: All das führt letztlich dazu, dass die Baukosten um 10% auf ca. 8,55 Millionen Euro brutto steigen. In der Fußball-Bayernliga Nord empfängt am Abend die DJK Don Bosco Bamberg den FSV Stadeln. DJK-Trainer Carsten Nüßlein.
5: Wir konnten letzte Woche trotz einer sehr guten Leistung das Spiel in Regensburg nicht gewinnen. Sind mit 0 Punkte rausgegangen. Jetzt wird es endlich Zeit für den ersten Dreier. Heute Abend FSV Stadeln. Wir werden alles dran setzen, alles reinlegen, um die 3 Punkte in Wildensorg zu behalten.
3: Anpfiff ist um 19 Uhr. Zeitgleich steht der SV Buckenhofen in der Landesliga Nordost beim SC Feucht auf dem Platz.
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3: Die Spritpreise sind nach wie vor hoch und die Grünen wollen, dass die Bundesregierung die Mineralölkonzerne in die Pflicht nimmt. Fraktionschefin Dröge hat eine Übergewinnsteuer für die Konzerne gefordert. Sie sagt, dass die Bundesregierung dabei zusehen würde, wie die Menschen abgezockt werden. Um die Zahngesundheit von Pflegebedürftigen zu verbessern, können Zahnärzte seit einigen Jahren Vorsorgeuntersuchungen bei den Betroffenen gesondert abrechnen. Doch dieses Angebot erreicht nur wenige. Laut der Krankenkasse Barmer haben 2024 nur 2,4% der zu Hause Gepflegten eine spezielle Vorsorgeuntersuchung bekommen, bei Heimbewohnern knapp 31%. 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
6: Dankeschön, Kerstin. Einen schönen guten Morgen. Heute perfektes Badewetter. Wir haben gleich wieder Freibad-Tickets for free für euch hier in Perfekt geweckt. Heute also viel Sonne, paar Schleierwolken, Temperaturen bis zu 35, in der Nacht dann kühler bei Frühwerten von 14 bis 10 Grad. Die Radio Bamberg Aussichten für Bamberg, Forchheim und die Region. Morgen am Samstag viel Sonne, am Nachmittag teils harmlose Wolken. Es wird wieder heiß, 35 Grad. Am Sonntag und Montag dann ein Mix aus Wolken, Sonne, Schauern und Gewittern. Zunächst noch sehr schwül und warm bei knapp 30 Grad. Und zum Wochenbeginn kühlt es dann auf 22 bis 25 Grad ab.
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7: Einen wunderschönen guten Morgen, liebe Autofahrer. Jede Menge Blitzer schon wieder. Es ist Wahnsinn. Und das in den Sommerferien. Ich dachte, die sind auch alle im Urlaub, die Blitzer-Autofahrer. Aber Achtung, oh, jetzt kommt ganz aktuell die A3 rein. Würzburg-Nürnberg zwischen Geiselwind und Schlüsselfeld. Hier ein Reifen auf der rechten Spur. Hier steht auch ein kaputter LKW auf der Standspur. Also Obacht in diesem Bereich. Blitzer. B505 Bamberg. Hier scheint bei Pettstadt 100. In Bamberg in der Ehrlichstraße, 30er-Zone. Forchheim-Hans-Sachs-Straße und Eckloffstein am Fußgängerüberweg. Für noch mehr 0951 98 29 029.
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7: Servus.
6: Guten Morgen, ihr Schwimmerlein. Welches Bad soll es heute sein? Epsermale, Königsbad, Stadionbad, Freibad Gaustadt oder Aquarena? Dann schickt uns

0: Jetzt eine WhatsApp-Sprachnachricht, in welches Bad ihr heute, morgen oder übermorgen wollt. Mhm. Wir laden euch ein.
1: Ganz genau, 0951 98 29 029. Jetzt eine WhatsApp. Wohin, mit wem und warum und wieso und warum findet ihr Stego und Fabi so toll? Vielleicht klappt es ja dann mit Freitickets.
0: Bisschen planschen.
1: Nee, nichts da planschen. Jetzt muss ich aufs Klo.
0: Okay.

0: Cat's Eye und Gabriella um 7.41 Uhr am Freitag. Wir starten ins Wochenende. Schönen guten Morgen. Und da kann man ja zwei Fliegen mit einer Klappe schlagen. Denn zum einen heute Tag des Wassereis. Liebe ich, ja. Und zum anderen eintauchen. Ah, planschen mit der ganzen Family bei diesen heißen Temperaturen. Alle wollen Abkühlung, beispielsweise auch die Nicole. Guten Morgen.
1: Guten Morgen. Also wir würden uns wahnsinnig über Tickets freuen vom Königsbad in Forchheim. Liebe Grüße, Nicole.
2: Nicole, batsch die Batsch. Ihr seid im Freibad. Wir schicken euch ins Königsbad. Glückwunsch.
0: Tickets kommen gleich. Und wen haben wir jetzt?
3: Hallo Steke und Fabi. Wir würden uns sehr freuen, ich mit meinen Eltern und meinem Bruder, dass wir Freitickets fürs Königsbad kriegen würden. Wir haben morgen noch nichts vor und wir würden zu gerne ins Schwimmbad gehen, weil es auch so heiß ist. Liebe Grüße, Leonard.
2: Leonard, auch ihr seid mit der ganzen Familie dabei. Herzlichen Glückwunsch, einmal Königsbad.
0: Und alle guten Dinge sind drei. Wunderschönen guten Morgen.
4: Hallo, guten Morgen, ihr zwei. Also, wenn das für morgen auch gilt mit dem Freibad, dann würde ich mich gerne für das Stadion Bad in Bamberg jetzt bewerben wollen. Ja, und ihr zwei seid einfach die Besten, ne? Das kann ich immer wieder bloß sagen. Und ganz ehrlich, ich freue mich auf Sand, auf Donnerstag. Bis bald, macht's gut, ciao. Die Nadja aus Bamberg.
2: Erst die Schwimmbadkarten abrippen und dann noch ins Biergärtler im Sand. Das ist doch ein wunderbares.
0: Also für dieses Kompliment gibt es ein Freigetränk.
2: Okay, dann jetzt auch noch. Es ist Wahnsinn. Also herzlichen Glückwunsch. Wir schicken euch mit Familientickets ins Bad, in die verschiedensten, in die schönsten Freibäder der Region. Viel Spaß.
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0: 7.48 Uhr, guten Morgen, das war Meghan Trainor mit Dear Future Husband. Wir starten gemeinsam ins wohlverdiente Wochenende und es ist natürlich auch einiges los in der Region. Beispielsweise auch Karwa in Hallstatt wird gefeiert oder auch in Lohndorf, genauso wie die Mönchhernsdorfer Karwa oder auch im Raum Forchheim die Kirchweih in Blankenfels.
1: Ah, nicht schlecht, aber auch die Buttenheimer feiern Karwa und die haben ja was geschafft beim Zeltaufbau gestern. Das schafft wirklich keiner. Ja,
0: das ist unfassbar,
1: finde ich. Die haben mitten auf der Hauptstraße das Zelt aufgebaut und einen riesenlangen Erdnagel reingerammt, damit das Zelt nicht wegweht. Ja. Und was haben sie erwischt? Die Hauptstromleitung für fast 4000 Haushalte in der Region bis Forchheim. Ja, Stromausfall über mehrere Stunden. Herzlichen Glückwunsch.
0: Auch unsere Technikfirma Eventworks in Altendorf war betroffen. Das kostet auf jeden Fall einen Kasten Bier, Freunde.
1: Ja.
0: Nur, dass ihr Bescheid wisst.
1: Hey, wir wünschen euch aber echt eine tolle Karwa und Gott sei Dank ist nicht mehr passiert.
0: Das stimmt allerdings, ja. Heute wieder viel Sonnenschein, paar Schleierwolken, Höchstwerte 35.
1: Die Blitzer 505 bei Pettstadt, Bamberg, Ehrlichstraße in Forchheim, Hans-Sachs-Straße und Egloffstein am Fußgängerüberweg. Fuß vom Gas, sonst müsst ihr mit dem großen gelben Taxi fahren.
0: Und das wollen wir nicht.

0: Magic und Root hier bei Radio Bamberg. Schönen guten Morgen. Deutschland ächzt unter der Hitze und Trockenheit. Mehr Infos gleich in den Radio Bamberg Nachrichten um 8 Uhr.
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3: Ich bin Helen Martin. Guten Morgen. Deutschland ächzt unter der Hitze und Trockenheit. Die Landwirte machen sich große Sorgen. Der Bauernverband rechnet damit, dass es dieses Jahr große Einbußen bei der Ernte geben wird. Verbandspräsident Ruckwied hat im Redaktionsnetzwerk Deutschland gesagt, dass es vor allem beim Weizen eine unterdurchschnittliche Ernte geben könnte. Auch bei Kartoffeln, Gemüse und Zuckerrüben schaut schlecht aus. In Süddeutschland könnte die Ernte laut Ruckwied sogar teilweise komplett ausfallen. In NRW wurde wegen eines Waldbrandes ein Ortsteil der Gemeinde Hürtgenwald in der Eifel evakuiert. Auch im Saarland kämpft die Feuerwehr gegen einen Waldbrand. Claudia Wächter berichtet.
4: Raus aus den Häusern sofort, hieß es für rund 1800 Bewohner in der Eifel. Die Warnung extreme Gefahr blinkt auf den Handys. Es waren dramatische Augenblicke, doch die Flammen rückten immer näher an die Gebäude heran. Die Feuerwehr ist im Großeinsatz, genauso wie im Saarland. Auch dort mussten wegen eines Waldbrandes eine Gaststätte und ein Wohnmobilstellplatz evakuiert werden. Einige Feuerwehrleute sind verletzt.
3: Sollte die AfD nach der Landtagswahl in Sachsen-Anhalt den Ministerpräsidenten stellen, fühlt sich der Bundesrat gut gerüstet. Bundesratspräsident Bovenschulte hält Störmanöver wie verzögerte Entscheidungen für unwahrscheinlich. Außerdem habe der Bundesrat seine Geschäftsordnung letztes Jahr angepasst. Die AfD in Sachsen-Anhalt war 2023 vom Verfassungsschutz als gesichert rechtsextremistische Bestrebung eingestuft worden. Eltern, die mit dem Kinderwagen joggen, verletzen sich deutlich seltener. Das ist bei einer Studie der Pennsylvania State University rausgekommen. Die Forschenden sagen, dass der Buggy wie eine Art Stoßdämpfer wirkt und den Beinen einen Teil der Aufprallkräfte abnimmt. Nur bei Babys unter 6 Monaten raten Experten lieber zum Laufen ohne Wagen, weil Säuglinge oft ihren Kopf noch nicht selbst stabilisieren können. Für die deutschen Leichtathletinnen und Leichtathleten war es ein erfolgreicher Abend bei der EM in Birmingham. 5 Medaillen gab es. Zehnkampfweltmeister Leo Neugebauer hat Gold geholt, Silber ging an Niklas Kaul. Über 3000 Meter Hindernis hat Gesa Krause Gold gewonnen und Olivia Gürth Bronze. Und auch Diskuswerfer Hendrik Janssen durfte über Bronze jubeln.
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5: Mit Kerstin Rauschmeier. Kleine Ursache, große Wirkung. Rund 2 Stunden hatten gestern Vormittag die Menschen in Altendorf-Buttenheim sowie Teilen von Eggolsheim und Weilersbach keinen Strom. Auslöser war laut Netzbetreiber ein etwas ungewöhnlicher Unfall. Im Raum Buttenheim hatte jemand beim Einschlagen eines Zeltnagels in die Erde ein Mittelspannungskabel im Boden getroffen. Viele in der Region Bamberg-Forchheim werden heute ihren Wochenendeinkauf tätigen, denn morgen ist Maria Himmelfahrt und das ist vielerorts ein Feiertag. Im Landkreis Bamberg gilt der Feiertag überall, im Landkreis Forchheim gibt es aber Ausnahmen, in Egloffstein, Gräfenberg, Hildpolstein, Igensdorf und Wiesenthal. Mehr Nachrichten aus der Region gibt's wieder um 8:30.
6: Dankeschön, Kerstin. Einen schönen guten Morgen. Wir freuen uns wieder auf perfektes Freibadwetter, Badeseewetter oder auch am Abend Grill- und Bierkellerwetter, wie man es auch immer nennen mag. Es ist auf jeden Fall sonnig. Es sind höchstens ein paar Schleierwolken unterwegs. Und Temperaturen heiß, 32 bis 35 Grad. In der Nacht wird's kühl mit Frühwerten von 14 bis 10. Wir schauen auf die Radio Bamberg Aussichten für Bamberg-Forchheim und die Region. Morgen viel Sonne, am Nachmittag teils harmlose Wolken bei 35. Am Sonntag und Montag dann ein Mix aus Wolken, Sonne, Schauern und Gewittern. Zunächst noch sehr schwül und warm bei knapp 30 Grad. Und zum Wochenbeginn kühlt's dann auf 22 bis 25 Grad ab.
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8: Einen wunderschönen guten Morgen, liebe Autofahrer. Was ist schon wieder los? A70, Bamberg-Schweinfurt zwischen Kreuz Bamberg und Bamberg. Hier ein Plastikteil. A73 zwischen Memmelsdorf und Bamberg. Ost, kaputtes Fahrzeug.

0: Rechte Spur blockiert. Und dann wird geblitzt. 505 Bamberg-Hirscheid bei Petschert 100. In Bamberg-Ehrlichstraße 30er Zone. Forchheim-Hans-Sack-Straße und Ecklaufstein am Fußgängerüberweg. Und für noch mehr 0951 98 29 029.
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0: Und ich bin leicht nervös, morgen wird Fußball gespielt, der Club im Derby gegen Fürth.
2: Echt?
0: Ja.
2: Wusste ich gar nicht.
0: Der Club macht das Ding. Die Statistik.
2: Bin sehr gespannt.
0: Die Statistik schaut gut aus.
2: Jetzt ein Wunsch von Fabi.
0: Ja.
2: Geil erfüllt.
0: Genau.
2: Rupert Holmes, The Escape.

0: Gleich 13 Minuten nach 8, ihr hört perfekt geweckt am Freitag. Wir wünschen einen tollen Start ins Wochenende und haben ja da, Fabi, noch eine ganz tolle Aktion für alle Radio Bamberg-Hörer, vor allem für die Kids. Es geht ums Thema Abkühlung.
1: Ganz genau, 9 Grad konstante Temperatur bei uns in der Region. Und zwar in der Binghöhle in Streitberg.
0: Noch bis Sonntag habt ihr da mit dem Codewort Radio Bamberg freien Eintritt. Also die Kinder, schaut da gerne vorbei. Und die Binghöhle mal ganz genau unter die Lupe genommen hat unsere Reporterin Anja Troll.
2: Draußen Sommer, drinnen angenehm kühl. Kein Wunder also, dass die Binghöhle in Streitberg gerade in den Ferien ein sehr beliebtes Ausflugsziel ist. Doch nicht nur die angenehmen Temperaturen machen einen Besuch ganz besonders. Warum sich der Ausflug lohnt, erklärt Katja Schönhöfer-Huhn von der Touristinfo Wiesental.
3: Ganz viele Tropfsteine, ihr geht hautnah dran vorbei. Und manche sind auch kristallin, da gibt es welche, die sind durchscheinend. Könnt ihr auch mal mit einer Taschenlampe hinleuchten und sehen, wie schön die leuchten dann. Ja, dann geht ihr durch ganz tolle Felsformationen durch, mit teilweise Versteinerungen drin. Also es ist wirklich spannend.
2: Neben den klassischen Führungen gibt es in den Sommerferien auch ganz spezielle Kinderführungen.
3: Werktags gibt es um 11 Uhr Themenführung über Fledermäuse, um 14 Uhr Märchenführung für die Kindergartenkinder und um 16 Uhr Abenteuerführung mit Stirnlampen. Und die Fledermausführung und die Abenteuerführung sind sehr gut geeignet für Schulkinder, so bis 13, 14 Jahren.
2: Wer die Höhle lieber auf eigene Faust erkunden möchte, kann das bei der sogenannten Entdeckertour sogar ohne Höhlenführer tun. Und wir von Radio Bamberg haben noch ein Extra für euch. Gemeinsam mit der Binghöhle gibt's eine besondere Ferienaktion. Katja Schönhöfer-Huhn erklärt welche.
3: Einfach an die Kasse kommen und die Kinder sollen bitte ganz laut Radio Bamberg sagen. Und dann haben sie

0: kostenlosen Eintritt für die Kinder.
1: Also, eine willkommene Abkühlung und ein Ausflug, bei dem garantiert keine Langeweile aufkommt.
2: So schaut's mal aus. Also bis Sonntag noch läuft die Aktion einfach an der Kasse.
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2: Jupp.

0: Die schrauben und singen gleichzeitig. Mike und seine Mechaniker and the Mechanics. Word of Mouth hier bei Radio Bamberg. Einen schönen guten Morgen. Die Sonne lächelt auch heute den ganzen Tag. Es wird heiß, bis zu 35 Grad. Das Einzige, was es außer Sonne noch gibt, sind ein paar Schleierwolken, aber die sind völlig wurscht.
1: Ja, es sind keine Chemtrails, es sind Schleierwolken. Achtung Blitzer, 505 bei Bettstadt, Bamberg, Ehrlichstraße, in Forchheim, Hansackstraße und Eckloffstein am Fußgängerüberweg. Ich überlege die ganze Bamberg-Ehrlichstraße. War da die Metzgerei?
0: Natürlich.
1: Ja, oh, jetzt habe ich Hunger.
0: Ich auch. Jetzt gibt's den Mann hier.
2: Markus Appel ist der Radio Bamberg Besserwisser.
3: Kann man eigentlich abnehmen, indem man besonders gründlich kaut? So ganz falsch ist die Idee nicht. Kauen ist Muskelarbeit und erhöht den Stoffwechsel vorübergehend um etwa 10-15%. Das klingt beeindruckend, bringt aber leider letztlich doch recht wenig. Weil wir eben nur kurze Zeit am Tag kauen, ersetzt auch ein Kaugummi keinen Waldlauf. Wichtiger ist ein anderer Effekt. Wer gründlicher kaut, ist meist langsamer. Dadurch hat der Körper mehr Zeit, Sättigung zu melden. Und möglicherweise isst man etwas weniger. Ein verlässliches Abnehmprogramm ist das allerdings auch nicht. Unsere Vorfahren dagegen hatten ein echtes Kauprogramm.

Zähe, rohe und faserreiche Nahrung mussten mit kräftigen Zähnen und Kiefermuskeln zerlegt werden. Doch schon früh lagerte der Mensch Kauarbeit aus. Er schnitt Fleisch mit Steinwerkzeugen, zerstampfte Pflanzen und begann später zu kochen. Hinweise auf erhitzten Fisch gibt es bereits aus einer Zeit vor rund 780.000 Jahren. Heute übernehmen Messer, Mühle, Mixer, Herd und Lebensmittelindustrie einen großen Teil der Arbeit. Brot ist weich, Gemüse gekocht, Fleisch zart und ein Smoothie muss überhaupt nicht mehr gekaut werden.

0: Panic at the Disco und High Hopes hier bei Radio Bamberg. Ja, auch die Landwirte in der Region müssen ein bisschen leiden, Grund Hitze und Trockenheit. Mehr Infos gleich in den Radio Bamberg Nachrichten um 8:30 mit Kerstin Rauschmeier.
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1: Um 8:30 im Studio Kerstin Rauschmeier. Guten Morgen. Hitze und Trockenheit machen den Landwirten in der Region in diesem Jahr zu schaffen. Das zeigt sich auch bei der Ernte. Thorsten Gunselmann vom Bayerischen Bauernverband für Bamberg und Forchheim zieht eine gemischte Bilanz. Wintergerste hat vielerorts ordentliche Erträge gebracht. Bei Winterweizen und Raps lagen sie dagegen unter dem Durchschnitt. Hafer und andere Sommergetreide haben besonders unter der Trockenheit im Frühjahr gelitten. Gunselmann sagt außerdem:
2: Große Sorgen bereiten uns vor allem der Mais, der für viele Rinderhalter und für viele Biogasanlagenbetreiber die Grundlage der Futterversorgung in diesen Betrieben bildet. Auf trockenen Standorten ist der Mais teilweise nur halb so hoch wie üblich und hat mickrige oder gar keine Kolben angesetzt. Und auch bei Kartoffeln und Zuckerrüben drohen kleine Erntemengen, verbunden mit massiven Qualitätseinbußen.
1: Leere Regale müssten wir deshalb aber nicht befürchten, so Gunselmann weiter. Bei regionalen Produkten wie Kartoffeln oder Gemüse könnte es wegen geringerer Mengen und schlechterer Qualität allerdings zu höheren Preisen kommen. Die Website der Obermain-Therme in Bad Staffelstein ist Ziel eines Hackerangriffs geworden. Wie die Therme mitteilt, wurde die Internetseite dabei verunstaltet und verändert, sogenanntes Defacement. Ein spezialisierter IT-Dienstleister untersucht den Vorfall. Die Therme betont, der Online-Shop war nicht betroffen und Bestellungen sind wieder möglich. Nach bisherigem Kenntnisstand gibt es keine Hinweise auf einen Datendiebstahl. Gleichzeitig könne derzeit aber nicht ausgeschlossen werden, dass personenbezogene Daten betroffen waren. Möglicherweise betroffene Kunden seien deshalb direkt informiert worden. Der Main hat einen neuen Niedrigstwert erreicht. Am Messpunkt Schwirbitz ist der Abfluss so gering wie nie. Gestern wurden dort 2,23 Kubikmeter pro Sekunde gemessen, ein neuer Niedrigstwert. Wie die Übersicht des Niedrigwasserinformationsdienstes Bayern zeigt, wurde das letzte Mal Anfang Juli kein Niedrigwasser gemeldet. Auch in allen anderen überwachten Flüssen in der Region ist die Situation zurzeit sehr niedrig. Das gilt auch für Itz und Raue Ebrach.
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1: Sollte die AfD nach der Landtagswahl in Sachsen-Anhalt den Ministerpräsidenten stellen, fühlt sich der Bundesrat gut gerüstet. Bundesratspräsident Bovenschulte hält Störmanöver wie verzögerte Entscheidungen für unwahrscheinlich. Außerdem habe der Bundesrat seine Geschäftsordnung letztes Jahr angepasst. Für die deutschen Leichtathleten war es ein erfolgreicher Abend bei der EM in Birmingham. 5 Medaillen gab es. Zehnkampf-Weltmeister Leo Neugebauer hat Gold geholt, Silber ging an Niklas Kaul. Über 3000 Meter Hindernis hat Gesa Krause Gold gewonnen und Olivia Gürth Bronze. Und auch Diskuswerfer Henrik Janssen durfte über Bronze jubeln. 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
3: Dankeschön, Kerstin. Einen schönen guten Morgen. Auch heute wieder sonnig, heißes Badewetter. Höchstwerte bis zu 35 Grad. Lediglich ein paar Schleierwolken gibt's. In der kommenden Nacht wird's nochmal kühl. Frühwerte von 14 bis 10. Und wir schauen auf die Radio Bamberg Aussichten für Bamberg, Forchheim und die Region. Morgen viel Sonne, am Nachmittag teils harmlose Wolken bei 35 Grad. Am Sonntag und Montag ein Mix aus Wolken, Sonne, Schauern und Gewittern. Zunächst noch schwül und sehr warm bei knapp 30. Und zum Wochenbeginn kühlt es dann ab auf 22 bis 25 Grad.
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4: Schönen guten Morgen, liebe Autofahrer. Achtung, Blitzer. B505 Bamberg-Hirschheid bei Pettstadt. In Bamberg in der Ehrlichstraße 30er-Zone. Forchheim-Hansackstraße und Eckloffstein am Fußgängerüberweg. Habt ihr auch was entdeckt? Die Studio- und WhatsApp-Hotline 0951 98 29 029.
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4: Ja, viel trinken, ja. Auch die Pflanzen müssen viel trinken. Es ist einfach Wahnsinn. Die leiden bei diesen Temperaturen und bei diesem trockenen Wetter.
3: Und wir haken gleich mal nach im Perfekt geweckt. Ich glaube, darauf willst du hinaus.
4: Ja.
3: Hitze, Bäume, Innenstadt.

0: Hoch die Hände, Wochenende. Wir starten durch, 8.42 Uhr ist perfekt geweckt am Freitag. Ja, der Sommer hat unseren Pflanzen schon einiges abverlangt. Drei Hitzewellen und immer wieder lange trockene Phasen.
1: Wir müssen gießen, damit die Pflanzen zu Hause nicht frecken, gell? Und wie man das besonders gut machen kann, das hat Radio Bamberg-Reporterin Anja Troll herausgefunden. Sie war nämlich bei Bamberger Gärtnern unterwegs.
0: Anja, schönen guten Morgen. Wir fangen mit dem Wichtigsten an. Wann gieße ich am besten?
2: Ja, da gibt's tatsächlich eine klare Empfehlung. Georg Neubauer von der Gärtnerei Neubauer in Bamberg sagt:
3: In den frühen Morgenstunden, so früh bis 8, 9 Uhr und dann abends ab 18, 19 Uhr wäre ideal zu gießen. Da ist auch die Verdunstung sehr niedrig.
2: Und wenn es tagsüber nötig ist, dann empfiehlt er eine Tröpfchenbewässerung. Den Tipp hat mir übrigens auch Sabine Selig von der Gärtnerei Böhmerwiese gegeben, die sich viel um Grabpflege kümmert. Dabei gibt dann ein Schlauch das Wasser langsam und direkt an die Erde ab.
4: Die wir dann direkt um die Pflanzen legen und dann peu à peu wird dann eben für eine gewisse Zeit am Tag da Wasser abgegeben. Und das kommt eigentlich dem Wassersparenden am nächsten, weil das direkt an die Wurzel kommt und nicht erst im Garten versprengt wird.
2: Noch ein Tipp: Mulch auf der Erde hält die Feuchtigkeit länger drin, dann muss auch weniger gegossen werden.
1: Ja, macht alles auf jeden Fall Sinn. Und das Tolle ist ja, die Bamberger Gärtner und auch ja, allgemein in Franken, wo es sehr trocken ist, setzen die Gärtner immer mehr auf Pflanzen, die eben genau für dieses Wetter da sind. Ich habe neulich gesehen zum Beispiel, ein Biobauer baut Wassermelonen an.
0: Okay.
1: Ja, ist echt cool.
0: Also wir hoffen, dass es jetzt auf jeden Fall mal irgendwann wieder regnet. Das wäre sehr wichtig. Ja. Scheint aber am Sonntag relativ wahrscheinlich zu sein. Wir warten's ab. Jetzt der Live-Sommer.
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1: Es ist 11.09 Uhr, einen schönen guten Morgen. Heute strahlendes Sommerwetter, viel Sonnenschein, ein paar Schleierwolken, maximal 35 Grad. Die aktuellsten Blitzer B505 Bamberg-Hirscheid bei Pettstadt, Bamberg-Ehrlichstraße und in Eckloffstein am Fußgängerüberweg. Euch allen eine gute Fahrt jetzt mit den Fantas und wieder...

0: Hit von heute hier bei Radio Bamberg mit The Weeknd und Dancing in the Flames. Einen schönen guten Morgen. Seit vorgestern gelten ja in der EU neue Verpackungsregeln. Mehr Infos dazu gleich in den Radio Bamberg Nachrichten um 9 Uhr. Und nächsten Donnerstag ist es endlich soweit. Ladies and Gentlemen, wir haben ein Date.
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22: Ich bin Helen Martin. Guten Morgen.

0: Menschen im Örtchen Hürtgenwald in NRW haben sich ihren Morgen bestimmt anders vorgestellt. Wegen eines Waldbrandes musste ein Teil der Gemeinde am Morgen evakuiert werden. Für 1800 Menschen hieß es, raus aus den Häusern, denn die Flammen kommen immer näher. Auch in anderen Teilen Deutschlands wüten weiter Waldbrände. Im Saarland zum Beispiel musste eine Gaststätte und ein Wohnmobilstellplatz evakuiert werden. Mehrere Feuerwehrleute wurden verletzt. Es ist heiß und trocken und das macht auch den Landwirten zu schaffen. Bauernpräsident Ruckwied rechnet damit, dass in Süddeutschland teilweise die Ernte ausfallen könnte. Das hatte dem Redaktionsnetzwerk Deutschland gesagt. Die Einzelheiten von Jan-Henner Reitze.
1: Kartoffeln, Gemüse, Mais oder Rüben. Felder damit in Süddeutschland seien so stark vertrocknet, dass überhaupt kein Ertrag mehr übrig bleibe, sagt Ruckwied, der auch bei Getreide von einer unterdurchschnittlichen Ernte ausgeht. Ein großes Problem sei auch, dass Futter für Rinder oder andere Tiere fehlt. Weil kein Gras nachwächst, kann kein Heu gemacht werden.
0: In der EU gelten seit Mittwoch neue Verpackungsregeln. Die schreiben zum Beispiel vor, dass Unternehmen sich in jedem EU-Land einzeln registrieren und einen Bevollmächtigten benennen müssen. Der Handel befürchtet, dass es deshalb Verwirrung geben könnte. Unterschiedliche Vorgaben in den einzelnen Mitgliedstaaten könnten die Unternehmen belasten, heißt es vom Handelsverband Deutschland. Der will, dass die EU-Kommission nachbessert. Mit Freundinnen und Freunden Zeit zu verbringen macht nicht nur Spaß, es ist auch gesund. Bei einer Studie einer türkischen Uni ist rausgekommen, wenn man Freundschaften pflegt, geht's einem körperlich und psychisch besser. Auch eine gute Beziehung zwischen Eltern und Kindern hat einen positiven Einfluss, wenn auch etwas schwächer als bei Freundschaften. Bei der Leichtathletik-EM in Birmingham gab's eine Medaillenflut fürs deutsche Team. Zehnkampfweltmeister Leo Neugebauer hat sich zum ersten Mal auch den Titel des Europameisters gesichert. Niklas Kaul hat Silber gewonnen. Und auch über 3000 Meter Hindernis gab's Edelmetall. Gold ging an Gesa Krause und Bronze an Olivia Gürth. Und zum Abschluss des Abends konnte der Diskuswerfer Henrik Janssen über Bronze jubeln.
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3: Mit Kerstin Rauschmeier. Die Sanierung der Wunderburg-Schule in Bamberg läuft aktuell alles andere als nach Plan. Wie die Stadt mitteilt, zieht sich das Ganze in die Länge. Schuld sind unvorhergesehene Bauschäden im ersten Obergeschoss sowie die notwendige Kündigung eines Handwerksbetriebs. Hitze und Trockenheit bremsen die Ernte in Bamberg und Forchheim. Laut Bauernverband fielen Wintergerste-Erträge noch ordentlich aus. Weizen, Raps und Sommergetreide lagen dagegen unter dem Schnitt. Besonders große Sorgen macht der Mais. Zudem könnten regional Kartoffeln und Gemüse teurer werden, weil weniger geerntet wird. Mehr Nachrichten aus der Region gibt's wieder um 9:30.
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4: Es bleibt weiterhin heiß, auch heute strahlend sonnige Sommerwetter, nur ein paar Schleierwolken sind unterwegs und das Thermometer klettert auf 35 Grad. Kommende Nacht wird nochmal kühl, Frühwerte von 14 bis 10 Grad. Und wir schauen auf die Radio Bamberg Aussichten für Bamberg, Forchheim und die Region. Morgen viel Sonne, am Nachmittag teils harmlose Wolken bei etwa 35 Grad. Am Sonntag und Montag wird es gemischt mit Wolken, Sonne, Schauern und Gewittern. Zunächst noch sehr schwül und warm bei knapp 30 Grad und dann kühl ab auch zu Wochenbeginn auf 22 bis 25.
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5: Schönen guten Morgen, liebe Autofahrer. Achtung Blitzer, B505 Bamberg-Hirscheid bei Pettstadt. In Bamberg in der Ehrlichstraße 30er-Zone und Ecklaufstein am Fußgängerüberweg. Habt ihr auch was entdeckt? Die Studio- und WhatsApp-Hotline 0951 98 29 029.
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5: Guten Morgen.
4: Morgen. Schon die ganze Woche stellen wir euch ja tolle traditionelle Handwerksbetriebe vor. Jetzt gleich in Perfekt geweckt. Handwerk von Bürsten Niklas in Bamberg.

0: wunderschöner Song von Boyzone und Words hier bei Radio Bamberg. Das ist der Start ins Wochenende mit Perfekt geweckt heute an diesem 14. August. Wir feiern den Welttag der Eidechsen oder auch den internationalen Tag des Roséweins.
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0: Ja, traditionelles Handwerk wird hier noch mit viel Leidenschaft und echter Handarbeit gelebt. In dieser Woche ja unsere Aktion Heimat, Handwerk, Herzblut. Jeden Tag, Fabi, ein toller Handwerksbetrieb.
2: Genau, aus der Region Bamberg-Forchheim. Und jeder Betrieb setzt sich dafür ein, altes Handwerk zu bewahren. Und ein wirklich ganz toller Laden wird jetzt vorgestellt von Radio Bamberg-Reporterin Jutta Schindler. Denn sie war bei Bürsten Niklas in Bamberg.
3: Fast alle Bürsten werden hier noch selber hergestellt. Dafür müssen zuerst die Holzhalterungen vorbereitet werden. Danach werden die einzelnen Borsten eingesetzt und je nach Bürste aus pflanzlichem oder tierischem Haar. Und das Ganze braucht Zeit. Je nach Art dauert die Herstellung einer Bürste mehrere Stunden. Kilian Schumm ist seit rund 10 Jahren Geschäftsführer beim familiengeführten Bürsten Niklas. Welche Bürsten gibt es denn eigentlich bei euch so im Sortiment?
4: Wir haben ein paar hundert verschiedene Bürsten. Ganz klassische, also Stubenbesen, Handfeger, Gemüsebürsten, Pilzbürsten, Flaschenbürsten, Fahrradbürsten auch. Und dann natürlich Körperbürsten, also Körpermassage, Gesichtsmassage. Es gibt auch eine Bamberger Busenmassagebürste.
3: Das Sortiment hat sich über die Jahrzehnte natürlich auch erweitert. Kilian Schumm ist damit groß geworden.
4: Also gegründet hat das Geschäft ja mein Urgroßvater. Zu der Zeit, also da gab es ja noch keinerlei Hochdruckreiniger oder Staubsauger oder was es heutzutage alles gibt. Und ja, da gab es eben schon einen sehr großen Bedarf. Auch an die ganzen Bamberger Brauereien wurden Bürsten geliefert und an die königlich bayerischen Staatsbahnen.
3: Also eine lange Tradition, die hoffentlich auch noch lange erhalten bleibt. Was macht das Bürstenhandwerk zu so einem besonderen Beruf?
4: Ich mache das gerne, weil es abwechslungsreich ist. Also mit dem Einzelhandelsgeschäft hier. Genau, also der Kontakt mit den Kunden macht mir halt Freude. Dann das Handwerk mache ich auch gerne. Ist halt auch so mein Ansporn, dieses traditionelle Handwerk zu erhalten. Also weil es halt heute, wie gesagt, kaum noch jemand macht.
3: Lernen kann man den Beruf zum Bürstenmacher übrigens immer noch. Und für ein Praktikum steht der Betrieb Bürsten Niklas jederzeit bereit.
0: Das ist doch toll. Also schaut euch das Ganze gerne mal an, wer mehr über das Handwerk wissen möchte.
2: Ja, was war das nochmal? Bamberger Busenbürste?
0: Gibt's auch, ja.
2: Das ist ja Wahnsinn.
0: Das ist wieder was für dich, ne?
2: Das ist Wahnsinn.
0: Und einmal im Monat, das als Hinweis, gibt's hier auch eine Werkstattführung.

0: bei Radio Bamberg. Taylor Swift, einen schönen guten Morgen. Nächste Woche Donnerstag beginnt sie, die Sandcover in Bamberg. Und auch Bambergs Bürgermeister Jonas Glösenkamp wird wieder ausschenken. Wo genau, hört ihr gleich in den Radio Bamberg Nachrichten um 9:30 mit Kerstin Rauschmeier.
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14: Um 9:30 im Studio Kerstin Rauschmeier. Die Sanierung der Wunderburgschule in Bamberg läuft aktuell alles andere als nach Plan. Wie die Stadt mitteilt, zieht sich das Ganze in die Länge. Schuld sind unvorhergesehene Bauschäden im ersten Obergeschoss sowie die notwendige Kündigung eines Handwerksbetriebs.

0: Ja, toll aus der Nachrichtenredaktion mit den Infos.
1: Die historische Bausubstanz hielt einige Überraschungen bereit. Beim Rückbau der Putzflächen im ersten Obergeschoss kam wesentlich tiefere Substanzmängel zutage als zuvor erkennbar. Der Wiederaufbau wird also deutlich aufwendiger. Außerdem sah sich die Stadtverwaltung gezwungen, den beauftragten Fliesenleger fristlos zu kündigen, wegen, wie es im Fachdeutsch heißt, vertragswürdiger Untätigkeit. Jetzt muss der Auftrag neu vergeben werden. Das Fazit: Die Arbeiten im Hauptgebäude werden erst in den Herbstferien abgeschlossen sein.
0: All das führt letztlich dazu, dass die Baukosten um 10% auf ca. 8,55 Millionen Euro brutto steigen. Fast schon Tradition. Zum Sandkerber-Auftakt am 20. August wird Bambergs Bürgermeister Jonas Glüsenkamp im Kleinstadthafen wieder Cocktails und Longdrinks mixen sowie Bier ausschenken. Und das erneut für den guten Zweck. Die Spenden werden nach der Kerber gesammelt an den Vinzenzverein Bamberg gehen. Schon in den vergangenen Jahren stand Glüsenkamp bis spät in die Nacht zugunsten von Menschen in Not oder Freund statt Fremd hinter der Theke, um durch seinen Arbeitslohn und Trinkgeld Spenden zu generieren.
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0: Der Flughafen Catania auf der italienischen Mittelmeerinsel Sizilien hat seinen Betrieb wegen des jüngsten Ausbruchs des Vulkans Ätna mitten in der Urlaubszeit wieder eingestellt. Bis Samstagmorgen 2 Uhr werde es keine Ankünfte oder Abflüge geben, teilte der Flughafen in der Nacht mit. Der britische Rechtspopulist Nigel Farage kehrt als Abgeordneter ins britische Unterhaus zurück. Der Chef der Partei Reform UK gewann eine von ihm ausgelöste Nachwahl im Wahlkreis Clacton, wie bei der Auszählung verkündet wurde. 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
3: Es bleibt weiterhin heiß, auch heute strahlend sonnige Sommerwetter, nur ein paar Schleierwolken sind unterwegs und das Thermometer klettert auf 35 Grad. Kommende Nacht wird nochmal kühl, Frühwerte von 14 bis 10 Grad. Und wir schauen auf die Radio Bamberg Aussichten für Bamberg, Forchheim und die Region. Morgen viel Sonne, am Nachmittag teils harmlose Wolken bei etwa 35 Grad. Am Sonntag und Montag wird es gemischt mit Wolken, Sonne, Schauern und Gewittern. Zunächst noch sehr schwül und warm bei knapp 30 Grad und dann kühlt ab, auch zu Wochenbeginn auf 22 bis 25.
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4: Schönen guten Morgen, liebe Autofahrer. Achtung, Blitzer. B505 Bamberg-Hirschheid bei Pettstadt. In Bamberg in der Ehrlichstraße 30er-Zone. Und Eckloffstein am Fußgängerüberweg. Habt ihr auch was entdeckt? Die Studio- und WhatsApp-Hotline 0951 98 29 029.
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4: Servus, guten Morgen.
3: Guten Morgen, gleich ein wahnsinnig tolles Tagebuch der Hits. Unbedingt dranbleiben. Vorher noch Michael Jackson und hier Julian Peretta.

0: Preisträgerin, ehemalige auch James-Bond-Darstellerin. Wahnsinn, muss man sagen, wie die Dame mit 60 aussieht.
1: Und dann habe ich heute Morgen gelesen, an der Ostseeküste ist schon wieder irgendwas angeschwemmt worden, ein Riesenhai. Dachte ich, schon wieder so ein Drama, nein. Oh, also, Timmy, ne, ist schlimm, was mit dir passiert ist und jetzt der nächste Ding da schon wieder.
0: Das brauche ich. Yes, Gott. Jetzt gibt es ein Tagebuch der Hits, bitte störe mich nicht die nächsten paar Minuten, weil ich liebe diesen Song.
2: 14. August 2015. Sido und Andreas Burani steigen mit Astronaut neu in die Charts ein.
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2: Zwei Welten, ein Song. Die eine, Sido, jahrelang bekannt für Maske, Provokation und Straßenrap. Die andere Welt, Andreas Burani, Poppoet mit großer Stimme und großem Pathos. Was nicht zusammenpasst, passt plötzlich perfekt. Astronaut erzählt vom Abheben, wortwörtlich, vom Blick auf die Welt von oben und davon, wie klein all der Hass, das Chaos und die Hektik dann wirken. Buranis Refrain klingt wie ein Befreiungsschrei. Dazwischen Sido, reflektiert, ruhig, fast nachdenklich. Kein Battle-Rap, kein Gepose, nur Ehrlichkeit. Die Idee zum Song entsteht in einer Phase, in der sich Sido neu erfindet. Weg von der Provokation, hin zu Songs mit Haltung. Er will zeigen, dass er mehr kann und Burani liefert ihm die perfekte Bühne dafür. Astronaut wird ein Hit, aber vor allem auch ein Brückenschlag. Zwischen Genres, zwischen Generationen und zwischen zwei Künstlern, von denen niemand gedacht hätte, dass die mal gemeinsame Sache machen.

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1: Guten Morgen, es ist genau 10:11. Das war perfekt geweckt in dieser Woche mit dem wunderbaren Fabian Hollett.
2: Und dem unfassbar gut aussehenden Matthias Steger.
1: Es geht weiter, auch mit einem sehr attraktiven jungen Mann.
2: Muss man Herr sagen.
1: Wagner, im Vollprogramm.
2: Naja, attraktiv ja, aber jung.
1: Und der hat vor allem die Hosentaschen voll. Der hat jede Menge Freibad-Tickets für euch.
2: Oh, ja, okay. Ja. Dann wünschen wir da viel Spaß. Schönes Wochenende. Montag sind wir wieder da. Und dann kommt die Finalwoche, ja. Denn dann gibt's ja die Soundkerber.
1: Schönes Wochenende. Tschüss. Ciao.

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21: Ich bin Helen Martin. Die deutsche Autoindustrie verliert Jobs wie noch nie. Innerhalb eines Jahres sind 42.300 Arbeitsplätze weggefallen, wie das Statistische Bundesamt berichtet. Insgesamt waren in den ersten sechs Monaten des Jahres rund 692.000 Menschen in der Autobranche beschäftigt und damit so wenige wie noch nie seit 2005. Auch andere Industriezweige bauen Stellen ab, allerdings langsamer. In Nordrhein-Westfalen rückt ein Waldbrand immer näher an ein Wohngebiet heran. 1.800 Bewohner aus einem Ortsteil der Gemeinde Hürtgenwald in der Eifel mussten deshalb evakuiert werden. Claudia Wächter berichtet.
1: Bewohner beten, dass sie in ihre Häuser zurückkehren können. Nur mit dem Nötigsten, mit Ausweispapieren und Medikamenten flüchteten sie. Zig Feuerwehrleute versuchen nun weiter, den Waldbrand in den Griff zu bekommen, zu verhindern.

0: verhindern, dass möglicherweise weitere Ortschaften evakuiert werden müssen. Und auch im Saarland brennt ein Waldgebiet. Dort scheint die Lage aber mittlerweile unter Kontrolle.
1: Eine Koalition zwischen dem BSW und der AfD? Die wird es nach den Landtagswahlen in Ostdeutschland nicht geben, sagt die BSW-Vorsitzende Mohammed Ali. Begründet hat sie das im Deutschlandfunk damit, dass es im AfD-Landesverband in Sachsen-Anhalt Faschisten und Rechtsextreme gebe. Aber sie meint auch, dass sie mit der AfD über Inhalte sprechen will. Man könne eine Partei, die etwa in Sachsen-Anhalt vor einer absoluten Mehrheit stehe, nicht ignorieren. Seit einer Woche spuckt Europas höchster aktiver Vulkan, der Ätna auf Sizilien, Lava und Asche. Der Flughafen Catania auf der italienischen Mittelmeerinsel ist jetzt wieder gesperrt. Bis morgen früh um 2 Uhr wird kein Flugzeug landen oder abheben. Schon in den letzten Tagen wurden hunderte Flüge gestrichen, umgeleitet oder sie waren verspätet. Um die Zahngesundheit von Pflegebedürftigen zu verbessern, können Zahnärzte seit einigen Jahren Vorsorgeuntersuchungen bei den Betroffenen gesondert abrechnen. Doch dieses Angebot erreicht nur wenige. Laut der Krankenkasse Barmer haben 2024 nur 2,4% der zu Hause Gepflegten eine spezielle Vorsorgeuntersuchung bekommen. Bei Heimbewohnern waren es knapp 31%. Die Kasse fordert mehr Kooperationsverträge zwischen Heimen und Zahnarztpraxen.
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3: Mit Kerstin Rauschmeier. Der Start des 437. Kronacher Freischießens gestern Abend verlief erfolgreich und stimmungsvoll. Um Punkt 19 Uhr stach Kronachs erste Bürgermeisterin Angela Hofmann das erste Fass Schützenbier im vollbesetzten Schützenstadel an. Sie brauchte 4 Schläge. Das traditionelle Schützenfest ist eines der größten Volksfeste in Nordbayern und zieht jedes Jahr hunderttausende Besucher an. 11 Tage insgesamt wird gefeiert, bis zum Sonntag in einer Woche, dem 23. August. Mehr Nachrichten aus der Region gibt's wieder um 10:30.
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4: Hochralf sorgt weiter für strahlenden Sonnenschein. Bei uns zum Beispiel Burg Ibrach, Kirch Ehrenbach und Zapfnorf. Da gibt es höchstens ein paar Schleierwolken. Dafür wird es richtig heiß an diesem Freitag bei 32 bis 35 Grad. Die Radio Bamberg Aussichten für Bamberg-Forchheim und die Region. Blick aufs Wochenende. Morgen am Feiertag bleibt es sonnig mit rund 35 Grad. Am Nachmittag können ein paar harmlose Wolken dazukommen. Sonntag und Montag wird es dann wechselhaft mit Sonne, Wolken, Schauern und Gewittern, vor allem am Abend. Zunächst bleibt es schwülwarm bei knapp 30, bevor es dann zum Wochenstart auf 22 bis 25 Grad abkühlt.
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4: A3 Nürnberg Richtung Würzburg. Zwischen Höchstadt Ost und Pommersfolden. Felden, hier ist der linke Fahrstreifen blockiert. Der hat es einen Unfall gegeben mit mehreren Fahrzeugen. 1 Kilometer Stau. Da braucht ihr momentan 6 Minuten länger. Es wird geblitzt in Ecklaufstein am Fußgängerüberweg. Bamberg in der Ehrlichstraße, Forchheim, Friedrich-Jahn-Straße und B505 Bamberg-Hirscheid bei Pettstadt. Habt ihr auch noch was gesehen? Die Studio- und WhatsApp-Hotline 0951 98 29 029. Dankeschön.
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4: Rein geht's ins Wochenende. Morgen ja Feiertag, viele haben frei. Es gibt aber auch Gegenden, da haben die Geschäfte geöffnet, wenn ihr da mal vorbeifahren möchtet, um morgen einzukaufen. Auch da habt ihr die Möglichkeit. 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Hier ist Radio Bamberg am Freitag.

Wir spielen die echten Klassiker mit Queen und Killer Queen bei Radio Bamberg. Schönen Freitag an diesem 14. August. Heute wird es wieder mal über 30 Grad und deswegen schicken wir euch, wir, das ganze Team von Radio Bamberg, euch ins Freibad, zum Beispiel ins Ebser Mare, nach Königsbad, nach Forchheim, ins Königsbad, dann Stadionbad Bamberg, Freibad Gaustadt oder es geht auch ins Aquarena nach Zau.

0: Pfaffendorf. Hallo, hier ist der Jörg.
1: Hallo, hier ist die Daniela Wicht. Ich würde mich sehr über Freibadkarten für Gaustadt freuen. Ich hole gerade meinen Neffen ab, der ist 8 Jahre alt und die Mama muss arbeiten. Und wir gehen jetzt ins Freibad Gaustadt. Der Neffe heißt Raphael.
0: Dann, liebe Daniela, lieber Raphael, euch viel Spaß im Freibad in Gaustadt. Ihr bekommt 2 Tickets von mir. Hallo!
2: Ja, hallo, guten Morgen, ihr Lieben. Hier ist die Bianca aus Hirscheid. Ich würde sehr gern morgen nach Zapfendorf ins Schwimmbad gehen und einen schönen Tag verbringen in der Sonne und einfach chillen. Das wäre super, wenn ich Karten bekommen würde für Zapfendorf. Liebe Grüße und ein tolles Wochenende.
0: Sehr, sehr gern. Wünschen wir dir auch. Und Manuela bekommt auch noch Tickets von mir. Sie geht auch nach Zapfendorf. Heute auch den ganzen Tag bei Radio Bamberg. Karten für die schönsten Freibäder in der Region Bamberg-Forchheim. Also unbedingt Radio Bamberg hören.
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14: Um 10:30 im Studio Kerstin Rauschmeier. Die anhaltende Trockenheit stellt die Landwirte in der Region Bamberg-Forchheim vor Probleme. Nicht nur auf den Weiden, sondern auch mit Blick auf das Futter für den Winter. Besonders schwierig ist die Situation beim Grünland, also bei Wiesen und Futtergräsern. Laut Thorsten Gunselmann vom Bayerischen Bauernverband haben der erste und teilweise auch der zweite Schnitt vielerorts deutlich weniger Futter gebracht als in einem normalen Jahr.
15: Auf zahlreichen Flächen wächst momentan überhaupt kein Gras mehr nach. Und wenn Tiere auf der Weide stehen, wird schon jetzt seit vielen Wochen mit Heu oder Silage zugefüttert, weil der Aufwuchs auf den Weideflächen hinten und vorne nicht mehr reicht. Umso mehr Futter von anderen Flächen schon jetzt verfüttert wird, umso weniger bleibt dann auch übrig für den Wintervorrat.
14: Auch wenn es jetzt wieder regnet, wird das bisherige Futterdefizit nicht mehr ausgleichen können, so Gunselmann weiter. Auch neue Futterpflanzen auszusäen würde bei der anhaltenden Trockenheit derzeit wenig bringen, denn die Saat kommt durch die Trockenheit nicht zum Keimen. Viele in der Region Bamberg-Forchheim werden heute ihren Wochenendeinkauf tätigen, denn morgen ist Mariä Himmelfahrt und das ist vielerorts ein Feiertag. Im Landkreis Bamberg gilt der Feiertag überall, im Landkreis Forchheim gibt es aber Ausnahmen. In Egloffstein, Gräfenberg, Hildpolstein, Igensdorf und Wiesenthal. Während der Süden Bayerns meist katholisch geprägt ist, ist Oberfranken

0: deutlich gemischter. Hier ist Maria Himmelfahrt in vielen Gemeinden kein Feiertag.
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0: Die deutsche Autoindustrie verliert Jobs wie noch nie. Innerhalb eines Jahres sind 42.300 Arbeitsplätze weggefallen, wie das Statistische Bundesamt berichtet. Insgesamt waren in den ersten 6 Monaten des Jahres rund 692.000 Menschen in der Autobranche beschäftigt und damit so wenige wie noch nie seit 2005. In Nordrhein-Westfalen rückt ein Waldbrand immer näher an ein Wohngebiet heran. 1.800 Bewohner aus einem Ortsteil der Gemeinde Hürtgenwald in der Eifel mussten deshalb evakuiert werden. Zig Feuerwehrleute versuchen nun weiter, den Waldbrand in den Griff zu bekommen, um zu verhindern, dass möglicherweise weitere Ortschaften evakuiert werden müssen. Mehr Nachrichten gibt's bei uns im Internet unter radio-bamberg.de und in unserer kostenlosen App.
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2: Sonne pur gibt's heute zum Beispiel in Weilersbach, Schesslitz oder auch in Schlüsselfeld. Und dazu klettern die Temperaturen auf 32 bis teilweise 35 Grad. Die Radio Bamberg Aussichten für Bamberg, Forchheim und die Region. Blick aufs Wochenende. Morgen am Feiertag viel Sonne bei rund 35 Grad am Nachmittag. Mit ein paar harmlosen Wolken. Am Sonntag und Montag wird es dann unbeständig mit Schauern, vor allem am Abend, und Gewittern bei knapp 30 Grad. Schwülwarm, bevor es dann zum Wochenbeginn 22 bis 25 Grad wird.
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2: Wir schauen auf die A73, da wird nämlich geblitzt. Bamberg Süd aus Richtung Forchheim im 70er-Bereich. Dann haben wir einen Blitzer in Bamberg in der Ehrlichstraße. In Forchheim Friedrich-Ludwig-Jahn-Straße und B505 Bamberg-Hirscheid bei Pettstadt. Habt ihr auch noch was gesehen? Die Studio- und WhatsApp-Hotline 0951 98 29 029. Dankeschön.
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2: Auch an diesem Wochenende gibt es wieder viele Covers, viele Veranstaltungen. Habt ihr noch irgendwas, wie zum Beispiel Garagenfest, Flohmarkt oder? Dann schickt mir gerne eine WhatsApp-Nachricht an die 0951 98 29 029.

0: Teddy Swims hier bei Radio Bamberg, Musik von heute gleich im Live-Sommer. Bruce Springsteen.
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0: Es wird Kerwa gefeiert, auch morgen am Feiertag. Wir schauen mal rein, zum Beispiel in Aschbach. Das Ganze noch bis zum 17. August. Dann haben wir zum Beispiel die Hutzelkerwa in Wolfsbach. Kirchweih wird gefeiert, Oberkreuth in der Gemeinde Frensdorf. Dann Ziegendorfer Kerwa ab heute oder auch in Buttenheim, in Hallstatt oder dann geht es natürlich weiter in Memmelsdorf, Groß-Kressing, Hohenpölz, in Pettstadt. Auch da heißt es Kerwa oder auch in Walsdorf. Also jede Menge Kerwas, zum Beispiel auch noch in Säusling. Viele Kerwas gibt es auch noch in der Gemeinde Forchheim. Wenn ihr noch irgendeine Veranstaltung habt, schickt mir es gerne per WhatsApp an die 0951 98 29 029. Ansonsten findet ihr alles bei uns unter radio-bamberg.de. Egal, was ihr unternehmt an diesem Wochenende, ich wünsche euch ganz viel

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14: Ich bin Helen Martin. Gründerinnen und Gründer sehen aktuell offenbar gute Chancen in Deutschland. Wie das Statistische Bundesamt mitgeteilt hat, sind in der ersten Jahreshälfte deutlich mehr neue Betriebe gegründet worden. Rund 352.000 waren es, ein Plus von gut 8% im Vergleich zum Vorjahreszeitraum. Gleichzeitig hat es weniger Betriebsaufgaben gegeben, nämlich gut 4%. Seit gestern wütet rund um das Örtchen Hürtgenwald in NRW ein Waldbrand. Die Flammen kommen immer näher. Hunderte Menschen mussten deshalb schon ihre Häuser verlassen. Jetzt setzt die Feuerwehr auf Hilfe aus der Luft. Mehrere Bundesländer haben Hubschrauber zur Unterstützung geschickt. Darunter ist auch ein Hubschrauber der Bundespolizei. Am Boden werden die Löscharbeiten durch Weltkriegsmunition erschwert. In der Nacht ist bereits Munition explodiert. Wie können Schulen und Kitas besser vor extremer Hitze geschützt werden? Die Grünen im Bundestag fordern dazu einen nationalen Hitzeschutzplan. Dazu würden zum Beispiel verschattete und begrünte Pausenhöfe sowie Kühlsysteme gehören, so Fraktionsvize Kahn. Sie sagt auch, die Hitze mache konzentrierten und guten Unterricht teilweise unmöglich. In Deutschland erleiden jeden Tag etwa 350 Menschen einen Herz-Kreislauf-Stillstand außerhalb einer Klinik. Das zeigt der Jahresbericht 2025 des Reanimationsregisters. Der Rettungsdienst erreicht demnach 70% der Betroffenen innerhalb von 8 Minuten. Ziel wären 80%. Die Überlebensrate liegt seit Jahren stabil bei 11%. Oft beginnen bereits Leiden.

0: der Wiederbelebung, bevor der Rettungsdienst eintrifft. Am Mittwoch ist die neue EU-Verpackungsverordnung in Kraft getreten. Der Deutsche Handelsverband glaubt, dass die zu Verwirrung führen könnte. Unternehmen könnten durch unterschiedliche Pflichten in den einzelnen Mitgliedstaaten unverhältnismäßig belastet werden. Dirk Zeitler berichtet.
1: Wer in mehrere EU-Mitgliedsländer verkaufen will, muss sich künftig dort jeweils einzeln registrieren und einen Bevollmächtigten benennen. Doch da die neuen Regeln in zahlreichen Mitgliedstaaten weit von einer nationalen Umsetzung entfernt seien, fürchtet der HDI ein großes Durcheinander und hat bereits vor Monaten eine Verschiebung gefordert, vergeblich.
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3: Mit Kerstin Rauschmeier. 5 Polizeischüler der Bereitschaftspolizei Würzburg haben an der Steinburg gestern einen größeren Flächenbrand verhindert. Die angehenden Beamten bemerkten den Brand im Weinberg unterhalb des Schlosshotels. Sie setzten einen Notruf ab und organisierten Eimer und Gießkannen und machten sich zur schwer zugänglichen Brandstelle auf. Durch ihr schnelles Eingreifen konnten sie die Flammen weitgehend löschen und eine Ausbreitung verhindern. Mehr Nachrichten aus der Region gibt's wieder um 11:30.
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4: Wer heute zum Beispiel in Oberhaid, Pretzfeld oder Heiligenstadt unterwegs ist, sollte sich auf ordentlich Sommerhitze einstellen. Die Sonne, die scheint nämlich fast den ganzen Tag bei blauem Himmel und das bei 32 bis 35 Grad. Die Radio Bamberg Aussichten für Bamberg, Forchheim und die Region. Blick aufs Wochenende. Morgen am Feiertag bleibt es noch einmal sonnig und heiß bei rund 35 Grad. Am Nachmittag sind ein paar harmlose Wolken mit dabei. Sonntag und Montag wird das Wetter dann wechselhaft mit vor allem am Abend Schauern und Gewittern. Zunächst sind es noch knapp 30. Zum Wochenstart dann 22 bis 25 Grad.
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4: Gute Fahrt, wenn ihr unterwegs seid. Es wird geblitzt. Forchheim, Friedrich-Ludwig-Jahn-Straße, dann B505 Bamberg-Hirscheid bei Pettstadt und A73 Ausfahrt Bamberg-Süd kurz vor dem Ortsschild Bamberg 70 sind hier erlaubt. Habt ihr auch noch was gesehen? Die Studio- und WhatsApp-Hotline 0951 98 29 029. Dankeschön.
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4: Einen wunderschönen Freitag wünsche ich euch in den Sommerferien 2026. Denkt dran, morgen ist Feiertag, ne? Nicht, dass er dann aus Versehen vor der Arbeitsstelle steht. Aber es gibt ja auch Teile bei uns, da wird gearbeitet. Und wenn ihr morgen Zeit habt, besucht gerne diese Geschäfte. Gleich bei uns heißt es wieder Marlene lernt Fränkisch mit einer neuen Ausgabe, nur hier bei Radio Bamberg.

0: Ein echter 90er hier bei Radio Bamberg, The Connells und 74, 75. Mehr 90er und das eine Stunde lang gibt's jeden Samstag hier bei Radio Bamberg. Die Hits der 90er immer zwischen 19 und 20 Uhr.
1: Fränkisch.
0: Fränkisch lernt man nicht aus dem Lehrbuch, sondern von den Menschen, die es sprechen und die vor allem hier leben, in der schönsten Region der Welt.
2: Ich komme so langsam ein bisschen näher, ne? Aber es fehlen natürlich noch ganz, ganz viele Wörter, weil dieser fränkische Wortschatz, der ist ja gigantisch.
0: Sabine aus Sassanfath hat das nächste Wort für Marleen. Hallo Sabine.
3: Hallo ihr zwei.
0: Welches fränkische Wort hast du denn für Marleen?
3: A Büchsen.
2: A Büchsen? Naja, das ist eine Büchse, so eine Schachtel, sowas, oder? Büchse?
3: Nein.
0: Nein.
3: Nein.
2: Ja klar, warum könnte es nicht mal einfach sein?
0: Es ist dieses Mal ganz leicht auszusprechen.
2: Das stimmt.
0: Hat aber eine ganz andere Bedeutung als eine
2: das
0: Dose.
2: Stimmt. Eine ganz andere Bedeutung als eine Dose oder eine Büchse. Also A-Büchsen.
3: Ja.
2: A-Büchsen.
3: Ja.
2: Vielleicht irgendwas, ist es etwas, was wir täglich irgendwie bei uns haben oder ein Gegenstand? Ist es ein Gegenstand?
3: Es ist kein Gegenstand.
2: Kein Gegenstand. Dann was zu essen?
3: Nein.
2: A-Büchsen. Liebe Sabine, ich habe keinerlei Ahnung, wenn es kein Gegenstand ist, nichts zu essen. Wo begegnen wir denn A-Büchsen im Alltag?
3: Im normalen Leben.
2: Jeden Tag?
3: Jeden Tag.
2: Ich schwimme hier. Ihr merkt es, ich komme nicht. Warst du so einen kleinen Tipp für mich? Was ist ein A-Büchsen? So ein Mini-Tipp? Vielleicht komme ich noch drauf.
3: Auch du warst es schon mal.
2: Ich war das schon mal.
3: Ja.
2: Hat's was mit Alkohol zu tun?
0: Nein, aber sie ist es immer noch.
2: Immer noch?
3: Sie ist es immer noch, ja.
0: Ja,
3: ja, das, ja. Jetzt ist sie ja ein bisschen älter.
2: Ein bisschen älter, also ein Baby.

0: Nein. Büchse ist ein Baby?
1: Nein.
2: Nein.
0: Nein. Nein.
1: Also man kann eher sagen, es ist auch niemand. Das sagt man zu jemandem, wenn jemand so ist.
0: Wenn jemand so ist.
2: Bestimmt.
1: Ja. Bestimmt. Sehr umständlich umschrieben.
0: Ja, danke, ja. Danke dafür. Bitte. Das hilft mir überhaupt gar nicht weiter.
1: Ich bin ein Mann.
0: Ja.
1: Du bist eine
0: Frau.
1: Sehr gut.
0: Ja.
1: Das ist wichtig.
0: Bist du eine Büchse? Kannst du eine
1: Nein,
0: Büchse sein?
1: Ich kann keine sein.
0: Ah, also hat es etwas mit weiblich sein zu tun. Ein Mädchen.
2: Ja. Ja, genau.
0: Ein Mädchen.
2: Ein kleines Mädchen.
0: Ah, Büchsen ist ein kleines Mädchen. Wie kommt das, hä?
1: Ich habe das beste Beispiel.
0: Ja.
1: Deine Tochter.
0: Ja.
1: Das ist ein Büchsen.
0: Das ist ein Büchsen.
1: Weißt du, die nie zur Ruhe kommt, die immer unterwegs ist, die ständig, genau. Ne, die
0: laut
1: vielleicht auch
0: ist.
1: Mal laut ist, mal jemanden ärgert. Nervig auch. Und das ist ein Büchsen.
0: Sabine, ganz tolles Wort. Ah, Büchsen ist das kleine Mädchen. Ja, wunderbar. Noch nie gehört.
2: Jawohl. Ja.
1: Dankeschön, genau. Sabine, und liebe Grüße nach Sassanfahrt.
2: Macht weiter so.
3: Aufgemerkt. Marleen lernt Fremd.

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13: Um 11:30 im Studio Kerstin Rauschmeier. In einem Monat rückt Bamberg in den Mittelpunkt der deutschen Denkmalwelt. Am 13. September richtet die Deutsche Stiftung Denkmalschutz gemeinsam mit der Welterbestadt die bundesweite Eröffnung für den Tag des offenen Denkmals aus. Das Programm bietet neben dem bunten Eröffnungsprogramm auf dem Maxplatz auch stadtweit zahlreiche Angebote. Bambergs Kulturreferentin Ulrike Siebenhaar.
14: Der Tag des offenen Denkmals lebt von den Menschen, die ihre Türen öffnen und ihre Begeisterung für historische Gebäude teilen. Für Besucherinnen und Besucher ergeben sich dadurch außergewöhnliche Einblicke hinter sonst verschlossenen Türen.
13: Historische Kirchen und Klöster, Bürgerhäuser, Museen, Industrie- und Technikdenkmale sowie zahlreiche private Objekte öffnen am 13. September ihre Türen. Viele davon sind normalerweise nicht oder nur eingeschränkt zugänglich. Alle Infos gibt's unter radio-bamberg.de. Der Main hat einen neuen Niedrigstwert erreicht. Am Messpunkt Schwirbitz ist der Abfluss so gering wie nie. Gestern wurden dort 2,23 Kubikmeter pro Sekunde gemessen, ein neuer Niedrigstwert. Wie die Übersicht des Niedrigwasserinformationsdienstes Bayern zeigt, wurde das letzte Mal Anfang Juli kein Niedrigwasser gemeldet. Auch in allen anderen überwachten Flüssen in der Region ist die Situation zurzeit sehr niedrig. Das gilt auch für Itz und Raue Ebrach.
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13: Gründer sehen aktuell offenbar gute Chancen in Deutschland. Wie das Statistische Bundesamt mitgeteilt hat, sind in der ersten Jahreshälfte deutlich mehr neue Betriebe gegründet worden. Rund 352.000 waren es, ein Plus von gut 8% im Vergleich zum Vorjahreszeitraum. In Deutschland erleiden jeden Tag etwa 350 Menschen einen Herz-Kreislauf-Stillstand außerhalb einer Klinik. Das zeigt der Jahresbericht 2025 des Reanimationsregisters. Der Rettungsdienst erreicht demnach 70% der Betroffenen innerhalb von 8 Minuten. Ziel wären 80%. Die Überlebensrate liegt bei 11%. 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
2: Hochralf sorgt weiter für strahlenden Sonnenschein. Heute bei heißen teilweise 32 bis 35 Grad. Die Radio Bamberg Aussichten für Bamberg-Forchheim und die Region. Blick aufs Wochenende. Morgen am Feiertag bleibt es sonnig bei rund 35 Grad. Am Nachmittag gibt es ein paar harmlose Wolken dazu. Am Sonntag und Montag ist es dann wechselhaft mit Sonne, Wolken, Schauern und Gewittern. Schauer und Gewitter vor allem am Abend am Sonntag. Zunächst bleibt es schwülwarm bei knapp 30, bevor es dann zum Wochenstart am Montag auf 22 bis 25 Grad runtergeht.
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2: Genau 11:53. Gute Fahrt euch, wenn ihr unterwegs seid. Es wird geblitzt Forchheim, Friedrich-Ludwig-Jahn-Straße, B505 Bamberg-Hirscheid bei Pettstadt und A73 Ausfahrt Bamberg-Süd, kurz vor dem Ortsschild Richtung Bamberg. Da sind 70 erlaubt. Habt ihr auch noch was gesehen? Die Studio- und WhatsApp-Hotline 0951 98 29 029. Dankeschön.
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2: Wünsche euch einen schönen Freitagvormittag.

0: Hier ist Radio Bamberg, wir spielen Sie die Musik eures Lebens gleich im Live-Sommer. AC/DC, You Shook Me All Night Long. Herrliches Wetter heute, auch wieder über 30 Grad und deswegen haben wir gesagt, auch nochmal heute schicken wir euch in die tollsten Freibäder der schönsten Region, Ebsamare, Königsbad Forchheim, Stadionbad Bamberg, Freibad Gaustadt oder es geht auch ins Aquarena in Zapfendorf. Hallo, hier ist der Jörg.
1: Hallo Radio Bamberg, ich bin die Jule aus Hirscheid und ich gehe mit meiner Schwester und meiner Mama ins Stadionbad und ich würde mich freuen über Karten dafür. Tschüss.
0: Gerne. Jule, dann wünsche ich euch drei viel Spaß im Stadionbad Bamberg. Dranbleiben auf jeden Fall. Es gibt im Laufe des Tages immer wieder Karten, Freikarten für die schönen Freibäder hier bei uns in Bamberg und Forchheim. Nur hier auf Radio Bamberg. Und jetzt bitte alle Luftgitarren rausholen. Okay, los geht's.
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16: Ich bin Helen Martin. Der Waldbrand bei Hürtgenwald in der Eifel breitet sich immer weiter aus. Mehrere Bundesländer haben Löschhubschrauber zur Unterstützung geschickt. Auch ein Hubschrauber der Bundespolizei ist im Einsatz. Mittlerweile mussten zwei Ausfahrten der A4 gesperrt werden. Bereits am Morgen hatten hunderte Menschen ihre Häuser und Wohnungen verlassen müssen. NRW-Ministerpräsident Wüst hat sich auf der Plattform X bei den Einsatzkräften bedankt und betont, unser Land hält zusammen. Der Hitzesommer macht allen zu schaffen. Auf dem Rhein fahren kaum noch Schiffe, weil die Pegelstände immer weiter sinken. Und die Landwirte in Süddeutschland befürchten komplette Ernteausfälle. Mehr dazu von Claudia Wächter.
17: Auf den Feldern verbrennt das Gras und Tierfutter wird knapp. Im schlimmsten Fall müssen wir früher schlachten als geplant, befürchten Landwirte im Süden. Vor allem dort hat es viel zu wenig geregnet. Auch Kartoffeln und Maiskolben sind mickrig. Und auf dem Rhein fahren nur noch wenige Frachtkähne und das nur mit geringer Ladung. Für die Unternehmer steigen deshalb die Kosten. Vieles wird teurer.
16: Die Bayerische Polizeigewerkschaft GdP distanziert sich von Äußerungen ihres stellvertretenden Bundesvorsitzenden Hübner zum Umgang mit der AfD. Hübner hatte Polizisten aufgefordert, sich auf eine mögliche AfD-Regierung in Sachsen-Anhalt vorzubereiten. Der bayerische Landeschef Leitner sagt, der Amtseid der Polizei dürfe nicht für parteipolitische Botschaften genutzt werden. Die Polizei müsse politisch neutral bleiben. Im Mai sind erstmals seit Februar weniger Firmen insolvent gegangen. Das Statistische Bundesamt spricht von rund 2000 Fällen, 2% weniger als im Vorjahresmonat. Von Januar bis Mai sind die Unternehmensinsolvenzen aber um knapp 5% gestiegen. Am stärksten betroffen sind Verkehr, Gastgewerbe und Bau. Die Auskunftei-Kreditreform erwartet erst nächstes Jahr eine echte Trendumkehr. Im Canal Grande von Venedig ist ein

0: Delfin gesichtet worden. Der Bürgermeister der Stadt hat dazu ein Video in den sozialen Medien gepostet. Da sieht man, wie immer wieder eine Flosse zwischen Gondeln, Wassertaxis und Motorbooten auftaucht. Das Video ist von gestern, seitdem wurde der Delfin offenbar nicht mehr gesehen. Noch ist unklar, ob es der Delfin ist, der schon seit einiger Zeit vor Venedig schwimmt.
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2: Mit Kerstin Rauschmeier. Ist ein 31-Jähriger eine Gefahr für die Allgemeinheit und muss deshalb dauerhaft in der Psychiatrie untergebracht werden? Diese Fragen will das Landgericht Schweinfurt ab heute klären. Der Beschuldigte war bereits in der Psychiatrie in Werneck. Um ihm eine Resozialisierung zu ermöglichen, lebte er danach in einer betreuten Einrichtung ebenfalls in Werneck. Im Mai letzten Jahres soll er 22 Autos im Umfeld der Klinik beschädigt haben. Einem Pfleger soll er mit einem Faustschlag den Kiefer gebrochen, einen Mitpatienten mit einem Stuhl angegriffen haben. Mehr Nachrichten aus der Region gibt's wieder um 12:30.
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3: Sonne pur gibt's heute zum Beispiel in Weilersbach, Schesslitz oder auch Schlüsselfeld. Hochralf bringt uns viel Sonne. Höchstens ein paar Schleierwolken an diesem Freitag, dazu Temperaturen um die 32 bis 35 Grad, in der kommenden Nacht dann 10 bis teilweise 14 Grad. Die Radio Bamberg Aussichten für Bamberg-Forchheim und die Region, Blick aufs Wochenende, morgen am Feiertag viel Sonne bei rund 35 Grad, Sonntag und Montag wird's dann unbeständiger mit Schauern und Gewittern, bei zunächst noch 30 am Sonntag. Zum Wochenbeginn dann 22 bis 25 Grad.
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3: Gute Fahrt an diesem Freitag, wenn ihr unterwegs seid. Geblitzt wird Forchheim Friedrich-Ludwig-Jahn-Straße. B505 Bamberg-Hirscheid, Höhe Pettstadt. Bamberg Panzerleite an der Bushaltestelle. Und wir haben noch einen auf der A73 Ausfahrt Bamberg Süd, kurz vor dem Ortsschild Bamberg. 70 sind hier erlaubt. Habt ihr noch mehr gesehen? Die Studio- und WhatsApp-Hotline 0951 98 29 029. Dankeschön.
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3: Freitag, 14. August, und das sind unsere Themen in dieser Stunde. Das lange Straßenfest in diesem Jahr fällt aus. Und morgen Maria Himmelfahrt, wo ist Feiertag und wo nicht?
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1: Eine enttäuschende Nachricht für viele in Bamberg und Umgebung. Das Straßenfest in der Langen Straße fällt in diesem Jahr aus. Kerstin Rauschmeier aus der Radio Bamberg Redaktion. Warum musste das Fest denn abgesagt werden?
2: Der Hauptgrund ist fehlende Unterstützung. Pius Schiele, der das Straßenfest seit Jahrzehnten als Sprecher und Motor der Interessengemeinschaft Lange Straße maßgeblich organisiert, hat die Absage mit großem Bedauern bekannt gegeben. Trotz mehrfacher Aufrufe haben sich nur halb so viele Betriebe wie im Vorjahr verbindlich angemeldet. Mehr als die Hälfte der angeschriebenen Firmen hat gar nicht geantwortet. Ohne diese breite Beteiligung lassen sich Organisation und Finanzierung des Festes nicht stemmen.
1: Das ist besonders schade, weil das Straßenfest ja eine echte Bamberger Tradition ist. Was macht dieses Fest denn so besonders?
2: Ja, es gehört seit über 30 Jahren fest zum Bamberger September. Erst vergangenes Jahr wurde das Jubiläum mit einem bestens besuchten Straßenfest gefeiert.

0: Zwischen Schönleinsplatz und Kapuzinerstraße lockten die kleine Eisenbahn als Markenzeichen, Live-Musik, Aktionen der Geschäfte und Banken, viele Gastronomiestände und Angebote des Roten Kreuzes wie Kinderschminken oder der Glückshafen. Für Pius Schiele ist die Absage deshalb ein sehr emotionaler Schritt. Er hofft aber, dass sich bis zum 18. September 2027 wieder genügend Unternehmen beteiligen und die Tradition weitergeht.
1: Dankeschön, Kerstin. Das lange Straßenfest in Bamberg fällt dieses Jahr leider aus.
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10: Um 12:30 im Studio Kerstin Rauschmeier. Dreister Telefonbetrug im Strullendorfer Ortsteil Amlingstadt. Eine Seniorin hat einem unbekannten Geldabholer Bargeld und Schmuck im Wert eines niedrigen sechsstelligen Eurobetrags übergeben. Der Anrufer hatte behauptet, ein Angehöriger brauche dringend lebenswichtige Medikamente. Die Kripo Bamberg ermittelt und sucht Zeugen, die gestern Mittag zwischen 12 Uhr und 12.30 Uhr in der Amelungenstraße verdächtige Personen oder Fahrzeuge gesehen haben. Die anhaltende Trockenheit stellt die Landwirte in der Region Bamberg-Forchheim vor Probleme, nicht nur auf den Weiden, sondern auch mit Blick auf das Futter für den Winter. Besonders schwierig ist die Situation beim Grünland, also bei Wiesen und Futtergräsern. Laut Thorsten Gunzelmann vom Bayerischen Bauernverband haben der erste und teilweise auch der zweite Schnitt vielerorts deutlich weniger Futter gebracht als in einem normalen Jahr.
11: Auf zahlreichen Flächen wächst momentan überhaupt kein Gras mehr nach. Und wenn Tiere auf der Weide stehen, wird schon jetzt seit vielen Wochen mit Heu oder Silage zugefüttert, weil der Aufwuchs auf den Weideflächen hinten und vorne nicht mehr reicht. Umso mehr Futter von anderen Flächen schon jetzt verfüttert wird, umso weniger bleibt dann auch übrig für den Wintervorrat.
10: Auch wenn es jetzt wieder regnet, wird das bisherige Futterdefizit nicht mehr ausgleichen können, so Gunzelmann weiter. Auch neue Futterpflanzen auszusäen würde bei der anhaltenden Trockenheit derzeit wenig bringen, denn die Saat kommt durch die Trockenheit nicht zum Keimen. Der Bezirk Oberfranken will mit einer ungewöhnlichen Aktion auf Hilfe in seelischen Krisen aufmerksam machen. 15.000 Zuckertüten mit der Nummer des Krisendienstes werden in den Cafeterien des Bezirkskrankenhauses Bayreuth, des Bezirkskrankenhauses Rehau und der Bezirksklinik Kutzenberg verteilt. Die Tütchen sollen ganz nebenbei im Alltag auf das Hilfsangebot aufmerksam machen. Bezirkstagspräsident Henry Schramm sagt, psychische Krisen sollten kein Tabuthema sein und Hilfe zu holen genauso selbstverständlich werden wie bei körperlichen Erkrankungen. 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
12: Heute strahlender Sonnenschein, später kann es ein paar Schleierwolken geben, das macht aber nichts. Es bleibt weiterhin auch heiß bei 32 bis 35 Grad heute an diesem Freitag. In der kommenden Nacht sinken die Werte dann auf 14 bis 10 Grad. Die Radio Bamberg Aussichten für Bamberg-Forchheim und die Region Blick aufs Wochenende. Morgen bleibt es sonnig, am Feiertag bei rund 35 Grad. Sonntag und Montag wechselhaft. Sonne, Wolken, vereinzelt Schauer oder Gewitter, vor allem immer am Abend. Zunächst schwülwarm am Sonntag bei 30, zum Wochenstart dann 22 bis 25 Grad.
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1: Genau 3:30. A3 Nürnberg Richtung Würzburg. Zwischen Geiselwind und Wiesenheid. Brandgefahr. Rechter Fahrstreifen ist gesperrt. Bitte fahrt hier vorsichtig. Wir bekommen viele Nachrichten, viele Anrufe bei uns. Es brennt nämlich im Landkreis Bamberg. Hallo, der Jörg hier.
2: Waldbrand Richtung von Oberheid Richtung Appendorf. Die Straße ist noch nicht abgesperrt. Vorsicht auf Höhe von Sandhof. Die Feuerwehrfahrzeuge stehen mitten auf der Fahrbahn.
1: Dankeschön, Alexandra, für diese Infos. Wenn es geht, diesen Bereich weiträumig umfahren. In beiden Richtungen ist aktuell die Fahrbahn gesperrt. Es wird geblitzt. B505 Bamberg. Hirscheid bei Pettstadt, dann Forchheim, Friedrich-Ludwig-Jahn-Straße, Bamberg in der Panzerleite, Höhe der Bushaltestelle und A73, Ausfahrt Bamberg Süd, kurz vor dem Ortsschild Bamberg 70 sind erlaubt. Habt ihr auch noch was gesehen? Die Studio- und WhatsApp-Hotline 0951 98 29 029. Dankeschön.
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1: Morgen wollen viele noch schnell fürs Wochenende einkaufen und da könnte es diesmal Überraschungen geben, denn 15. August ist Maria Himmelfahrt. In Bamberg und Forchheim bleiben deswegen die Geschäfte geschlossen. In Nürnberg können sie ganz normal öffnen und teilweise reicht schon die Fahrt in die nächste Gemeinde und plötzlich gelten andere Regeln. Fabian Schaffer bei mir aus der Radio Bamberg Redaktion. Fabian, wo ist Maria Himmelfahrt in Bayern denn überhaupt ein Feiertag?
2: Also in rund 1700 der insgesamt über 2000 bayerischen Gemeinden, also im deutlich größten Teil des Freistaats. Entscheidend ist, ob in einer Gemeinde mehr Katholiken als Protestanten leben. Eine katholische Mehrheit in der Gesamtbevölkerung braucht es dafür gar nicht. Feiertag ist zum Beispiel in München, Augsburg, Regensburg, Ingolstadt und Würzburg, in Nürnberg, Fürth und Erlangen dagegen nicht. Grundlage dafür sind seit vergangenem Jahr die Zahlen des Zensus 2022.
1: Wer hat dann tatsächlich frei?
2: Wo Maria Himmelfahrt gesetzlicher Feiertag ist, gelten die normalen Feiertagsregeln. Wer dort normalerweise samstags arbeitet, hat also grundsätzlich frei, abgesehen von Berufen, in denen Feiertagsarbeit erlaubt oder notwendig ist. In Gemeinden ohne Feiertag ist dagegen ein normaler Samstag. Eine spannende Ausnahme gibt es aber. Katholische Beschäftigte dürfen auch dort für Maria Himmelfahrt von der Arbeit fernbleiben. Dafür kann allerdings der Lohn für diese Zeit wegfallen.
1: Was bedeutet das jetzt für den Samstagseinkauf?
2: Ja, in den Feiertagsgemeinden bleiben normale Supermärkte einkaufsfähig.

0: Einkaufszentren und andere Geschäfte grundsätzlich geschlossen. Ein paar Ausnahmen gibt es. Bäckereien dürfen bis zu 3 Stunden öffnen, Blumenläden 2 Stunden. Außerdem gibt es Ausnahmen für Apotheken, Tankstellen sowie Geschäfte an Bahnhöfen und Flughäfen. Neu nach dem bayerischen Ladenschlussgesetz sind auch kleine, komplett personalfreie Supermärkte. Die dürfen grundsätzlich sogar an Feiertagen öffnen. In Gemeinden ohne Maria-Himmelfahrts-Feiertag können die Geschäfte dagegen ganz normal am Samstag öffnen.
1: Bei uns zum Beispiel auch Eisdielen. Die haben morgen offen bei diesem schönen Wetter. Ansonsten Maria-Himmelfahrt, das heißt ein gesetzlicher Feiertag in Bamberg und in Forchheim. Im Fichtelgebirge oder auch Richtung Erlangen-Nürnberg haben die Geschäfte morgen aber geöffnet.
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1: Haben wir schon wieder Freitag, das heißt, rein geht's ins Wochenende. Denkt dran, morgen ist Feiertag in Bamberg und in Forchheim. Das war das volle Programm in dieser Woche mit Jörg Wagner. Mich gibt's morgen wieder pünktlich ab 8. Gleich geht's weiter mit Anja Troll. Viel Spaß weiterhin mit Radio Bamberg.

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11: Ich bin Helen Martin. Nach dem Drohnenvorfall am Flughafen Leipzig-Halle letzte Woche will Bayern seine Drohnenabwehr stärken. Das hat Innenminister Herrmann angekündigt. Der CSU-Politiker hat betont, dass die Polizei mit modernen Detektions- und Abwehrsystemen ausgestattet werden müsse. Außerdem soll das Personal beim Drohnenkompetenz- und Abwehrzentrum der bayerischen Polizei aufgestockt werden. Rund 8000 Menschen in Deutschland warten aktuell auf ein lebensrettendes Spenderorgan. Um die Zahl der Organspenden zu erhöhen, nimmt eine große Gruppe im Bundestag nun einen neuen Anlauf bei der Widerspruchslösung. Mehr als 200 Abgeordnete von Union, SPD, Grünen und Linken haben einen Gesetzentwurf unterzeichnet. Das Ziel: Erwachsene sollen automatisch als Spender nach dem Tod gelten, außer sie haben vorher aktiv widersprochen. Bisher ist für Organentnahme eine ausdrückliche Zustimmung nötig. Flammen, Rauch und Helfer, die im Großeinsatz sind. Der Waldbrand in der Nordeifel in NRW rückt immer näher an die Gemeinde Hürtgenwald ran. Am Morgen war schon der Ortsteil Gai evakuiert worden. Die Löscharbeiten sind schwierig, auch weil in dem Gelände Weltkriegsmunition liegt. Auch Bundeswehrhubschrauber und Panzer sind mittlerweile im Einsatz. Die Brandursache ist nach wie vor unklar. Gründerinnen und Gründer sehen aktuell offenbar gute Chancen in Deutschland. In der ersten Jahreshälfte wurden laut dem Statistischen Bundesamt deutlich mehr Betriebe gegründet. Janina Singer mit den Einzelheiten.
12: Rund 352.000 waren es, ein Plus von gut 8% im Vergleich zum Vorjahreszeitraum. Von größerer wirtschaftlicher Bedeutung sind davon nach Definition der Statistiker fast 70.000 Betriebe. Das heißt beispielsweise, dass auch Jobs geschaffen werden. Die Zahl der Insolvenzen war von Januar bis Mai aber höher als letztes Jahr.
11: Kultur und Wissenschaft daheim im Wohnzimmer. Möglich macht das ein Angebot von 5 bayerischen Museen. Die laden zu Führungen per Livestream ein. Mit dabei sind zum Beispiel die Alte Pinakothek in München, das Porzellanmuseum Porzellanikon in Selb und das Neue Museum Nürnberg. Bislang sind 6 Termine geplant. Nach den digitalen Führungen kann man dann Fragen an den Referenten stellen.
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13: Mit Kerstin Rauschmeier. Das größte Weinfest in Franken steht wieder an. Zum 76. Mal feiert Volkach von heute bis Dienstag den Wein. Die Stadt erwartet wieder viele tausende Besucher. In den vergangenen Jahren kamen rund 50.000 von ihnen über die Festtage verteilt. Über 60 Schoppen- und Prädikatsweine werden von regionalen Winzern und Genossenschaften angeboten. Wer sein Auto stehen lassen möchte, kann bequem mit dem ÖPNV anreisen. Auch nachts sind die Busse on Tour. Das Weinfest in Volkach kostet 3 Euro Eintritt. Mehr Nachrichten aus der Region gibt's wieder um 2:30.
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14: Gerade eben rausgeschaut und keine einzige Wolke am Himmel gesehen. Irgendwie oder irgendwo sind sie aber trotzdem die Schleierwolken. Macht der Sonne aber gar nichts, die ist trotzdem den ganzen Tag da und bringt

0: bis zu 35 Grad mit. Die Temperaturen fallen dann auf 10, wenn die Sonne wieder weg ist. Morgen machen wir dann einfach Copy and Paste, was das Wetter angeht. Es werden nämlich wieder 35 Grad und viel Sonne und am Nachmittag dann auch einzelne Wolken. Die Radio Bamberg Aussichten für Bamberg, Forchheim und die Region. Sonntag und Montag wird es dann wieder wechselhafter. Wir bekommen zwar Sonne, aber eben auch einzelne Schauer und Gewitter, vor allem dann zum Abend hin. Und am Sonntag bleibt es dann erstmal schwül und warm, bis zu 30 Grad haben wir. Und Montag wird es dann kühler, 25 Grad.
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0: Und zwar haben wir da eine wichtige Meldung. Wir haben zwischen Appendorf und Oberheid aktuell einen Waldbrand. Da sind ganz viele Rettungsfahrzeuge jetzt auch im Einsatz. Die Straße ist dadurch gesperrt. Hier könnt ihr also nicht fahren, umgeht das ganze Gebiet. Und bitte an alle Anwohner dort in der Nähe Fenster und Türen schließen, einfach wegen dem ganzen Rauch. Dann schauen wir auf die A3, Nürnberg Richtung Würzburg, zwischen Geiselwind und Wiesentheid. Auch da Brandgefahr. Der rechte Fahrstreifen ist aktuell gesperrt, genauso wie der Standstreifen. Und auf der A9 Nürnberg Richtung Halle-Leipzig ist zwischen Bindlacher Berg und Münchberg Süd aktuell 8 Kilometer Stau. Eine gute halbe Stunde braucht ihr länger. Blitzer haben wir einmal auf der A73 Ausfahrt Bamberg Süd kurz vor dem Ortsschild Bamberg. Auf der B505 Bamberg Richtung Hirscheid bei Pettstadt sind hier 100 erlaubt. Und in Bamberg in der Panzerleite steht auf der Höhe der Bushaltestelle auch noch ein Blitzer. Habt ihr sonst noch was gesehen? Die Studio- und WhatsApp-Hotline 0951 98 29 029. Eine gute Fahrt wünsche ich euch.
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0: Schönen Freitag wünsche ich euch. Ja, wir haben es jetzt gerade im Verkehrsservice gehört. Aktuell brennt ein Wald bei Oberheid im Landkreis Bamberg. Was genau da gerade los ist, was ihr beachten müsst und wie der aktuelle Stand dort ist, das hört ihr gleich hier bei Radio Bamberg nach 3 Hits am Stück. Mit dabei ist Moti Special und Ride That Fred. Jetzt starten wir aber direkt rein mit Miley Cyrus und ihrem Song Jaded.

0: Das ist die Musik eures Lebens hier bei Radio Bamberg. Und wir bekommen gerade ganz viele Nachrichten und auch von Bamberg aus ist die große Rauchwolke deutlich zu sehen, denn zwischen Oberheid und Appendorf, da brennt aktuell ein Waldstück. Anna Blender aus der Nachrichtenredaktion ist bei mir hier im Studio. Anna, wie ist denn da jetzt der aktuelle Stand hier oder wie groß ist der Brand aktuell?
1: Ja, also nach Angaben der Nachrichtenagentur News 5 stehen da aktuell rund 3000 bis 4000 Quadratmeter Nadelwald in Flammen. Und das hat mir auch nochmal die Feuerwehr eben bestätigt. Die ist da natürlich mit einem Großaufgebot vor Ort. Da wurden auch schon mehrfach Feuerwehren nachalarmiert. Und da bekommt man auch Unterstützung durch mehrere Landwirte. Die sind da vor Ort mit so großen Silofässern und helfen da aktuell, das Ganze so schnell wie möglich zu löschen. Die Feuerwehr hat mir eben auch gesagt, der Brand ist unter Kontrolle, vorsichtig ausgedrückt. Genau, also so schaut's aktuell aus.
0: Okay, da fühle ich bei mir erstmal ein Aufatmen. Wie sieht's denn da aus? Was müssen denn die Menschen rund um Oberheid jetzt gerade beachten?
1: Ja, also die Straße ist natürlich gesperrt. Also da bitte jetzt nicht langfahren. Das ist zwischen Oberheid und Appendorf. Da das Ganze bitte umfahren. Und wegen des Rauchs werden auch die Anwohner gebeten, besonders in Baunach und Lauter hat man mir eben nochmal gesagt, die Fenster zu schließen und auch die Türen, damit der Rauch nicht in die Häuser zieht.
0: Okay, alles klar. Danke dir, Anna. Wir behalten die Lage natürlich für euch weiter im Blick und sobald etwas Neues gibt, dann hört ihr das auch hier bei uns bei Radio Bamberg. Und alle Infos gibt's für euch auch unter radio-bamberg.de.

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5: Um 13:30 im Studio Anna Blender. Rauch über der Region Bamberg. Der Grund: zwischen Oberheid und Appendorf im Landkreis Bamberg brennt aktuell ein Waldstück. Wie die Feuerwehr auf Radio Bamberg Nachfrage bestätigt, stehen 6000 Quadratmeter Nadelwald in Flammen. Die Feuerwehr ist mit einem Großaufgebot im Einsatz. Auch mehrere Landwirte unterstützen die Löscharbeiten. Beteiligt sind unter anderem die Feuerwehren aus Oberheid, Dörfleins, Hallstatt, Viered, Rattelsdorf, Baunach, Lauter und Deusdorf. Die Einsatzkräfte wurden mehrfach nach aller und die Straße ist gesperrt. Anwohner werden gebeten, das Gebiet zu meiden und vorsorglich ihre Fenster und Türen zu schließen. Auch eine Drohne ist im Einsatz. Der Bezirk Oberfranken will mit einer ungewöhnlichen Aktion auf Hilfe in seelischen Krisen aufmerksam machen. 15.000 Zuckertüten mit der Nummer des Krisendienstes werden in den Cafeterien der Bezirkskrankenhäuser in Bayreuth und Rehau sowie der Bezirksklinik Kutzenberg verteilt. Die Tütchen sollen ganz nebenbei im Alltag auf das Hilfsangebot aufmerksam machen. Bezirkstagspräsident Henry Schramm sagt, psychische Krisen sollten kein Tabuthema sein und Hilfe zu holen genauso selbstverständlich werden wie bei körperlichen Erkrankungen. In der Fußball-Bayern-Liga Nord empfängt am Abend die DJK Don Bosco Bamberg den FSV Stadeln. DJK-Trainer Carsten Nüßlein:
6: Wir konnten letzte Woche trotz einer sehr guten Leistung das Spiel in Regensburg nicht gewinnen. Wir sind mit 0 Punkte rausgegangen. Jetzt wird es endlich Zeit für den ersten Dreier. Heute Abend FSV Stadeln. Wir werden alles dran setzen, alles reinlegen, um die 3 Punkte in Wildensorg zu behalten.
5: Anpfiff ist um 19 Uhr. Zeitgleich steht der SV Buckenhofen in der Landesliga Nordost beim SC Feucht auf dem Platz.
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5: Nach dem Drohnenvorfall am Flughafen Leipzig-Halle letzte Woche will Bayern seine Drohnenabwehr stärken. Das hat Innenminister Herrmann angekündigt. Der CSU-Politiker hat betont, dass die Polizei mit modernen Detektions- und Abwehrsystemen ausgestattet werden müsse. Außerdem soll das Personal beim Drohnenkompetenz- und Abwehrzentrum der bayerischen Polizei aufgestockt werden. Finanzminister Klingbeil will einen Steuervorteil für Mitarbeiterrabatte abschaffen. Bisher können Beschäftigte Produkte ihres Arbeitgebers bis zu 1.080 Euro im Jahr steuerfrei rabattiert kaufen, etwa Supermarktmitarbeiter beim Einkauf oder Autobauerangestellte bei Neuwagen. Der Staat würde durch eine Änderung 240 Millionen Euro im Jahr sparen. 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
7: Und es ist sehr trocken alles bei uns. Da müssen wir echt aufpassen mit Zigaretten, Feuerchen schüren und, denn auf den Regen warten wir erstmal noch. Heute der komplette Tag mit Sonne mit bis zu 35 Grad. Nachts wird es dann auch wieder frisch. Da taugt auf jeden Fall ein Jäckchen zum Überschmeißen. Wir kommen nachts auf 10 Grad und morgen dann wieder auf 35 mit viel Sonne. Die Radio Bamberg Aussichten für Bamberg, Forchheim und die Region. Sonntag bis Dienstag kommt dann auch das ersehnte Wasser von oben. Es können Schauer, aber eben auch Gewitter auf uns zukommen. Dazu haben wir es am Sonntag noch schwülwarm mit 30 Grad. Anfang nächster Woche kühlt der Regen aber alles ab. Da kommen wir dann noch auf 25 Grad.
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7: Ja, wir haben es in den Nachrichten gehört, zwischen Appendorf und Oberheid brennt aktuell ein Waldstück. Da sind die Rettungsfahrzeuge vor Ort.

0: Die Straße ist deshalb gerade gesperrt. Wenn ihr könnt, umfahrt das Ganze. Und an alle Anwohner dort, bitte Fenster und Türen schließen. Dann haben wir auf der A3 Nürnberg Richtung Würzburg zwischen Erlangen-West und Höchstadt-Ost aktuell eine ungesicherte Unfallstelle. Achtung, hier können auch Personen auf der Fahrbahn sein. Bitte seid hier vorsichtig. Dann kommen wir zu den Blitzern. Einmal die A73, Ausfahrt Bamberg Süd, kurz vor dem Ortsschild in Bamberg. Dann in Bamberg direkt in der Panzerleite auf der Höhe der Bushaltestelle. Und in Forchheim wird noch geblitzt in der Friedrich-Ludwig-Jahn-Straße. Habt ihr auch was gesehen? Die Studio- und WhatsApp-Hotline 0951 98 29 029. Eine gute Fahrt euch.
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0: Servus.

0: Das war Louis Capaldi mit Forget Me hier bei Radio Bamberg. Und nochmal eine kurze Info von der A3. Da hat es ja einen Unfall gegeben und die Brigitte hat sich von dort gemeldet.
1: Der Unfall zwischen der Ausfahrt Hestorf und Höchstadt. Da ist ein Wohnmobil umgekippt, wird auf einspurig umgelenkt, Polizei, Sanga, alles vorhanden und Feuerwehr.
0: Jawohl, also das heißt, da geht's auf jeden Fall voran, die Unfallaufnahme läuft.
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0: Sommer und Sonne satt, das bekommen wir jetzt dieses Wochenende nochmal. Die Temperaturen steigen auf bis zu 35 Grad. Die einen freut es, andere, vor allem die, die arbeiten müssen, ächzen da schon mal unter dieser Hitzewelle. Ambulante Pflegekräfte sind da ein gutes Beispiel. Was kann man dagegen tun? Jasmin Kluge aus der Kirchenredaktion hat dazu mit Pflegedienstleister Dimitri Schmal von der Rummelsberger Diakonie gesprochen.
3: Also unser Personal ist ja den ganzen Tag draußen unterwegs. Das heißt, an den Hitzetagen sind die ja auch der Sonne unmittelbar ausgesetzt. Ob das jetzt im Auto ist oder unsere Klienten wohnen im vierten Stock und im dritten Stock im Erdgeschoss. Also die Hitzebelastung ist schon enorm.
4: 170 ältere Menschen werden von Schmals Team versorgt. Das besteht aus knapp 40 Menschen. Und weil die Hitzetage immer mehr werden, setzen die Rummelsberger seit anderthalb Jahren konkrete Hitzeschutzmaßnahmen für ihre Pflegekräfte um.
3: Wir haben den Mitarbeitern Kühltücher zukommen lassen, dann Isolierflaschen geschenkt, dass sie sich dann noch gekühlte Getränke mitnehmen können. Wir bieten 2 bis 3 Mal in der Woche so ein Frühstücksangebot an, in denen wir dann als Leitungen auch nochmal so ein bisschen erzählen, hey, Schatten suchen, Kopfbedeckung, Sonnenschutz. Und da versuchen wir den so zu entschleunigen, indem wir dann zusätzliche Kühlpausen planen.
4: Hitze kann lebensbedrohlich sein, gerade für ältere Menschen. Deswegen wollen Dimitri Schmal und seine Leute aufklären. Manchmal gar nicht so leicht.
3: Wir haben viele Klienten, die haben dann schon auch eine demenzielle Entwicklung. Und dann ist es draußen 35 bis 38 Grad. Man geht dann im vierten Stock zu jemandem Altbau und die Person hat dann trotzdem die Heizung irgendwie auf 3 hochgedreht. Und wir schauen natürlich, dass wir unserem Beratungsauftrag noch mehr nachkommen als ohnehin schon. Wir versuchen den Menschen dann auch zu vermitteln, hey, lassen Sie uns in den Morgenstunden den Hausbesuch durchführen.
4: Da können die Pflegekräfte morgens gleich mal die Fenster aufreißen, ans Trinken erinnern, kostenlose Vitalchecks anbieten, kühlende Waschungen machen und idealerweise die Angehörigen mit ins Boot holen. Die Idee hinter

0: Bei allen Maßnahmen, wer gut versorgt ist, kann auch gut versorgen.
1: Weil wenn es dem Personal besser geht, dann können die auch die Klienten besser pflegen und haben dann diese Themen auch viel eher im Fokus, als wenn wir da im Personal überhaupt nicht drüber reden und immer nur sagen, ja bitte Klienten beraten und auf erhöhte Flüssigkeit achten und so weiter. Aber es sollte sich vom Personal bis zum Klienten wirklich als eine Linie durchziehen.
2: Mhm. Cool pflegen quasi. Wenn ihr mehr dazu wissen wollt, entsprechende Wissensdatenbanken und auch Infos über Fördermittel, die man in Sachen Hitzeschutz beantragen kann, gibt es im Netz unter cool-pflege.de.
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6: Ich bin Joshua Heise. Bayern reagiert auf den Drohnenvorfall am Flughafen Leipzig-Halle letzte Woche. Innenminister Herrmann hat jetzt weitere Maßnahmen angekündigt. Dazu gehört zum Beispiel, dass die Personalstärke an den Flughäfen erhöht werden soll. Außerdem soll das Drohnenkompetenz- und Abwehrzentrum der bayerischen Polizei zusätzliche Mitarbeitende bekommen. Die Polizei müsse mit modernen Detektions- und Abwehrsystemen ausgestattet werden, so Herrmann. Der Präsident des Umweltbundesamts Messner ist dafür, dass Hitzeschutz im Grundgesetz verankert wird. Das hätte eine Signalwirkung, so Messner im Deutschlandfunk. Dabei gehe es sowohl um den Gesundheitsschutz der Menschen als auch um den Schutz der Wirtschaft vor dem Klimawandel. Zuvor hatte sich schon Bundesumweltminister Schneider für den Schritt stark gemacht. Seiner Meinung nach sollte Hitzeschutz eine Gemeinschaftsaufgabe von Bund, Ländern und Kommunen werden. Vor allem die Industrie in Bayern leidet aktuell, aber es gibt gute Nachrichten. Im Juni nahm die Industrieproduktion im Freistaat kräftig zu und die Betriebe glauben weiter an den Standort. Janina Singer berichtet.
7: Die bayerische Industrie produzierte im Juni 5,7% mehr als im Vorjahreszeitraum. Über die ersten 6 Monate des Jahres gab es ein Minus. Aber die meisten Unternehmen der Metall- und Elektroindustrie glauben, dass die Deindustrialisierung noch aufgehalten werden kann. Das hat eine Umfrage der Arbeitgeberverbände beim EVBM ergeben.
6: Im Juli hatte die Bundesnetzagentur entschieden, dass die Bahn mehr Platz auf der Schiene für Konkurrenten im Fernverkehr machen muss. Dagegen geht der Konzern jetzt gerichtlich vor. Die für die Infrastruktur zuständige Bahntochter DB InfraGo werde ein Eilverfahren dagegen anstreben, heißt es. Die Bahn befürchtet mehr Streit um Zugtrassen. Hintergrund ist der geplante Markteintritt des italienischen Anbieters Italo ab 2028. Bei der Hitze zieht es wieder viele Menschen an die bayerischen Badeseen. Doch immer wieder warnen die Behörden vor Blaualgen. So auch jetzt am Untreusee in Hof und am Bismarckweiher im Landkreis Weilheim-Schongau. Der Kontakt mit Blaualgen kann Übelkeit, Kopfschmerzen oder auch Fieber auslösen. Auch Hunde sollten sich vom Wasser fernhalten.
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8: Mit Anna Blender. Die Stadt Ebern bekommt über 500.000 Euro für die Instandsetzung ihrer historischen Stadtmauer. Wie Kunstminister Markus Blume jetzt mitteilt, erhält die Stadt 535.000 Euro aus dem Entschädigungsfonds für Sanierungsmaßnahmen. Die mittelalterliche Stadtbefestigung von Ebern zählt zu den besterhaltensten ihrer Art in Bayern. Der rund 1,4 Kilometer lange Mauerring ist fast vollständig erhalten und prägt das historische Stadtbild. Mit den Fördermitteln soll die Standsicherheit der historischen Stadtmauer nachhaltig verbessert werden. Mehr Nachrichten aus der Region gibt's wieder um 2:30.
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9: Da macht man eine schnelle Nummer draus. Wir haben Sommernachmittag. Wir haben bis zu 35 Grad und viel Sonne. Nachts kühlt es dann natürlich runter. Da kommen wir auf 10 Grad. Und morgen wird es dann nochmal so schön wie heute. Die Radio Bamberg Aussichten für Bamberg, Forchheim und die Region. Am Sonntag kommt es dann ein bisschen nass von oben. Wir haben dann zwar trotzdem 30 Grad, aber Schauer und Gewitter ziehen da eben durch. Und so starten wir dann auch in die neue Woche rein. Allerdings mit angenehmen 25 Grad.
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9: Gerade ist immer noch der Waldbrand zwischen Appendorf und Oberheid. Deshalb ist da natürlich die Straße gesperrt. Ihr müsst das Gebiet

0: zu umfahren. Und es werden alle Anwohner und natürlich alle auch, die mit dem Auto dort unterwegs sind, gebeten, Fenster und Türen zu schließen. Dann haben wir eine Unfallaufnahme aktuell auf der A3 Nürnberg Richtung Würzburg zwischen Erlangen-West und Höchstadt-Ost. Da ist jetzt gerade auf eine Fahrbahn verengt. Da läuft eben die Unfallaufnahme. Stau haben wir auf der A73 Erlangen Richtung Bamberg an der Ausfahrt Forchheim Süd. Und auf der B470 Höchstadt-Aisch Richtung Forchheim ist zwischen Gremsdorf und Adelsdorf aktuell dichter Verkehr. Ungefähr 10 Minuten braucht ihr hier länger. Blitzer. Einmal auf der A73, Ausfahrt Bamberg Süd, kurz vor dem Ortsschild Bamberg. In Bamberg direkt in der Panzerleite auf der Höhe der Bushaltestelle. Und in der Friedrich-Ludwig-Jahn-Straße in Forchheim wird auch noch geblitzt. Habt ihr sonst auch was gesehen? Die Studio- und WhatsApp-Hotline 0951 98 29 029. Eine gute Fahrt euch.
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0: Schönen Freitagnachmittag wünsche ich euch. Wir haben ja herrliches Badewetter, heute und morgen auch nochmal. Und ich habe jetzt genau das Richtige dafür. Kostenloser Eintritt für Freibäder in der Region. Es gibt Familientickets, zum Beispiel für das Freibad Gaustadt und das Stadionbad in Bamberg. Aber ich hätte auch Einzeltickets zur Verfügung, zum Beispiel fürs Epsa Mare oder fürs Aquarina in Zapfendorf. Also entweder Kinder beschäftigen oder alleine ein paar Bahnen ziehen, das ist alles möglich. Was ihr tun müsst, schickt mir einfach eine Sprachnachricht mit eurem Namen, wo ihr herkommt und eurem Wunschfreibad. Und zwar an die 0951 98 29 029 und dann geht's für euch vielleicht schon heute oder auch am Wochenende kostenlos ins kühle Nass. Yeah.

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1: 14. August 1969. Elvis Presley ist mit In the Ghetto neu in den Charts. Der Song wird Ende der 60er von Country-Sänger Mac Davis geschrieben. Es geht um ein Kind, das an einem trüben Tag im Ghetto von Chicago geboren wird. Die Mutter ist verzweifelt, da sie nicht noch ein Kind ernähren kann. Das Kind gerät auf die schiefe Bahn und stirbt letztendlich auf gewaltsame Weise. Und dann wiederholt sich dieser Teufelskreis. Ein Kind wird im Ghetto geboren, seine Mutter weint. Der Song ist praktisch ein Appell an den Zuhörer, bei solchen Themen eben hinzusehen und den Teufelskreis zu unterbrechen. In the Ghetto hält sich in Deutschland 2 Wochen lang auf Platz 1 der Singlecharts und insgesamt 19 Wochen gelistet.

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1: Um 2:30 im Studio Anna Blender. Rauch über der Region Bamberg. Zwischen Oberheid und Appendorf im Landkreis Bamberg brennt seit dem Mittag eine Waldfläche von rund 6000 Quadratmetern. Wie die Feuerwehr auf Radio Bamberg Nachfrage sagt, ist das Feuer inzwischen unter Kontrolle. Offene Flammen gibt es nicht mehr. Die Feuerwehr löscht aber weiter nach. Insgesamt sind rund 250 Einsatzkräfte vor Ort. Dazu kommen zahlreiche Landwirte, die die Löscharbeiten unterstützen. Auch eine Drohne mit Wärmebildkamera und Flächenregner sind im Einsatz. Die Straße zwischen Oberheid und Appendorf ist weiterhin gesperrt. Anwohner werden gebeten, das Gebiet zu meiden und vorsorglich Fenster und Türen geschlossen zu halten. Die bayerische Polizei will ihre Drohnenabwehr weiter ausbauen. Innenminister Joachim Herrmann hat heute am Flughafen Nürnberg angekündigt, sowohl die technische Ausstattung als auch das Personal zu verstärken. Hintergrund sind unter anderem die zunehmenden Gefahren durch Drohnen, zuletzt etwa am Flughafen Leipzig-Halle. Das Drohnenkompetenz- und Abwehrzentrum der bayerischen Polizei in Erding, kurz DKAZ, soll dabei eine wichtige Rolle spielen.
2: DKAZ soll schrittweise von derzeit circa 40 Kolleginnen und Kollegen auf rund 100 schrittweise aufwachsen. Zugleich werden die Polizeidienststellen an den bayerischen Flughäfen personell weiter gestärkt. Hier am Flughafen Nürnberg werden zum 1. September 18 neue Einsatzkräfte ihren Dienst antreten.
1: An den drei bayerischen Flughäfen München, Nürnberg und Memmingen gibt es bereits stationäre und mobile Technik zur Drohnendetektion und Abwehr. Diese soll kontinuierlich weiterentwickelt und ausgebaut werden. Das Bamberger Straßenfest in der Langen Straße fällt in diesem Jahr aus. Organisator Pius Schiele hat die Veranstaltung für den 19. September abgesagt. Grund ist die mangelnde Beteiligung. Die Zahl der verbindlichen Anmeldungen hat sich im Vergleich zum Vorjahr halbiert. Mehr als die Hälfte der angeschriebenen Betriebe hat gar nicht reagiert. Nach dem großen 30. Jubiläum im vergangenen Jahr hoffen die Veranstalter jetzt auf einen Neustart 2027.
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1: 1.800 Menschen in der Eifel haben wegen eines Waldbrandes ihre Häuser verlassen müssen. Die Feuerwehr in NRW kämpft gegen die Flammen an, die den Ort Hürtgenwald bedrohen. Am Vormittag rückte der Brand auf unter 200 Meter an eine Wohnsiedlung heran. Die freien Tankstellen wollen die 12-Uhr-Regel für Spritpreiserhöhungen kippen. Bei einer Umfrage haben sich gut 2/3 der Betriebe für eine Abschaffung ausgesprochen. Die Kritik? Kunden würden nur noch vor 12 tanken, danach werde gewartet. Das schaffe künstliche Spitzen statt Wettbewerb. 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
3: Wir haben heute kaum Wolken am Himmel, dafür ganz viel Sonne mit Temperaturen um die 35 Grad. Die fallen dann aber natürlich in der Nacht und zwar auf 10 Grad ab. Und morgen machen wir einfach Copy und Paste, was so die Temperaturen und das Wetter angeht. Es wird genau nochmal so wie heute, 35 Grad und keine Wolke am Himmel. Die Radio Bamberg Aussichten für Bamberg, Forchheim und die Region am Sonntag und am Montag. Da wird es dann wechselhafter. Wir bekommen zwar Sonne, aber eben auch einzelne Schauer und Gewitter, vor allem dann zum Abend hin. Sonntag bleibt es dann erstmal schwül und warm mit bis zu 30 Grad. Am Montag oder ab Montag wird es dann aber kühler, 25 Grad.
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3: Wir haben es ja auch in den Nachrichten gehört, der Waldbrand bei Oberheid, der wird jetzt gerade unter Kontrolle gebracht, deshalb ist die Straße aber trotzdem noch gesperrt. Umfahrt das Gebiet bitte weiträumig und schließt Fenster und Türen, wenn ihr dort vor Ort seid. Dann haben wir einen Unfall bzw. eine Unfallaufnahme auf der A3 Nürnberg Richtung Würzburg zwischen Erlangen West und Höchstadt Ost. Da ist auch die Straße verengt. Und auf der A73 Erlangen Richtung Bamberg, da ist aktuell Stau bei der Ausfahrt Forchheim Süd. Dann haben wir Blitzer für euch, einmal auf der A73 an der Ausfahrt Bamberg Süd, kurz vor dem Ort

0: Hirschfeld Bamberg, in Bamberg direkt in der Panzerleite auf der Höhe der Bushaltestelle und in Forchheim in der Friedrich-Ludwig-Jahn-Straße wird auch geblitzt. Habt ihr auch noch was gesehen? Die Studio- und WhatsApp-Hotline 0951 98 29 029. Eine gute Fahrt wünsche ich euch.
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0: Schönen Freitag wünsche ich euch.

0: Das ist die Musik eures Lebens hier bei Radio Bamberg. Ja, wir haben heute einfach wieder herrliches Badewetter. Das kann man nicht anders sagen. Da möchte man eigentlich nur eins: ins Freibad und Arschbombe, und zwar direkt ins Becken. So geht's auch der lieben Doris, die uns das hier zugeschickt hat.
1: Hallo, hier ist die Doris. Oh, wir würden uns wünschen, Freibad Gaustadt, 2 Erwachsene, 2 Kinder. Amelie hat sich das eigentlich heute zum Geburtstag gewünscht, aber wir haben für sie eine Party geplant und sie bekommt ein neues Fahrrad. Sie kann mit 5 Jahren schon Fahrrad fahren und kann schon schwimmen und würde ganz gerne ins Gaustadter Freibad gehen.
0: Ja, Doris, einen Geburtstagswunsch, den können wir natürlich nicht abschlagen. Happy, happy Birthday, liebe Amelie, und ganz, ganz viel Spaß im Freibad in Gaustadt. Wir haben dann aber auch noch jemanden anders, der unbedingt kühles Wasser braucht.
2: Hallihallo, liebes Radio Bamberg-Team, hier ist die Steffi aus Herolzbach. Ich würde mich riesig über Tickets fürs Epsamade freuen, weil dann würden wir mit unseren Freunden dahin gehen. Dankeschön.
0: Liebe Steffi, ganz, ganz viel Spaß mit deinem Besuch im Epsamade. Genieß die Zeit, genießt das Wetter und hey, esst auf jeden Fall eine Freibad-Pommes für mich mit, okay? Viel Spaß euch vom ganzen Radio Bamberg-Team.
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0: A Bar Song von Shaboozy hier bei Radio Bamberg. Das war's vom vollen Programm und mir, Anja Troll. Ich wünsche euch noch einen schönen Freitagnachmittag und natürlich auch Abend, ein schönes Wochenende. Und wenn ihr wollt, dann hören wir uns am Sonntag ab früh um 8 Uhr wieder. Jetzt geht's hier erstmal weiter mit meinem Kollegen Michi Eichler und der Michi Eichler Show.
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1: Ich bin Joshua Heise. Die freien Tankstellen wollen die 12-Uhr-Regel für Spritpreiserhöhungen kippen. Bei einer Umfrage haben sich gut 2/3 der Betriebe für eine Abschaffung ausgesprochen. Die Kritik, Kunden würden nur noch vor 12 tanken, danach werde gewartet. Das schaffe künstliche Spitzen statt Wettbewerb. Auch der ADAC hält die Regel für preistreibend. Ein Waldbrand in der Eifel in Nordrhein-Westfalen droht auf Häuser überzugreifen. Rund 1.800 Menschen wurden in Sicherheit gebracht. Die Brandursache ist noch unklar. Thomas Bremser berichtet.
2: Es liegen immer weniger Meter zwischen den Flammen und den verlassenen Häusern. Die Feuerwehr versucht alles, um das Feuer zu löschen. Sie legen Gräben, damit sich das Feuer nicht ausweiten kann und versuchen mit einem Gegenfeuer dem eigentlichen Brand den Brennstoff zu entziehen. Die Löscharbeiten werden durch Weltkriegsmunition auf dem Gelände erschwert. Im Laufe der Nacht ist bereits Munition hochgegangen.
1: Immer wieder brechen wegen der Hitze Waldbrände aus und Deutschland ist laut einem Waldbrandexperten kaum darauf vorbereitet. Kleine Feuer seien demnach schaffbar, weil die Feuerwehr weit verbreitet sei. Schwierig werde es allerdings bei dynamischen Lagen, wenn starker Wind und schwieriges Gelände zusammenkämen. Zudem sei Brand nicht gleich Brand, es brauche daher geschulte Einsatzkräfte. Der Wasserpegel des Bodensees hat seinen niedrigsten Stand des Jahres erreicht. Eigentlich passiert das immer im Februar oder März, heißt es von der Landesanstalt für Umwelt Baden-Württemberg. Schuld sind gleich mehrere Faktoren. Einerseits hat es lange nicht geregnet, dann ist durch die Hitze viel Wasser verdunstet und im Winter hat es in den Alpen zu wenig geschneit, weshalb Schmelzwasser fehlt. So bitte nicht fahren. In Ingolstadt ist ein Mann mit einem E-Scooter unterwegs gewesen, obwohl ein Arm und ein Bein eingegipst waren. Wie die Polizei mitteilte, verlor der 31-Jährige auf dem Radweg die Kontrolle über den Roller und stürzte auf die Fahrbahn, wo er leicht von einem Auto angefahren wurde. Aber Glück im Unglück, der Unfall bescherte ihm nur leichte Schürfwunden.
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3: Mit Anna Blinder. Kommt die Lichtenfelser Feuerwehr mit ihren großen Einsatzfahrzeugen problemlos bis aufs Staffelbergplateau? Das haben die Helfer diese Woche mit mehreren Fahrzeugen überprüft, auf Wunsch des Landratsamts und des Pächters der Staffelbergklause. Während der Anfahrt zum Staffelberg kam eine Alarmierung zu einem Flächenbrand am Bahndamm hinter einem Geschäft in der Mainau. Die Feuerwehr Wallenstadt hatte die Flammen schnell unter Kontrolle und wurde von der Lichtenfelser Feuerwehr mit Löschwasser versorgt. Mehr Nachrichten aus der Region gibt's wieder um 3:30.
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4: Auch heute Nachmittag wieder Sonne, soweit das Auge reicht. 32 bis 35 Grad die Temperaturen in der Spitze. Im Lauf der kommenden Nacht, da kühlt es dann ab. Frühwerte zwischen 14 und 10 Grad. Und morgen scheint dann auch erstmal wieder die Sonne. Am Nachmittag ziehen harmlose Wolken heran. Und wir kriegen sogar bis 36 Grad. Die Radio Bamberg Aussichten für Bamberg, Forchheim und die Region. Von Sonntag bis Dienstag dann eine Mischung aus Wolken, Sonne und auch einzelne Schauer oder Gewitter können mit dabei sein. Sonntag nochmal fast 30, danach um die 25 Grad.
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4: Gleich 3:04 am Freitagnachmittag. Hallo liebe Autofahrer mit dem Blick auf die A3 Nürnberg Richtung Würzburg. Zwischen Erlangen-West und Höchstadt-Ost hier ein Unfall. Die Polizei nimmt den auf, da geht es nur auf einer Spur voran. Deshalb 7 Kilometer Stau, eine Stunde kostet euch das Ganze. Wenn ihr könnt, umfahrt das am besten weiträumig. Im weiteren Verlauf zwischen Erlangen-Tennenlohe und dem Kreuzfurt Erlangen 2 Kilometer zähfließend plus 5 Minuten. B470 Forchheim Richtung Höchstadt-Aisch. Zwischen Forchheim und dem Industriegebiet Hausen auch da stockender Verkehr, ebenfalls plus 5 Minuten. Und eine Meldung aus dem Kreis Bamberg. Zwischen Appendorf und Oberheit ist die Straße in beiden Richtungen voll gesperrt. Der Grund ist ein Waldbrand. Hier ist die Feuerwehr im Einsatz. Bitte auch dieses Gebiet weiträumig umfahren. Und ein Blitzer, Stadtgebiet Bamberg in der Panzerleite Höhe Bushaltestelle. Habt ihr auch was gesehen? Die Studio- und WhatsApp-Hotline 0951 98 29 029. Dankeschön und gute Fahrt.

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1: Hallo zusammen, am Freitagnachmittag rein geht's ins Wochenende. Und ja, bei dieser Hitze sind natürlich Bäume ganz, ganz wichtig. Sie spenden Schatten, sie kühlen das Ganze ab. Und deshalb ist es auch noch wichtiger, damit wir uns um sie kümmern, dass wir uns um sie kümmern. Und das macht man zum Beispiel in Bamberg ganz fantastisch. Darüber sprechen wir gleich nach der Musik eures Lebens. Schönen Nachmittag.

0: Pet Shop Boys am Freitagnachmittag, Domino Dancing. Schönen Start in den Feierabend. Ja, wenn es so heiß ist wie heute wieder, dann sind vor allem Schatten und viel Trinken angesagt und generell nicht unbedingt in die Mittagssonne rausgehen. Für die Bäume in einer Stadt ist das nicht möglich. Die haben keine andere Wahl und müssen bei diesen Temperaturen schwer kämpfen. Gut aber, dass sie dabei nicht allein gelassen werden, wie zum Beispiel in Bamberg. Unsere Reporterin Jutta Schindler war mal bei Bamberg Service zu Gast.
1: Ein ganzes Team an Gärtnern und Co. kümmert sich vor allem im Hochsommer um die Bäume in der Stadt Bamberg. Aktuell sind das 1200 Stück, alle bis 3 Jahre, bei starker Hitze bis 5 Jahre und auch die, die einfach ein bisschen mehr Pflege brauchen. Dafür gibt es natürlich einen genauen Ablaufplan. Den kennt Michael Weber von Bamberg Service.
2: Unterstützt wird das Ganze digital noch von sogenannten Bodenfeuchtesensoren. Da haben wir 31 Bodenfeuchtesensoren im ganzen Stadtgebiet verteilt, sodass wir zum einen unsere jungen Bäume ausfiltern aus dem Baumkataster, hier eine Liste haben, zusammen mit den aktuellen trockenen Bäumen, Baumstandorten. Dort beginnen wir mit Gießen und so arbeiten wir uns nach einem gewissen Plan über das ganze Stadtgebiet hinweg.
1: Insgesamt 3 Fahrzeuge kümmern sich darum. Das neueste hat ein 9 Kubikmeter Fass mit Wasser. Gegossen wird im 2-Schicht-Betrieb von 5 Uhr morgens bis 23 Uhr abends. 2 weitere kleinere Fahrzeuge, die kümmern sich dann zusätzlich noch um Baumkübel, Blumenkästen, Geranienpyramiden, Stauden, Sträucher und vieles mehr. Woher bekommt ihr denn so viel Wasser?
2: Zum einen hier am neuen Betriebshof Süd von Bamberg Service haben wir eigene 30 Kubikmeter Zisterne. Die wird zum einen vom Dachwasser gespeist und von Quellwasser gespeist. Hier holen wir einen Großteil unseres Wassers, aber auch aus der Regnitz. Oder von der Kläranlage, direkt nach der Klärung können wir Wasser zapfen. Wir müssen schauen, dass wir Wasser sparen, Ressourcen sparen. Das heißt, Bäume bedarfsgerecht zu gießen. Nur so schaffen wir das ganze Pensum ja dann auch.

0: abzuarbeiten.
1: Auch wenn das viel Wasser ist, investieren wir durch die Bäume ja in die Zukunft. Bäume, die filtern den Feinstaub, befeuchten die Luft, spenden Schatten und geben auch noch Sauerstoff.
2: Umso wichtiger also, dass wir uns um die Bäume kümmern. Danke dir, Jutta. Übrigens ist es gar nicht so einfach, so ein Gießfahrzeug zu fahren. Wenn ihr euch das mal anschauen wollt, klickt gerne auf unsere Radio Bamberg Facebook-Seite oder auf Instagram. Jetzt Mr. Big für euch. 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

Anastasia, Left Outside Alone, Radio Bamberg am Freitagnachmittag. 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Euch dann schon mal viel Spaß.

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1: Um 3:30 im Studio Anna Blender. Gute Nachrichten zum Waldbrand bei Oberheit im Landkreis Bamberg. Das Feuer ist unter Kontrolle, offene Flammen gibt es nicht mehr. Die Feuerwehr ist aber weiterhin mit Nachlöscharbeiten beschäftigt. Dabei wird die betroffene Fläche großzügig bewässert, außerdem werden noch Glutnester gesucht. Die Arbeiten werden voraussichtlich noch 2 bis 3 Stunden andauern. Seit dem Mittag hatte es auf einer Fläche von rund 6000 Quadratmetern im Wald gebrannt. Rund 250 Einsatzkräfte sind vor Ort und auch zahlreiche Landwirte unterstützen die Feuerwehr weiter bei den Löscharbeiten. Eine Drohne mit Wärmebildkamera und Flächenregner sind ebenfalls im Einsatz. Die Straße zwischen Oberheit und Appendorf bleibt aber gesperrt. In einem Monat rückt Bamberg in den Mittelpunkt der deutschen Denkmalwelt. Am 13. September richtet die Deutsche Stiftung Denkmalschutz gemeinsam mit der Welterbestadt die bundesweite Eröffnung für den Tag des offenen Denkmals aus. Das Programm bietet neben dem bunten Eröffnungsprogramm auf dem Maxplatz auch stadtweit zahlreiche Angebote. Bambergs Kulturreferentin Ulrike Siebenhaar.
2: Der Tag des offenen Denkmals lebt von den Menschen, die ihre Türen öffnen und ihre Begeisterung für historische Gebäude teilen. Für Besucherinnen und Besucher ergeben sich dadurch außergewöhnliche Einblicke hinter sonst verschlossenen Türen.
1: Historische Kirchen und Klöster, Bürgerhäuser, Museen, Industrie- und Technikdenkmale sowie zahlreiche private Objekte öffnen am 13. September ihre Türen. Viele davon sind normalerweise nicht oder nur eingeschränkt zugänglich. Alle Infos dazu gibt es unter radio-bamberg.de. Dreister Telefonbetrug im Strullendorfer Ortsteil Amlingstadt. Eine Seniorin hat einem unbekannten Geldabholer Bargeld und Schmuck im Wert eines niedrigen 6-stelligen Eurobetrags übergeben. Der Anrufer hatte behauptet, ein Angehöriger brauche dringend lebenswichtige Medikamente. Die Kripo Bamberg ermittelt und sucht Zeugen, die gestern Mittag zwischen 12 und 12.30 Uhr in der Arme-Lungen-Straße verdächtige Personen oder Fahrzeuge gesehen haben.
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1: Mitarbeiterrabatte sind für viele ein großer Pluspunkt im eigenen Job. Zum Beispiel ein Einkaufsrabatt für Angestellte im Handel, ein kostenloses Essen in der Gastro oder Fahrvergünstigungen für Bahnler. Finanzminister Klingbeil will den Steuervorteil für diese Rabatte nun abschaffen. Der Staat würde damit 240 Millionen Euro im Jahr einsparen. Bundeskanzler Merz hat den Einsatzkräften im Kampf gegen die Waldbrände gedankt. In der Eifel in Nordrhein-Westfalen wütet einer der möglicherweise größten Waldbrände des Landes. Die Flammen sind bis auf wenige hundert Meter an den Ort Hürtgenwald herangekommen. Merz sagt, wo immer möglich, leisteten Bundespolizei und Bundeswehr Hilfe. 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
3: Sonnig und heiß ist es auch heute Nachmittag bis 35 Grad in der kommenden Nacht. Da klart es dann auf oder bleibt es klar. Es ist ja die ganze Zeit ohne Wolken am Himmel bei uns in der Region. Es wird aber dann kühl, 14 bis 10 Grad. Da können wir dann wieder die Wohnung und das Haus etwas runter erfrischen. Und morgen geht es dann in einen neuen Anlauf mit viel Sonne. Nachmittag kommen ein paar harmlose Wolken dazu und wir legen noch eine kleine Schippe drauf bei den Temperaturen, dann bis 36 Grad. Der Blick noch auf die Radio Bamberg Aussichten für Bamberg, Forchheim und die Regionen. Von Sonntag bis Dienstag ist es dann gemischter, Wolken, Sonne und hier und da kommt dann auch mal ein Schauer oder ein Gewitter um die Ecke. Sonntag nochmal nahe 30, danach pendeln sich die Temperaturen so um 25 Grad ein.
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3: Gleich auf die Sekunde genau, 3:55 am Freitagnachmittag. Hallo liebe Autofahrer mit dem Blick auf die A3 Nürnberg Richtung Würzburg. Zwischen Erlangen-West und Höchstadt-Ost ist nur eine Spur befahrbar. Da nimmt die Polizei einen Unfall auf. Deshalb 7 Kilometer Stau. Eine Stunde kostet euch das, also wenn ihr irgendwie noch könnt, umfahrt das am besten weiträumig. Im weiteren Verlauf zwischen Erlangen-Tennenlohe und dem Kreuz wird Erlangen 2 Kilometer zähfließend plus 5 Minuten. Dann die B470 Forchheim Richtung Höchstadt-Aisch zwischen Adelsdorf und Höchstadt-Ost. Stockender Verkehr, auch da braucht ihr 5 Minuten länger. Dann die Meldung aus dem Kreis Bamberg, wie eben gehört in den Nachrichten bei Anna, zwischen Appendorf und Oberheit immer noch Vollsperre.

0: wegen eines Waldbrandes bzw. Nachlöscharbeiten. Da ist die Feuerwehr noch zugange, deshalb auch da bitte das Ganze weiträumig umfahren. Und danke Basti, eine Meldung aus Wiesentau im Kreis Forchheim. Wenn ihr vom Bahnhof kommt, hier Behinderungen nach einem Unfall. Ein Blitzer steht Bamberg in der Panzerleitehöhe Bushaltestelle. Habt ihr auch was gesehen? Die Studio- und WhatsApp-Hotline 0951 98 29 029. Egal, wo ihr unterwegs seid, gute Fahrt.
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0: Schön, dass ihr mit dabei seid. Wir starten rein ins Wochenende. Mit der Musik eures Lebens gleich Lady Antebellum, Need You Now. Und das hier ist der Sound der 80er, Bryan Adams und Run to You.

0: Wir starten zusammen rein ins Wochenende. Das ist Radio Bamberg am Freitag. Der Reisepass ist eingepackt, die Koffer stehen bereit und das Handy kommt natürlich auch mit. Ja, schließlich ist es Kamera, Navi, Reiseführer und Fahrkarte in einem. Gerade im Urlaub lauern aber ein paar Kostenfallen, die viele erst bemerken, wenn die Rechnung kommt. Julia Wasilkow aus der Radio Bamberg Redaktion. Worauf sollten wir denn mit einem Handy im Urlaub als erstes achten?
1: Ja, das Wichtigste ist das Reiseland. Innerhalb der EU kann der eigene Tarif in der Regel genauso genutzt werden wie zu Hause. Telefonieren, SMS und mobiles Internet sind meistens inklusive. Außerhalb der EU sieht das Ganze ganz anders aus. Schon ein paar Minuten surfen oder ein Video können dort richtig teuer werden. Deshalb lohnt es sich, vor der Abreise die Roaming-Regeln des eigenen Mobilfunkanbieters anzuschauen.
0: Jetzt gibt's ja da so ein paar Kostenfallen, die viele übersehen. Welche sind das?
1: Ein Klassiker sind Länder, die geografisch in Europa liegen, aber nicht zur EU gehören. Zum Beispiel die Schweiz, die Türkei oder Großbritannien. Dort gelten oft andere Roaming-Regeln. Auch auf Kreuzfahrtschiffen oder in Flugzeugen verbindet sich das Handy teilweise sogar mit Satellitennetzen. Das kann dann extrem teuer werden. Wer auf Nummer sicher gehen möchte, schaltet mobiles Datenroaming außerhalb der EU besser aus und nutzt WLAN.
0: Okay, und gibt's vielleicht noch einen Tipp, den viele vergessen?
1: Ja, vor der Reise lohnt es sich, Kartenmaterial für Navi-Apps herunterzuladen. Dann funktioniert die Navigation auch ohne mobile Daten. Außerdem können Musik, Serien oder Übersetzungen schon zu Hause offline gespeichert werden. Das spart dann Datenvolumen, Akku und im Zweifel auch eine unangenehme Überraschung auf der Handyrechnung.
0: Danke dir, Julia. Also, wenn wir auf ein paar Dinge achten, was die Handynutzung im Urlaub angeht, dann bleibt nach dem Urlaub auch nur die Erinnerung an die schönen Fotos und nicht an ein

0: Eine hohe Handy der Rechnung.
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Leigh Feldin, Bilder von dir bei Radio Bamberg. Schönen Freitagnachmittag. Ja, der Forchheimer Kinosommer in der Kaiserpfalz neigt sich auch langsam dem Ende entgegen. Noch bis einschließlich Sonntag ist da Programm. Heute zum Beispiel wartet der Film Der Pinguin meines Lebens auf euch. Einlass wieder 20 Uhr, Filmbeginn bei Einbruch der Dunkelheit. Karten gibt's an der Abendkasse. Und ja, ansonsten das restliche Programm für morgen und Sonntag und auch die Infos zu den Vorverkaufsstellen findet ihr auf radio-bamberg.de. Also nutzt noch die Möglichkeit, bis einschließlich Sonntag geht er noch. Der Forchheimer Kinosommer in der Kaiserpfalz. Heute eben der Pinguin meines Lebens. Viel Spaß und jetzt The Kid Laroi und Justin Bieber für euch.

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18: Ich bin Joshua Heise. Finanzminister Klingbeil will einen Steuervorteil für Mitarbeiterrabatte abschaffen. Bisher können Beschäftigte Produkte

0: Produkte ihres Arbeitgebers bis zu 1.080 Euro im Jahr steuerfrei rabattiert kaufen. Etwa Supermarktmitarbeiter beim Einkauf oder Autobauerangestellte bei Neuwagen. Der Staat würde durch eine Änderung 240 Millionen Euro im Jahr einsparen. Die Kritik an der 12-Uhr-Regel beim Tanken reißt nicht ab. Jetzt fordern die freien Tankstellen, dass die Regel abgeschafft wird. In einer Umfrage des Branchenverbands BFT sprachen sich gut zwei Drittel für eine vollständige Abschaffung aus. Thomas Brockt berichtet.
1: Weitere Befragte sind dafür, dass die Regel zumindest gründlich überarbeitet wird, denn sie sorge nicht für mehr Wettbewerb, sondern nur für künstliche Spitzen und ansonsten Leerlauf, denn die Kunden hätten schnell begriffen, worauf es ankommt. Vor 12 wird getankt, danach gewartet. Kritik kommt auch vom ADAC, der sieht die 12-Uhr-Regel eher als Preistreiber.
0: Immer mehr Zahnärzte setzen auf 3D-Röntgengeräte, um Zähne besser zu erhalten, statt sie vorschnell zu ersetzen. Die dreidimensionale Bildgebung zeigt anatomische Strukturen wie Wurzelkanäle, Frakturen oder Knochendefekte deutlich genauer als klassische Röntgenbilder. Laut einer Zahnärztin aus Regensburg schafft die neue Technik eine verlässlichere Grundlage für Behandlungsentscheidungen. Obacht in Würzburg. Statt Vampirismus könnte es beim Kontakt mit Fledermäusen in der Gegend nämlich Tollwut geben. Wie die Stadt mitgeteilt hat, ist erstmals das Tollwutvirus bei den Tieren nachgewiesen worden. Das Landesamt für Gesundheit stuft das Infektionsrisiko weiter als gering ein, rät aber zur Vorsicht. Fledermäuse nicht mit bloßen Händen anfassen, besonders bei auffälligem Verhalten. Wegen des Verdachts auf eine Belastung mit Noroviren ruft Kaufland tiefgekühlte Erdbeeren seiner Eigenmarke Car Classic zurück. Betroffen sind 300 Gramm Packungen. Die betroffenen Erdbeeren sollten nicht verzehrt werden. Noroviren können unter anderem plötzliches Erbrechen und Durchfall auslösen.
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3: Mit Anna Blender. Zum Christopher Street Day in Bayreuth. Morgen erwarten Stadt und Polizei rund 1.400 Teilnehmer. Mit Blick auf den jüngsten Anschlag auf den CSD in Berlin werden auch in Bayreuth erhöhte Sicherheitsbestimmungen gelten. Um 14 Uhr startet ein Demonstrationszug am Ehrenhof in der Fußgängerzone mit einem anschließenden politischen und kulturellen Bühnenprogramm. Entlang der Strecke wird die Polizei die Veranstaltung absichern. Mehr Nachrichten aus der Region gibt's wieder um 16:30.
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4: Heiß, heißer, am heißesten gehen die Superlative langsam aus. Heute wieder bis 35 Grad strahlender Sonnenschein im Lauf der Nacht. Da kühlt's ab, Frühwerte zwischen 14 und 10 und morgen dann sogar 36 Grad, weil's noch nicht genug ist. Auch wieder viel Sonne. Am Nachmittag kommen ein paar harmlose Wolken dazu. Und die Radio Bamberg Aussichten für Bamberg, Forchheim und die Region. Sonntag auch nochmal fast 30 Grad. Danach pendeln sich die Temperaturen bei rund 25 Grad ein und generell von Sonntag bis Dienstag gemischter. Wolken, Sonne und auch einzelne Schauer oder Gewitter sind möglich.
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4: Hallo liebe Autofahrer, um genau 4:04 am Freitagnachmittag mit dem Blick auf die A3 Nürnberg-Würzburg. Zwischen Erlangen-Tennenlohe und dem Kreuzfurt Erlangen 2 Kilometer zähfließend, da braucht ihr 5 Minuten länger. Und im weiteren Verlauf zwischen Erlangen-West und Höchstadt-Ost immer noch eine Spur nur frei. Die Polizei nimmt da einen Unfall auf. 7 Kilometer Stau, 1 Stunde müsst ihr oben drauf rechnen. Also wenn ihr irgendwie noch könnt, umfahrt das Ganze am besten weiträumig. Eine Meldung aus dem Kreis Bamberg. Zwischen Appendorf und Oberheit ist die Straße nach wie vor gesperrt. Da hat es einen Waldbrand gegeben. Mittlerweile hat die Feuerwehr da alles unter Kontrolle. Aber es laufen noch Nachlöscharbeiten. Deswegen ist da eben kein Durchkommen. Bitte auch das Gebiet weit umfahren. Und Behinderungen nach einem Unfall in Wiesenthau vom Bahnhof kommen da auch bitte Obacht geben. Ein Blitzer noch, Bamberg in der Panzerleite, Höhe Bushaltestelle. Habt ihr auch was gesehen? Die Studio- und WhatsApp-Hotline 0951 98 29 029. Allen unterwegs eine gute Fahrt.
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4: Hallo zusammen, schönen Freitagnachmittag. Ja, die Dorftour liegt ja jetzt genau 2 Wochen zurück, also das große Finale am Freitag in Fieret. Das war der 31. Juli. Kann mich noch sehr gut dran erinnern. War eine Mordsgaudi nochmal zum Abschluss. Und die

Ganze Woche hatten wir ja einen Fiat 500 von ATB Autotechnik in Bamberg dabei, das Dorfjuwel, da haben wir gestern das Geheimnis gelüftet, welcher Ort denn das Auto am schönsten bemalt hat, und gleich erfahren wir, wer bei der Schätzfrage am nächsten dran war. Denn es gab ja noch einen quietschgrünen, also Hawaii-grün offiziell, Jeep Compass, und den gibt's für ein Jahr. Für wen? Erfahren wir gleich.

0: The Weeknd, Save Your Tears, schönen Start ins Wochenende.
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0: Jetzt sind schon wieder genau 2 Wochen. Da haben wir das große Finale unserer Jubiläumsausgabe in Viereth im Kreis Bamberg gefeiert. Es waren ja einmal mehr 5 unvergessliche Stationen. Und wer von euch mal dabei war, kann sich sicher noch an den Hawaii-grünen Jeep Compass von ATB Autotechnik Bamberg erinnern. Da waren ja ganz viele Weiherer Bierkäpseler im Kofferraum. Ihr dürftet schätzen, wie viele. Und jetzt sind wir gespannt, wer da am Ende am nächsten dran war und diesen tollen Wagen ein Jahr lang kostenlos fahren darf. Fabi Hollett, bitteschön.
2: Und die Gewinnerin, sie steht jetzt bei uns im Hof von Radio Bamberg, ist Steffi aus Saugendorf bei Weichenfeld. Herzlichen Glückwunsch.
3: Dankeschön.
2: Gestern habe ich dich am Telefon schon überrascht. Du warst sprachlos. Wie geht's dir heute?
3: Ja, es ist irgendwie immer noch unfassbar. Ne? Also das, ja. Und wenn man dann neben dem Auto steht, ist es noch unglaublicher eigentlich.
2: Es ging ja um die Bierkäpseler. Ne? Stefan Müller von Autotechnik Bamberg ist jetzt bei mir. Ihr habt wie viel Käpseler ins Auto geschüttet?
4: Also wir haben ganze 73.653 Kapseln in das Fahrzeug geschüttet und danach natürlich auch wieder rausgebracht. Und wir waren nur 230 Kapseln daneben mit der Schätzung, also besser kann man es, denke ich, nicht machen.
2: Steffi, du warst bei welcher Station?
3: In Wüstenstein.
2: Und warum kannst du so gut Bierkäpseler schätzen?
3: Ich kann da gut Bier trinken. Ja. Keine Ahnung, nee, es war irgendwie so, wir haben gedacht zwischen 70.000 und 80.000 und dann irgendeine Zahl, ja, und das war scheinbar gut.
2: Es hat geklappt und ein Tipp noch, du solltest in Zukunft Lotto spielen. Die Kids sind auch mit dabei, du bist der?
5: Samu.
2: Und du freust dich aufs Auto?
5: Ja.
2: Wo ist dein Platz im Auto?
5: Hinten oder vorne, manchmal vorne, manchmal hinten.
2: Aber mit Sitz?
5: Ja.
2: Und du bist die?
6: Frieda.
2: Und du hast auch Bock auf das neue Auto? Ja. Der Stefan sagt euch jetzt mal, was das eigentlich für ein Auto ist und wie lange ihr das jetzt behalten dürft.
4: Ja, das ist der neue Jeep Compass. Ein super Familienauto. Also ich denke, da haben die Kids gut Platz. Ihr könnt das Ganze für ein Jahr fahren, kostenlos, gesponsert von uns, von Autotechnik Bamberg. Und ich denke, eine Übernahme wäre danach auch möglich. Vielleicht gefällt es euch ja gut.
2: Gut, dann wünschen wir der Steffi allseits gute Fahrt und viel Spaß im neuen Jeep Compass von Autotechnik Bamberg.
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0: Nelly Furtado, Say It Right, Radio Bamberg am Freitagnachmittag. Wir starten ins Wochenende und da wird wieder Kawa gefeiert ordentlich im Radio Bamberg Land. In vielen Ortschaften jetzt schon mal viel Spaß, zum Beispiel auch in Stadelhofen im Kreis Bamberg. Da geht's heute los. Ab 17.30 Uhr gibt's Riragu. Ja, was gibt's denn heute auf Nacht? Und Tafelspitz mit Meerrettich. Außerdem, was haben wir denn noch? Sonntag zum Beispiel auch ein Highlight. Manni und seine Rebellen spielen da auf ab 17.30 Uhr. Und zum Kerbers-Ausklang am Montag gibt's auch nochmal leckeres Essen und Unterhaltungsmusik. Also, stellvertretend für alle Kerbers zum Beispiel der Tipp in Stadelhofen beim Gasthaus Höfner. Dort viel Spaß. Habt ein schönes Wochenende. Am besten natürlich mit Radio Bamberg.
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13: Um 16:30 im Studio Anna Blender. Im Wald zwischen Oberheid und Appendorf im Landkreis Bamberg laufen die Nachlöscharbeiten weiter. Offene Flammen gibt es nicht mehr. Die Einsatzkräfte suchen weiter nach Glutnestern und bewässern die Fläche. Rund 250 Einsatzkräfte und zahlreiche Landwirte sind im Einsatz. Rund 6000 Quadratmeter Wald hatten seit dem Mittag gebrannt. Die Straße zwischen Oberheid und Appendorf bleibt weiter gesperrt. Auch Bambergs Landrat Johannes Matschonschek war vor Ort und machte sich ein Bild von der Lage. Fenster und Türen können laut dem Landratsamt Bamberg wieder geöffnet werden. Im weiteren Umkreis kann es aber noch nach Rauch riechen. Laut News 5 erlitt ein Feuerwehrmann während des Einsatzes wegen der hohen Temperaturen einen Hitzekollaps und musste medizinisch versorgt werden. Diese Nachricht dürfte viele Menschen in Bamberg und Umgebung traurig stimmen. Das Straßenfest in der Langen Straße fällt in diesem Jahr aus. Der Hauptgrund ist

0: fehlende Unterstützung teilt Pius Schiele mit. Er hat das Straßenfest seit Jahrzehnten als Sprecher und Motor der Interessensgemeinschaft Lange Straße maßgeblich organisiert.
1: Trotz mehrfacher Aufrufe haben sich nur halb so viele Betriebe wie im Vorjahr angemeldet. Mehr als die Hälfte der angeschriebenen Firmen hat gar nicht geantwortet. Ohne diese breite Beteiligung lassen sich Organisation und Finanzierung des Festes nicht stemmen, so Schiele. Für ihn ist die Absage deshalb ein sehr emotionaler Schritt. Er hofft aber, dass sich bis zum 18. September 2027 wieder genügend Unternehmen beteiligen und die Tradition weitergeht. Kerstin Rauschmeier, Radio Bamberg, Nachrichtenredaktion.
0: Das Lange Straßenfest gehört seit über 30 Jahren fest zum Bamberger September. Erst vergangenes Jahr wurde das Jubiläum mit einem bestens besuchten Straßenfest gefeiert. Die Bamberg Baskets haben ihre Saisonvorbereitung um ein weiteres Testspiel ergänzt. Am 4. September geht es für das Team von Headcoach Jesus Ramirez in Braunschweig gegen die Basketball-Löwen. Bereits morgen steht der erste Test an, nicht öffentlich gegen die Skyliners in Frankfurt. Am 29. August geht es ebenfalls unter Ausschluss der Öffentlichkeit gegen die MHP Riesen Ludwigsburg. Am 2. September dann startet das Team in ein Mini-Trainingscamp. 2 Tage nach dem Spiel in Braunschweig geht es am 6. September zum FC Bayern München.
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0: Die 12-Uhr-Regel beim Tanken muss wieder weg, sagen 2 Drittel der freien Tankstellen. Das zeigt eine Umfrage des Branchenverbands BFT. Weitere Befragte sind dafür, dass die Regel zumindest gründlich überarbeitet wird, denn sie sorgen nicht für mehr Wettbewerb, sondern nur für künstliche Spitzen und ansonsten Leerlauf. Nach dem Drohnenvorfall am Flughafen Leipzig-Halle letzte Woche will Bayern seine Drohnenabwehr stärken. Das hat Innenminister Herrmann angekündigt. Der CSU-Politiker hat betont, dass die Polizei mit modernen Detektions- und Abwehrsystemen ausgestattet werden müsse. Außerdem soll das Personal beim Drohnenkompetenz- und Abwehrzentrum der bayerischen Polizei aufgestockt werden. 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
3: Ein Traum von Sommer, auch heute wieder. Viel Sonne, also was heißt viel? Wir haben keine Wolke am Himmel und bis 35 Grad. Im Laufe der Nacht, da kühlt es dann ab, Frühwerte 14 bis 10 und morgen sogar 36 Grad, also noch ein Stückchen heißer. Auch wieder viel Sonne. Am Nachmittag allerdings sind ein paar harmlose Wolken mit dabei. Die Radio Bamberg Aussichten für Bamberg, Forchheim und die Region. Von Sonntag bis Dienstag, da könnte es dann auch mal wieder ein paar Regentropfen geben. Örtlich mit Blitz und Donner, denn es wird gemischter. Neben Wolken und Sonne eben auch Schauer und Gewitter möglich. Am Sonntag nochmal nahe 30. Anschließend pendeln sich die Temperaturen bei rund 25 Grad ein.
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3: Bisschen was los an diesem Freitagnachmittag. Hallo liebe Autofahrer, um gleich 4:55 ganz genau. A3 Nürnberg Richtung Würzburg. Zwischen Erlangen-Tennelohe und dem Kreuzfurt Erlangen ein liegengebliebenes Fahrzeug auf der Standspur. Hier bitte erhöhte Vorsicht. Im weiteren Verlauf zwischen Erlangen-West und Höchstadt-Ost ist nur eine Spur frei. Die Polizei nimmt da einen Unfall auf. 6 Kilometer Stau. Hier müsst ihr eine Stunde mehr Zeit einplanen. Wenn ihr noch könnt, umfahrt das Ganze am besten weiträumig. Dann die A70 Bamberg Richtung Schweinfurt zwischen Eltmann und Haßfurt. 1 Kilometer Stau plus 5 Minuten. Die B470 Forchheim Richtung Höchstadt-Aisch zwischen Adelsdorf und Höchstadt-Ost stockend. Da brauchen wir 10 Minuten länger. Und wie eben auch gehört in den Nachrichten, Kreis Bamberg, die Straße zwischen Appendorf und Oberheid ist immer noch voll gesperrt. Der Waldbrand ist unter Kontrolle, also da laufen nur noch Löscharbeiten. Aber trotzdem ist die Feuerwehr hier vor Ort, braucht den Platz, deswegen da kein Durchkommen. Auch das Gebiet müsst ihr umfahren. Einen Blitz haben wir, Bamberg, Berliner Ring von Nürnberg kommend, kurz vor Wohnzimmer Koch, da steht er öfter mal im 70er Bereich. Habt ihr auch was gesehen? Die Studio- und WhatsApp-Hotline 0951 98 29 029. Allen unterwegs eine gute Fahrt.
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3: Habt einen schönen Nachmittag.

0: gut gelaunt in Richtung Wochenende. Genesis bei Radio Bamberg, Invisible Touch. Ja, wer sein Gewicht reduzieren möchte, hat ja verschiedene Möglichkeiten. Gesunde Ernährung natürlich, Bewegung. Vielleicht auch ein paar natürliche Hilfsmittelchen in Form von Tabletten oder Pulver. Er prüft heute noch eine andere Möglichkeit.
1: Markus Appel ist der Radio Bamberg Besserwisser.
2: Kann man eigentlich abnehmen, indem man besonders gründlich kaut? So ganz falsch ist die Idee nicht. Kauen ist Muskelarbeit und erhöht den Stoffwechsel vorübergehend um etwa 10-15%. Das klingt beeindruckend, bringt aber leider letztlich doch recht wenig. Weil wir eben nur kurze Zeit am Tag kauen, ersetzt auch ein Kaugummi keinen Waldlauf. Wichtiger ist ein anderer Effekt. Wer gründlicher kaut, ist meist langsamer. Dadurch hat der Körper mehr Zeit, Sättigung zu melden. Und möglicherweise isst man etwas weniger. Ein verlässliches Abnehmprogramm ist das allerdings auch nicht. Unsere Vorfahren dagegen hatten ein echtes Kauprogramm. Zähe, rohe und faserreiche Nahrung mussten mit kräftigen Zähnen und Kiefermuskeln zerlegt werden. Doch schon früh lagerte der Mensch Kauarbeit aus. Er schnitt Fleisch mit Steinwerkzeugen, zerstampfte Pflanzen und begann später zu kochen. Hinweise auf erhitzten Fisch gibt es bereits aus einer Zeit vor rund 780.000 Jahren. Heute übernehmen Messer, Mühle, Mixer, Herd und Lebensmittelindustrie einen großen Teil der Arbeit. Brot ist weich, Gemüse gekocht, Fleisch zart und ein Smoothie muss überhaupt nicht mehr gekaut werden. Kauen macht also nicht automatisch schlank, aber wer langsamer und gründlicher kaut, gibt seinem Körper zumindest die Chance, rechtzeitig zu bemerken, dass er eigentlich schon satt ist.
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Milo, IO Technology bei Radio Bamberg. Schönen Freitagnachmittag euch. Wir haben in dieser Woche unter dem Motto Heimat, Handwerk, Herzblut einige regionale Traditionsunternehmen vorgestellt, die wirklich schon eine lange Geschichte haben. Und wenn ihr die Interviews nochmal nachhören wollt, die sind sehr interessant, dann klickt einfach rein auf radio-bamberg.de unter Highlights und Aktionen. Und dann könnt ihr die Beiträge nochmal nachhören. Heute zum Beispiel, zum Abschluss dieser kleinen Serie, haben wir das Traditionsunternehmen Bürst Niklas aus Bamberg vorgestellt. Jetzt Holy Humberstone für euch. Schönes Wochenende!

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18: Ich bin Joshua Heise. Ein großer Waldbrand bedroht die Eifelgemeinde Hürtgenwald im nordrhein-westfälischen Kreis Düren. Rund 300 Hektar Wald stehen in Flammen. Der Ortsteil Gai mit seinen 2300 Bewohnern wurde evakuiert. Thomas Bremser berichtet.
19: Die Bundeswehr hilft mit Panzern und Hubschraubern. Landwirte pflügen ihre trockenen Äcker um. Die Bewohner harren seit dem frühen Morgen in Notunterkünften oder bei Bekannten aus und bangen um ihre Häuser. Auch in anderen Regionen Deutschlands brennen an diesem heißen Tag die Wälder. Kanzler Merz bedankt sich bei allen Rettungskräften für ihren unermüdlichen Einsatz, der oft bis zur Erschöpfung reiche.
18: Hitzeschutz im Grundgesetz. Das fordern Umweltminister Schneider von der SPD, Grünen-Chef Banaschak und auch der Präsident des Umweltbundesamts Messner. CDU-Generalsekretärin Hoppermann hat sich jetzt in der Rheinischen Post dagegen ausgesprochen. Klimaanpassung und Hitzeschutz gelingen nur, wenn Bund, Länder und Kommunen auf Augenhöhe zusammenarbeiteten. Eine Verfassungsänderung bringe aber nichts. Die Landtagswahl in Sachsen-Anhalt nächsten Monat wird auch Auswirkungen auf die Bundespolitik haben. Das sagt zumindest eine Umfrage im Auftrag.

0: Beitrag von Welt TV. Gerade bei der SPD wird es wohl ordentlich rumoren. Demnach erwarten 53% der Befragten, dass Parteichef und Vizekanzler Klingbeil wegen erwarteter schlechter Ergebnisse seinen Posten räumen muss. Bei Kanzler Merz rechnen deutlich weniger Menschen mit einem Rücktritt. Thüringens Ministerpräsident Vogt will weiter Doktor bleiben und hat Klage gegen die Aberkennung seines Doktortitels eingereicht. Das hat das Verwaltungsgericht Chemnitz mitgeteilt. Zuvor hatte die Technische Universität Chemnitz ihm den akademischen Grad wegen unsauberer Arbeit aberkannt. Vogts Anwalt hält das Verfahren für rechtlich fragwürdig. In knapp einem Monat eröffnet Münchens neuer Oberbürgermeister Krause das Oktoberfest. Und dazu gehört traditionell das Anzapfen des ersten Bierfasses. Dafür war er jetzt beim Anzapftraining in der Paulaner Brauerei in Langwied. Krauses Vorgänger Reiter hatte letztes Jahr 2 Schläge gebraucht. Das will der Grünen-Politiker auch schaffen. Das Anzapftraining ist nicht neu, sondern Tradition, die aber lange verheimlicht wurde.
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2: Mit Anna Blender. Bei dem heißen Wetter am Wochenende werden sich viele in den Badeseen der Region abkühlen. Für den Untreuseenhof gibt es jetzt allerdings eine Badewarnung. Das Gesundheitsamt hat in Proben eine außergewöhnlich hohe Konzentration an Blaualgen festgestellt. Die Stadt Hof rät deshalb dringend vom Baden ab. Auch Hunde sollten nicht ins Wasser. Wer blaualgenhaltiges Wasser verschluckt, kann unter anderem Kopfschmerzen, Übelkeit oder Erbrechen bekommen. Wichtig, die Badewarnung ist kein Badeverbot. Wer trotzdem ins Wasser geht, sollte die Blaualgenschlieren meiden und kein Wasser verschlucken. Mehr Nachrichten aus der Region gibt's wieder um 6:30.
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3: Also irgendwie mittlerweile haben wir uns ja sowieso schon gewöhnt an diese Temperaturen, so oft wie wir über 30 Grad hatten. Auch heute wieder 35 Grad in der Spitze, strahlender Sonnenschein. Im Lauf der kommenden Nacht, da ist es sternklar, kühlt es dann ab auf Frühwerte zwischen 14 und 10. Und morgen scheint auch erstmal Sonne. Später sind ein paar Wolken dabei, die sind aber harmlos und die Temperaturen klettern auf 33 bis sogar 36 Grad. Die Radio Bamberg Aussichten für Bamberg, Forchheim und die Region von Sonntag bis rein in die neue Woche am Dienstag. Dann ein Mix aus Wolken, Sonne, aber auch einzelnen Schauern und Gewittern. Die Temperaturen liegen am Sonntag nahe 30 und pendeln anschließend um 25 Grad.
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3: Es ist 4:05. Hallo, liebe Autofahrer, am Freitagnachmittag. Rein geht's in den Feierabend und ins Wochenende. 2 Meldungen aktuell. Die A3 Nürnberg Richtung Würzburg zwischen Erlangen West und Höchstadt Ost. Immer noch nur eine Spur befahrbar. Da hat es einen Unfall gegeben. Polizei nimmt das Ganze noch auf. 6 Kilometer Stau aktuell. Eine Stunde braucht ihr da länger. Wenn ihr könnt, umfahrt das am besten weiträumig. Gilt auch für diese Meldung aus dem Kreis Bamberg. Wir haben es ja in den Nachrichten auch schon des Öfteren erwähnt und auch auf unserer Homepage und bei Social Media ist davon zu lesen. Wir hatten einen Waldbrand zwischen Appendorf und Oberheid im Kreis Bamberg. Da laufen mittlerweile nur noch die Nachlöscharbeiten. Also ist alles unter Kontrolle und Entwarnung angesagt, aber Nachlöscharbeiten laufen noch. Deshalb ist die Feuerwehr da im Einsatz und die Straße ist gesperrt, also auch das bitte umfahren. Einen Blitz haben wir noch, der steht in Bamberg. Berliner Ring von Nürnberg kommend, kurz vor Wohnzimmer Koch. Hier sind 70 erlaubt. Habt ihr auch was gesehen? Die Studio- und WhatsApp-Hotline 0951 98 29 029. Egal, wo ihr unterwegs seid, gute Fahrt.
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3: Es gibt also Feste im Jahr, die sind einfach fest im Kalender drin bei uns. Die hat es auch schon gefühlt die letzten 50 Jahre gegeben und da gehen wir jedes Jahr hin und freuen uns drauf. In Bamberg wird jetzt so ein Traditionsfest allerdings ausfallen und das sorgt für Enttäuschung. Um welches Fest es sich handelt, das klären wir gleich nochmal nach der Musik eures Lebens. Hier ist Rita Ora.

0: REO Speedwagon, Keep on Loving You. Das ist Radio Bamberg am Freitagnachmittag. Viele in Bamberg und Umgebung haben sich schon drauf gefreut. Doch jetzt die enttäuschende Nachricht. Das Straßenfest in der Langen Straße fällt in diesem Jahr aus. Kerstin Rauschmeier aus unserer Nachrichtenredaktion. Warum musste das Fest denn abgesagt werden?
1: Der Hauptgrund ist fehlende Unterstützung. Pius Schiele, der das Straßenfest seit Jahrzehnten als Sprecher und Motor der Interessengemeinschaft Lange Straße maßgeblich organisiert, hat die Absage mit großem Bedauern bekannt gegeben. Trotz mehrfacher Aufrufe haben sich nur halb so viele Betriebe wie im Vorjahr verbindlich angemeldet. Mehr als die Hälfte der angeschriebenen Firmen hat gar nicht geantwortet. Ohne diese breite Beteiligung lassen sich Organisation und Finanzierung des Festes nicht stemmen.
0: Das ist natürlich besonders schade, weil das Straßenfest ja eine echte Bamberger Tradition ist. Was macht dieses Fest denn so besonders?
1: Ja, es gehört seit über 30 Jahren fest zum Bamberger September. Erst vergangenes Jahr wurde das Jubiläum mit einem bestens besuchten Straßenfest gefeiert. Zwischen Schönleinsplatz und Kapuzinerstraße lockten die kleine Eisenbahn als Markenzeichen, Live-Musik, Aktionen der Geschäfte und Banken, viele Gastronomiestände und Angebote des Roten Kreuzes wie Kinderschminken oder der Glückshafen. Für Pius Schiele ist die Absage deshalb ein sehr emotionaler Schritt. Er hofft aber, dass sich bis zum 18. September 2027 wieder genügend Unternehmen beteiligen und die Tradition weitergeht.
0: Wir drücken die Daumen, aber in diesem Jahr wird es auf jeden Fall kein Straßenfest in der Langen Straße in Bamberg geben. Danke dir, Kerstin. Oh.

0: Keimau, Fam Like You bei Radio Bamberg. Schönen Start ins Wochenende. Ja, die Fußball-Bundesliga, die ist immer noch in der Sommerpause, aber in Liga 2 rollt ja schon der Ball jetzt am Wochenende zum zweiten Mal. Der zweite Spieltag startet nämlich heute Abend mit den Partien Braunschweig gegen Bochum und Holstein Kiel gegen St. Pauli, also Nordderby. Und am, wo ist es denn? Morgen, ja, morgen Nachmittag, 13 Uhr, da wird es spannend natürlich bei uns in Franken, denn das Derby zwischen der Spielvereinigung Greuther Fürth und dem 1. FC Nürnberg geht über die Bühne. Da bin ich gespannt, also so früh in der Saison, Derby gleich, die Kleeblätter gegen den Club, 13 Uhr morgen ist Anstoß.
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13: Um 5:30 im Studio Anna Blender. Die Lage beim Waldbrand zwischen Oberheid und Attendorf im Landkreis Bamberg hat sich inzwischen deutlich beruhigt. Offene Flammen gibt es nicht mehr, die Einsatzkräfte sind aber weiterhin mit den Nachlöscharbeiten beschäftigt und suchen nach Glutnestern. Die rund 6000 Quadratmeter große Brandfläche wird weiter bewässert. Kreisbrandrat Thomas Renner sagt gegenüber Radio Bamberg:
14: Gott sei Dank, muss man sagen, haben sich die Windverhältnisse stabilisiert. Es ist nahezu windstill im Moment. Die Ausbreitung konnte dann frühzeitig gestoppt werden. Wir haben die Brandstelle von allen Seiten her erreichen können. Die Probleme liegen jetzt auf die endgültige Brandbekämpfung, auf Bekämpfung der Glutnester. Das stellt uns jetzt noch vor einige Herausforderungen im weiteren Einsatzverlauf.
13: Zwei Feuerwehrleute mussten während des Einsatzes medizinisch versorgt werden, einer wegen eines Hitzekollapses, der andere nach einem Sturz im Wald. Die Malteser haben außerdem Versorgungsstationen

0: für die Einsatzkräfte vor Ort eingerichtet. Die Nachlöscharbeiten werden voraussichtlich noch bis in die Abendstunden dauern. Die Straße zwischen Oberheit und Appendorf bleibt weiter gesperrt. Die bayerische Polizei will ihre Drohnenabwehr weiter ausbauen. Innenminister Joachim Herrmann hat heute am Flughafen Nürnberg angekündigt, sowohl die technische Ausstattung als auch das Personal zu verstärken. Hintergrund sind unter anderem die zunehmenden Gefahren durch Drohnen, zuletzt etwa am Flughafen Leipzig-Halle. Das Drohnenkompetenz- und Abwehrzentrum der bayerischen Polizei in Erding, kurz DKAZ, soll dabei eine wichtige Rolle spielen.
1: DKAZ soll schrittweise von derzeit circa 40 Kolleginnen und Kollegen auf rund 100 schrittweise aufwachsen. Zugleich werden die Polizeidienststellen an den bayerischen Flughäfen personell weiter gestärkt. Hier am Flughafen Nürnberg werden zum 1. September 18 neue Einsatzkräfte ihren Dienst antreten.
0: An den drei bayerischen Flughäfen München, Nürnberg und Memmingen gibt es bereits stationäre und mobile Technik zur Drohnendetektion und Abwehr. Diese soll kontinuierlich weiterentwickelt und ausgebaut werden. Das Bamberger Straßenfest in der Langen Straße fällt in diesem Jahr aus. Organisator Pius Schiele hat die Veranstaltung für den 19. September abgesagt. Grund ist die mangelnde Beteiligung. Die Zahl der verbindlichen Anmeldungen hat sich im Vergleich zum Vorjahr halbiert. Mehr als die Hälfte der angeschriebenen Betriebe hat gar nicht reagiert. Nach dem großen 30. Jubiläum im vergangenen Jahr hoffen die Veranstalter jetzt auf einen Neustart 2027.
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0: Gründerinnen und Gründer sehen aktuell offenbar gute Chancen in Deutschland. In der ersten Jahreshälfte wurden laut Statistischem Bundesamt deutlich mehr Betriebe gegründet. Rund 352.000 waren es, ein Plus von gut 8% im Vergleich zum Vorjahreszeitraum. Die Deutsche Bahn will wegen niedriger Pegelstände jetzt auch alte Güterwaggons reaktivieren. Das geht aus einem Papier von DB Cargo-Chef Osburg hervor, über das die Rheinische Post berichtet. DB Cargo kann demnach kurzfristig 900 Wagen mobilisieren. Das ersetzt rund 200 Binnenschiffe. Bundesverkehrsminister Bilger hatte angekündigt, Fracht von Schiffen auf Schiene und Straße zu verlagern. 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
3: Strahlender Sonnenschein und bis zu 35 Grad. So präsentiert sich dieser Freitagnachmittag. Einen perfekteren Start ins Wochenende können wir gar nicht haben. Im Lauf der kommenden Sternklarnacht, da kühlt es dann ab. Frühwerte zwischen 14 und 10 und morgen dann neuer Anlauf bis zu 36 Grad. Viel Sonne, erst am Nachmittag ziehen dann ein paar harmlose Wolken heran. Und die Radio Bamberg Aussichten für Bamberg, Forchheim und die Region. Von Sonntag bis dann rein in die neue Woche am Dienstag ist es gemischter mit Wolken, Sonne und eben auch hier und da Schauern oder Gewittern. Die Temperaturen am Sonntag nochmal knapp 30 und danach so um die 25 Grad.
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3: Gleich 6:30. Hallo liebe Autofahrer am Freitagnachmittag mit der A3 Nürnberg-Würzburg. Zwischen Erlangen-West und Höchstadt-Ost immer noch Unfallaufnahme, eine Spur nur frei, 6 Kilometer Stau. Eine Stunde kostet euch das Ganze, also wenn ihr könnt, umfahrt das am besten weiträumig. Und die A73 Bamberg Richtung Suhl zwischen Zapfendorf und Ebensfeld, ein liegengebliebenes Auto auf der Standspur. Ein Blitzer steht, Bamberg-Berliner Ring von Nürnberg kommend, kurz vor Wohnzimmer Koch. Hier sind 70 erlaubt. Habt ihr auch was gesehen? Die Studio- und WhatsApp-Hotline 0951 98 29 029. Egal, wo ihr unterwegs seid. Ich wünsche eine gute Fahrt.
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3: Hallo zusammen, in dieser halben Stunde wieder der Live-Sommer, diesmal mit Supertramp, vorher Musik von Old City Fireflies und das hier sind die Rolling Stones und Start Me Up. Schönen Start ins Wochenende. Yep.

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1: 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Schönen Freitagnachmittag mit Radio Bamberg.
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1: Nach und nach dürften die letzten Würzbüschel für den morgigen Feiertag gebunden sein. Denn zu Maria Himmelfahrt gibt's ja in der katholischen Kirche die gute Tradition, einen Kräuterstrauß zu binden, um ihn dann im Gottesdienst segnen zu lassen. Und neben der Kräuterweihe gibt's speziell in Bamberg noch einen weiteren Brauch. Und zwar startet morgen an der oberen Pfarre am Kaulberg das traditionelle Muttergottesfest mit Eröffnungsgottesdienst um 9.30 Uhr. Und am Sonntag steht ja dann nach dem morgendlichen 8 Uhr Gottesdienst wieder die große Marienprozession auf dem Programm. Das Besondere, dabei wird auch wieder das festlich geschmückte Mariengnadenbild der oberen Pfarre mitgetragen. Alle weiteren Infos zum Marienfest findet ihr auch nochmal unter sw-bamberger-westen.de. Euch auf jeden Fall schon mal einen schönen Feiertag und ein entspanntes Wochenende.
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0: haben wir da Radio Bamberg mit Neffa am Freitagnachmittag. Und ja, wir starten ins Wochenende mit vielen tollen Veranstaltungen. Carvers natürlich hier und da in Bamberg und Forchheim. Und auch sonstige Feste, zum Beispiel die Freiwillige Feuerwehr Bieberbach, die lädt wieder zum Seefest ab morgen, also morgen und Sonntag. Da gibt's tolle Musik, gutes Essen, am Sonntagnachmittag zum Beispiel auch ein Kinderprogramm. Und ja, schaut vorbei. Samstag, morgen ab 19 Uhr abends und am Sonntag geht's los mit Frühshoppen um 10.30 Uhr.
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16: Ich bin Joshua Heise. Frankreichs Verfassungsrat hat das geplante Social-Media-Verbot für Kinder unter 15 Jahren gekippt. Die Begründung, das Gesetz greife unverhältnismäßig in die Meinungsfreiheit ein und schütze die Privatsphäre bei Alterskontrollen nicht ausreichend. Präsident Macron will trotzdem am Verbotsplan festhalten. Auch bei uns wird hitzig über eine Altersgrenze für Social Media diskutiert. Viel Betroffenheit, aber kaum Anstrengungen in der Klimapolitik. Das ist der Vorwurf der Grünen an die Bundesregierung im Zuge der vielen Waldbrände. Grünen-Chef Banaschak wirft der Merz-Regierung Realitätsverweigerung vor. Die Evakuierung von knapp 2000 Menschen in der Eifel müsse ein Weckruf sein, so Banaschak. Die Regierung in NRW stuft den Waldbrand als den größten in der Landesgeschichte ein. Gründerinnen und Gründer sehen aktuell offenbar gute Chancen in Deutschland. In der ersten Jahreshälfte wurden laut Statistischem Bundesamt deutlich mehr Betriebe gegründet. Janina Singer mit den Einzelheiten.
17: Rund 352.000 waren es, ein Plus von gut 8% im Vergleich zum Vorjahreszeitraum. Von größerer wirtschaftlicher Bedeutung sind davon nach Definition der Statistiker fast 70.000 Betriebe. Das heißt beispielsweise, dass auch Jobs geschaffen werden. Die Zahl der Insolvenzen war von Januar bis Mai aber höher als letztes Jahr.
16: In München ist ein 22-jähriger Tatverdächtiger nach einer tödlichen Gewalttat in eine Psychiatrie gebracht worden. Er soll gestern einen 55-jährigen Mitbewohner einer Wohnungslosenunterkunft so schwer verletzt haben, dass dieser starb. Laut Polizei ist der Deutsche am Münchner Hauptbahnhof festgenommen und einem Haftrichter vorgeführt worden. Das Motiv ist weiter unklar. Das BKA und die Generalstaatsanwaltschaft Frankfurt haben ein kriminellen Netzwerk ausgehoben, das Bankkunden um Millionen Euro geprellt haben soll. Laut gemeinsamer Mitteilung wurden drei Tatverdächtige

0: Verdächtige in Europa und 4 weitere in Brasilien identifiziert. Welche Banken und wie viele Nutzer von dem Betrug betroffen waren, wurde nicht gesagt.
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2: Mit Anna Blender. Die Bauarbeiten an den beiden Brücken bei Altenreuth im Kreis Kulmbach in der Nähe des Autobahndreiecks Bayreuth-Kulmbach dauern noch etwas länger als erwartet. Nach Angaben der Autobahn GmbH bleiben die Brücken voraussichtlich noch bis zum 31. August voll gesperrt. Ursprünglich hätten sie schon letzten Montag wieder freigegeben werden sollen. Auf den Grund für die Verzögerung gehen die Verantwortlichen nicht weiter ein. Die Brücken werden derzeit im Zuge der laufenden Fahrbahnerneuerung am Autobahndreieck auf Vordermann gebracht. Mehr Nachrichten aus der Region gibt's wieder um 6:30.
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3: Immer noch über 30 Grad in der Region und Sonne satt. Im Lauf der kommenden Nacht wird es sternklar, kühlt es ab, 14 bis 10 und morgen dann sogar bis 36 Grad, also noch ein Stückchen heißer als heute mit viel Sonne. Am Nachmittag kommen ein paar Wolken dazu, die sind aber harmlos. Die Radio Bamberg Aussichten für Bamberg, Forchheim und die Regionen von Sonntag bis Dienstag, da kann tatsächlich dann auch mal ein bisschen Regen mit dabei sein, örtlich auch Blitz und Donner. Es wird also gemischter neben Wolken und Sonne. Sonntag, ja, kratzen wir nochmal an den 30 Grad. Danach pendeln sich die Temperaturen dann aber bei rund 25 Grad ein.
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3: Schönen Freitagabend, liebe Autofahrer, mit einer Meldung und zwar von der A3 Nürnberg-Würzburg. Zwischen Erlangen-West und Höchstadt-Ost nach wie vor nur eine Spur frei nach einem Unfall. 6 Kilometer Stau, aber es wird ein bisschen weniger. Jetzt noch eine Dreiviertelstunde. Es war ja die ganze Zeit eine Stunde Zeitverlust. Also es rollt langsam ein bisschen voran. Ein Blitzer steht noch. Bamberg, Berliner Ring von Nürnberg kommend kurz vor Wohnzimmer Koch. Im 70er-Bereich allen unterwegs eine gute Fahrt.
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3: Hallo zusammen. Am Freitag rein geht's ins Wochenende und vielleicht für euch ab in den Urlaub. Mit dem Auto, mit dem Flugzeug, ganz egal. Eines darf natürlich nicht fehlen, das Handy. Klar, für Fotos und Co. Nur im Ausland müssen wir trotzdem ein bisschen aufpassen, nicht, dass dann am Ende eine große Rechnung droht. Deshalb haben wir ein paar Tipps für die Handynutzung im Urlaub. Die gibt's gleich nach der Musik eures Lebens von No Mercy, Ray Dalton. Und das hier ist Billy Ocean.

Wir starten zusammen rein ins Wochenende. Das ist Radio Bamberg am Freitag. Der Reisepass ist eingepackt, die Koffer stehen bereit und das Handy kommt natürlich auch mit. Ja, schließlich ist es Kamera, Navi, Reiseführer und Fahrkarte in einem. Gerade im Urlaub lauern aber ein paar Kostenfallen, die viele erst bemerken, wenn die Rechnung kommt. Julia Wassilkow aus der Radio Bamberg

0: Aktion. Worauf sollten wir denn mit einem Handy im Urlaub als erstes achten?
1: Ja, das Wichtigste ist das Reiseland. Innerhalb der EU kann der eigene Tarif in der Regel genauso genutzt werden wie zu Hause. Telefonieren, SMS und mobiles Internet sind meistens inklusive. Außerhalb der EU sieht das Ganze ganz anders aus. Schon ein paar Minuten Surfen oder ein Video können dort richtig teuer werden. Deshalb lohnt es sich, vor der Abreise die Roaming-Regeln des eigenen Mobilfunkanbieters anzuschauen.
0: Jetzt gibt's ja da so ein paar Kostenfallen, die viele übersehen. Welche sind das?
1: Ein Klassiker sind Länder, die geografisch in Europa liegen, aber nicht zur EU gehören. Zum Beispiel die Schweiz, die Türkei oder Großbritannien. Dort gelten oft andere Roaming-Regeln. Auch auf Kreuzfahrtschiffen oder in Flugzeugen verbindet sich das Handy teilweise sogar mit Satellitennetzen. Das kann dann extrem teuer werden. Wer auf Nummer sicher gehen möchte, schaltet mobiles Datenroaming außerhalb der EU besser aus und nutzt WLAN.
0: Okay, und gibt's vielleicht noch einen Tipp, den viele vergessen?
1: Ja, vor der Reise lohnt es sich, Kartenmaterial für Navi-Apps herunterzuladen. Dann funktioniert die Navigation auch ohne mobile Daten. Außerdem können Musik, Serien oder Übersetzungen schon zu Hause offline gespeichert werden. Das spart dann Datenvolumen, Akku und im Zweifel auch eine unangenehme Überraschung auf der Handyrechnung.
0: Danke dir, Julia. Also, wenn wir auf ein paar Dinge achten, was die Handynutzung im Urlaub angeht, dann bleibt nach dem Urlaub auch nur die Erinnerung an die schönen Fotos und nicht an eine hohe Handyrechnung.
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10: Um 6:30 im Studio Anna Blender. Nördlich von Oberheid ist heute Mittag ein Waldbrand ausgebrochen. Im Bereich zwischen Oberheid und Sandhof stand eine Fläche von knapp 6000 Quadratmetern in Flammen. Rund 250 Einsatzkräfte waren vor Ort, unterstützt von 14 Landwirten mit Fasswägen. Kreisbrandrat Thomas Renner sagt gegenüber Radio Bamberg:
11: Von meiner Seite hier ein großes Lob an unsere Landwirtschaft. Über das Projekt Red Farmer, das ja bayernweit aktiv ist, konnten wir hier natürlich viele Landwirte akquirieren, die vorgeplant waren. Und die sich natürlich dann intern auch organisiert haben und hier auch auf ganz schnell auch zur Stelle waren, um uns zu unterstützen.
10: Auch eine Drohne, ein Kleinflugzeug zur Brandbeobachtung und ein Polizeihubschrauber wurden eingesetzt. Den Feuerwehren gelang es gemeinsam mit den Landwirten, den Brand unter Kontrolle zu bringen. Polizei und Straßenmeisterei Bamberg sperrten Zufahrtswege, damit die Einsatzkräfte freie Fahrt hatten. Insgesamt mussten 7 Feuerwehrleute während des Einsatzes kurzzeitig medizinisch versorgt werden. Der Sachschaden wird vom zuständigen Forstbetrieb auf rund 5.000 Euro geschätzt. Die Bamberg Baskets haben ihre Saisonvorbereitung um ein weiteres Testspiel ergänzt. Am 4. September geht es für das Team von Headcoach Jesus Ramirez in Braunschweig gegen die Basketball-Löwen. Bereits morgen steht der erste Test an, nicht öffentlich, gegen die Skyliners in Frankfurt. Am 29. August geht es ebenfalls unter Ausschluss der Öffentlichkeit gegen die MHP-Riesen Ludwigsburg. Am 2. September startet das Team in ein Mini-Trainingscamp. 2 Tage nach dem Spiel in Braunschweig geht es dann am 6. September zum FC Bayern München. Diese Nachricht dürfte viele Menschen in Bamberg und Umgebung traurig stimmen. Das Straßenfest in der Langen Straße fällt in diesem Jahr aus. Der Hauptgrund ist fehlende Unterstützung, teilt Pius Schiele mit. Er hat das Straßenfest seit Jahrzehnten als Sprecher und Motor der Interessensgemeinschaft Lange Straße maßgeblich organisiert.
12: Trotz mehrfacher Aufrufe haben sich nur halb so viele Betriebe wie

0: im Vorjahr angemeldet. Mehr als die Hälfte der angeschriebenen Firmen hat gar nicht geantwortet. Ohne diese breite Beteiligung lassen sich Organisation und Finanzierung des Festes nicht stemmen, so Schiele. Für ihn ist die Absage deshalb ein sehr emotionaler Schritt. Er hofft aber, dass sich bis zum 18. September 2027 wieder genügend Unternehmen beteiligen und die Tradition weitergeht. Kerstin Rauschmeier, Radio Bamberg, Nachrichtenredaktion.
1: Das Lange Straßenfest gehört seit über 30 Jahren fest zum Bamberger September. Erst vergangenes Jahr wurde das Jubiläum mit einem bestens besuchten Straßenfest gefeiert.
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1: Frankreichs Verfassungsrat hat das geplante Social-Media-Verbot für Kinder unter 15 Jahren gekippt. Die Begründung, das Gesetz greife unverhältnismäßig in die Meinungsfreiheit ein und schütze die Privatsphäre bei Alterskontrollen nicht ausreichend. Präsident Macron will trotzdem am Verbotsplan festhalten. NRW-Landwirtschaftsministerin Gorissen spricht vom wohl größten Waldbrand in der Geschichte von Nordrhein-Westfalen. 1800 Menschen in der Eifel haben deswegen ihre Häuser verlassen müssen. Die Feuerwehr kämpft gegen die Flammen an, die den Ort Hürtgenwald bedrohen. 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
3: Nach diesem weiteren Bilderbuch-Sommertag geht's später durch eine sternklare Nacht. Die Frühwerte zwischen 14 und 10, morgen dann sogar 33 bis 36 Grad. Auch wieder viel Sonne, nur am Nachmittag, da ziehen ein paar harmlose Wolken durch. Die Radio Bamberg Aussichten für Bamberg, Forchheim und die Region von Sonntag bis Dienstag dann gemischt. Wolken, Sonne, aber auch eben einzelne Schauer und Gewitter. Das wird die Natur, das wird unsere Gärten freuen, wenn da ein bisschen Regen zumindest mal wieder vom Himmel fällt. Am Sonntag nochmal fast 30, danach so um die 25 Grad.
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3: Schönen Freitagabend euch, jetzt mit Musik von James Blunt.

0: Matt Simons bei Radio Bamberg und gleich der Live-Sommer mit Billy Joel. Ja, wenn die Sonne so runterknallt wie heute wieder, dann am besten ab zum Baden oder ansonsten im Schatten bleiben. Und wo geht das besser und angenehmer als unter einem Baum? Und Bäume können ja so viel. Die sind sozusagen die Klimaanlagen unseres Planeten. Helen Martin und Fabian Schaffer aus unserer Redaktion wissen das ganz genau.
1: Bäume spenden Schatten, klar. Aber über ihre Blätter verdunsten sie auch Wasser. Und dadurch wird die Umgebung deutlich kühler. Vor allem in Städten kann das echt einen Unterschied machen.
2: Die Blätter von Bäumen können Staub und Schadstoffe aus der Luft aufnehmen, also wie ein Filter. Außerdem produzieren Bäume Sauerstoff.
1: Wenn's richtig stark regnet, dann wirken Bäume wie ein Schwamm. Wurzeln lockern den Boden und die Baumkrone fängt den Regen ab. Dadurch versickert Wasser besser und das entlastet auch die Kanalisation.
2: Ein einzelner Baum kann ein ganzer Lebensraum für Tiere sein. Vögel bauen Nester, Insekten finden Nahrung und Eichhörnchen verstecken ihre Vorräte. Eigentlich wie ein Mehrfamilienhaus für Tiere.
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Mein Zuhause, meine Hits, Maroon 5 bei Radio Bamberg. Ich bin Michi Eichler und einen habe ich noch, und zwar eine Geschichte aus China, genauer gesagt aus der Provinz Hubei. Dort ist ein neuer Weltrekord für den schnellsten Zug gelungen. Wie es heißt, hat eine experimentelle Magnetschwebebahn in nur 5 Sekunden auf 800 Stundenkilometer beschleunigt. Da sollte man im Bordrestaurant besser keine offenen Getränke ausschenken. Euch jetzt ein erholsames Wochenende, und wenn ihr wollt, dann hören wir uns morgen Nachmittag ab 13 Uhr wieder.

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9: Ich bin Joshua Heise. Wer gute Freundinnen und Freunde hat und diese Verbindungen pflegt, dem geht es besser. Und zwar körperlich sowie psychisch. Das ist bei einer Studie einer türkischen Universität rausgekommen. Mehr dazu von David Riemer.
10: Positive Beziehungen zu den Eltern in der Kindheit haben ebenfalls einen Einfluss, allerdings schwächer. Die Forscher betonen, das soziale Umfeld verändert sich im Laufe des Lebens. Freundschaften, Partnerschaften und andere Beziehungen können deshalb frühere Erfahrungen verstärken, aber auch abmildern. Gute soziale Beziehungen seien eine universelle Säule des Wohlbefindens, heißt es in der Studie.
9: Bundesagrarminister Rainer will die Bauern für Ernteausfälle aufgrund der Trockenheit entschädigen. Dafür schaut er sich Ende August die Erntedaten an und will dann mit den Ländern über nötige Hilfen entscheiden. Zuvor hatte Bauernpräsident Ruckwied Unterstützung von der Politik gefordert. Der Bauernverband rechnet wegen der Hitze mit Einbußen bei der Getreideernte, vor allem bei Weizen und Raps. Die Hütte brennt, und zwar gleich an mehreren Stellen in Deutschland. Der Städte- und Gemeindebund fordert deshalb dauerhafte Finanzhilfen von Bund und Ländern. Verbandspräsident Spiegler sagte der Rheinischen Post, die Bedrohung durch Waldbrände spitze sich wegen des Klimawandels zu. Da würde auch eine Aufnahme von Klimaschutz und Klimaanpassung ins Grundgesetz helfen. In Polen wird am Samstag eine riesige Marienstatue eingeweiht. Das Denkmal steht im Dorf Konotopie und gilt als größte Marienfigur Europas. Sie misst ganze 55 Meter und ist damit größer als die Christusstatue von Rio de Janeiro. Finanziert hat sie ein polnischer Unternehmer. Zur Einweihung morgen gibt es einen großen Gottesdienst. Kultur und Wissenschaft daheim im Wohnzimmer. Möglich macht das ein Angebot von 5 bayerischen Museen. Die laden zu Führungen per Livestream ein. Mit dabei sind zum Beispiel die Alte Pinakothek in München, das Porzellanmuseum Porzellanikon in Selb und das neue Museum Nürnberg. Bislang sind 6 Termine geplant. Nach den digitalen Führungen kann man dann Fragen an den Referenten stellen. 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
1: 14. August 2015. Sido und Andreas Burani steigen mit Astronaut.

0: Story in die Charts ein.
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0: Zwei Welten, ein Song. Die eine, Sido, jahrelang bekannt für Maske, Provokation und Straßenrap. Die andere Welt, Andreas Burani, Poppoet mit großer Stimme und großem Pathos. Was nicht zusammenpasst, passt plötzlich perfekt. Astronaut erzählt vom Abheben, wortwörtlich, vom Blick auf die Welt von oben und davon, wie klein all der Hass, das Chaos und die Hektik dann wirken. Buranis Refrain klingt wie ein Befreiungsschrei. Dazwischen Sido. Reflektiert, ruhig, fast nachdenklich. Kein Battle-Rap, kein Gepose, nur Ehrlichkeit. Die Idee zum Song entsteht in einer Phase, in der sich Sido neu erfindet. Weg von der Provokation hin zu Songs mit Haltung. Er will zeigen, dass er mehr kann und Burani liefert ihm die perfekte Bühne dafür. Astronaut wird ein Hit, aber vor allem auch ein Brückenschlag. Zwischen Genres, zwischen Generationen und zwischen zwei Künstlern, von denen niemand gedacht hätte, dass die mal gemeinsame Sache machen.

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1: Ich bin Joshua Heise. Wer gute Freundinnen und Freunde hat und diese Verbindungen pflegt, dem geht es besser. Und zwar körperlich sowie psychisch. Das ist bei einer Studie einer türkischen Universität rausgekommen. Mehr dazu von David Riemer.
2: Positive Beziehungen zu den Eltern in der Kindheit haben ebenfalls einen Einfluss, allerdings schwächer. Die Forscher betonen, das soziale Umfeld verändert sich im Laufe des Lebens. Freundschaften, Partnerschaften und andere Beziehungen können deshalb frühere Erfahrungen verstärken, aber auch abmildern. Gute soziale Beziehungen seien eine universelle Säule des Wohlbefindens, heißt es in der Studie.
1: Kultur und Wissenschaft daheim im Wohnzimmer. Möglich macht das ein Angebot von 5 bayerischen Museen. Die laden zu Führungen per Livestream ein. Mit dabei sind zum Beispiel die Alte Pinakothek in München, das Porzellanmuseum Porzellanikon in Selb und das neue Museum Nürnberg. Bislang sind 6 Termine geplant. Nach den digitalen Führungen kann man dann Fragen an den Referenten stellen.
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6: Ich bin Joshua Heise. In der Eifel bedroht ein großer Waldbrand weiter die Gemeinde Hürtgenwald im Kreis Düren. Der Ortsteil Gai mit seinen 2300 Bewohnern wurde evakuiert. Die Landesregierung geht davon aus, dass es wohl der größte Waldbrand in der Geschichte von Nordrhein-Westfalen ist. Thomas Brockt berichtet.
7: Erschreckend nennt NRW-Umweltminister Krischer die Größe des Waldbrands. Diese Dimension habe er sich nie vorstellen können, sagt der Minister, der selbst aus der Region kommt. Aber das zeige eben auch nochmal, dass uns die Folgen des Klimawandels mit voller Wucht treffen. Die evakuierten Bewohner hoffen jetzt vor allem, dass ihre Häuser von den Flammen verschont bleiben.
6: Die Grünen werfen Wirtschaftsministerin Reiche ein aktives Ausbremsen von Unternehmen beim Klimaschutz vor. Grund ist Reiches Unterstützung von EU-Plänen, den Emissionshandel abzuschwächen. Dabei ist das wichtigste Instrument zur Klimaneutralität 2050. Grünen-Fraktionsvize Audretsch lobte Firmen wie Salzgitter, Heidelberg Materials und SAP, die alle für einen starken Emissionshandel seien. Ihnen falle Reiche nun in den Rücken. Nach dem Drohnenvorfall am Flughafen Leipzig-Halle letzte Woche will Bayern seine Drohnenabwehr stärken. Das hat Innenminister Herrmann angekündigt. Der CSU-Politiker betonte, die Polizei müsse mit modernen Detektions- und Abwehrsystemen ausgestattet werden. Außerdem soll das Personal beim Drohnenkompetenz- und Abwehrzentrum der bayerischen Polizei aufgestockt werden. Drei aus einem italienischen Museum gestohlene Gemälde von Renoir, Cézanne und Matisse sind wieder aufgetaucht. Die Carabinieri haben die Kunstwerke bei Durchsuchungen sichergestellt. Angaben zu den Dieben gibt es bisher nicht. Die Bilder waren Ende März aus einem Museum bei Parma gestohlen worden. Der Gesamtwert liegt bei rund 9 Millionen Euro. Die Täter waren nachts eingebrochen und über die Gärten geflüchtet. Extremschwimmerin Nathalie Pohl hat am Nachmittag Köln erreicht. 4 Tage lang war sie mehr als 200 Kilometer von Frankfurt aus durch Main und Rhein geschwommen. Wie ihr Team mitteilte, hat die 31-Jährige mit der Aktion 616.000 Euro an Spenden für Schwimmprojekte gesammelt. Geschwommen ist Pohl abwechselnd mit anderen, jeweils im 2-Stunden-Rhythmus.
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3: Ich bin Joshua Heise. Viel Betroffenheit, aber kaum Anstrengungen in der Klimapolitik. Das ist der Vorwurf der Grünen an die Bundesregierung im Zuge der vielen Waldbrände. Grünen-Chef Banaschak wirft der Merz-Regierung Realitätsverweigerung vor. Die Evakuierung von knapp 2000 Menschen in der Eifel müsse ein Weckruf sein, so Banaschak. Die Regierung in NRW stuft den Waldbrand als den größten in der Landesgeschichte ein. Immer wieder brechen wegen der Hitze Waldbrände aus und Deutschland ist laut einem Waldbrandexperten kaum darauf vorbereitet. Kleine Feuer seien demnach schaffbar, weil die Feuerwehr weit verbreitet sei. Schwierig werde es allerdings bei dynamischen Lagen, wenn starker Wind und schwieriges Gelände zusammenkämen. Zudem sei Brand nicht gleich Brand, es brauche daher geschulte Einsatzkräfte. Die Kritik an der 12-Uhr-Regel beim Tanken reißt nicht ab. Jetzt fordern die freien Tankstellen, dass die Regel abgeschafft wird. In einer Umfrage des Branchenverbands BFT sprachen sich gut zwei Drittel für eine vollständige Abschaffung aus. Thomas Brockt berichtet.
4: Weitere Befragte sind dafür, dass die Regel zumindest gründlich überarbeitet wird, denn sie sorge nicht für mehr Wettbewerb, sondern nur für künstliche Spitzen und ansonsten Leerlauf, denn die Kunden hätten schnell begriffen, worauf es ankommt. Vor 12 wird getankt, danach gewartet. Kritik kommt auch vom ADAC, der sieht die 12-Uhr-Regel eher als Preistreiber.
3: Der Fall ging um die Welt. Luigi Mangione hat sich schuldig bekannt, den United Healthcare-Chef Brian Thompson im Dezember 2024 in New York erschossen zu haben. Laut dem Sender NBC hatten eigene schlechte Erfahrungen mit dem Gesundheitssystem ihn zu der Tat motiviert. Das Urteil soll im Dezember fallen. Ein zweites Verfahren gegen Mangione läuft noch. Seine Verteidigung will es einstellen lassen. In knapp einem Monat eröffnet Münchens neuer Oberbürgermeister Krause das Oktoberfest und dazu gehört traditionell das Anzapfen des ersten Bierfasses. Dafür war er jetzt beim Anzapftraining in der Paulaner Brauerei in Langwied. Krauses Vorgänger Reiter hatte letztes Jahr zwei Schläge gebraucht. Das will der Grünen-Politiker auch schaffen. Das Anzapftraining ist nicht neu, sondern Tradition, die aber lange verheimlicht wurde.
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1: Ich bin Florian Klaus. In der Eifel droht ein großer Waldbrand, weiter die Gemeinde Hürtgenwald im Kreis Düren. Der Ortsteil Gai mit seinen 2300 Bewohnern wurde evakuiert. Die Landesregierung geht davon aus, dass es wohl der größte Waldbrand in der Geschichte von Nordrhein-Westfalen ist. Thomas Brockt berichtet.
2: Erschreckend nennt NRW-Umweltminister Krischer die Größe des Waldbrands. Diese Dimension habe er sich nie vorstellen können, sagt der Minister, der selbst aus der Region kommt. Aber das zeige eben auch nochmal, dass uns die Folgen des Klimawandels mit voller Wucht treffen. Die evakuierten Bewohner hoffen jetzt vor allem, dass ihre Häuser von den Flammen verschont bleiben.
1: Wegen der zahlreichen Waldbrände in Deutschland fordert der Städte- und Gemeindebund dauerhafte Finanzhilfen von Bund und Ländern. Verbandspräsident Spiegler sagte der Rheinischen Post, die Bedrohung durch Waldbrände spitze sich wegen des Klimawandels zu. Da würde auch eine Aufnahme von Klimaschutz und Klimaanpassung ins Grundgesetz helfen. Thüringens Ministerpräsident Vogt will weiter Doktor bleiben und hat Klage gegen die Aberkennung seines Titels eingereicht. Das hat das Verwaltungsgericht Chemnitz mitgeteilt. Zuvor hatte die Technische Universität in der Stadt ihm den akademischen Grad wegen unsauberer Arbeit aberkannt. Vogts Anwalt hält das Verfahren für rechtlich fragwürdig. Bei der Hitze zieht es wieder viele Menschen an die bayerischen Badeseen. Doch immer wieder warnen die Behörden vor Blaualgen. So auch jetzt am Untreusee in Hof und am Bismarckweiher im Landkreis Weilheim-Schongau. Der Kontakt mit Blaualgen kann Übelkeit, Kopfschmerzen oder auch Fieber auslösen. Auch Hunde sollten sich vom Wasser fernhalten. Deutschlands Schwimmerinnen haben bei der EM in Paris 3 weitere Medaillen geholt. Angelina Köhler und Isabel Gose holten Silber, Maya Werner Bronze. Olympiasieger Lukas Mertens wurde über 200 Meter Freistil dagegen nur Siebter. Morgen gehen Oliver Klemet und Johannes Liebmann über 1500 Meter Freistil als Favoriten ins Finale. Und Melvin Emudo ist in der Endrunde beim 50 Meter Brustschwimmen dabei.
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1: Ich bin Florian Klaus. In Nordrhein-Westfalen rückt ein großer Waldbrand immer näher an die Gemeinde Hürtgenwald in der Eifel heran. Mehr als 2000 Menschen mussten ihre Häuser verlassen. Bundesinnenminister Dobrindt zeigte sich schockiert und lobte den Einsatz der Helfer. Thomas Brockt berichtet.
2: Verheerend nennt Dobrindt die Bilder aus dem Brandgebiet. Alle Einsatzkräfte würden unter schwierigsten Bedingungen Herausragendes leisten. Neben Feuerwehren, Landespolizei und Bundeswehr ist auch die Bundespolizei mit ihrer Fliegerstaffel im Einsatz. Auch das THW hilft.
1: Kein Social Media für Kinder unter 15. Das wollte Frankreich als erstes EU-Land durchsetzen. Der Verfassungsrat des Landes hat das Gesetz jetzt aber gekippt. Es greife unverhältnismäßig in die Freiheit der Meinungsäußerung und Kommunikation ein, teilte das Gremium mit. Der Verfassungsrat kritisierte, dass die Regelung zu pauschal sei und auch potenziell harmlose Dienste erfassen könne. Präsident Macron hat eine neue Fassung des Gesetzes in Auftrag gegeben. Der Ätna kommt einfach nicht zur Ruhe. Seit gut einer Woche stören die Aschewolken des Vulkans mitten in der Ferienzeit massiv den Flugverkehr. Viele Urlauber sind deswegen auf Sizilien gestrandet. Der Flughafen von Catania bleibt nach aktuellem Stand mindestens bis zum kommenden Nachmittag dicht. Umgekehrt kommen aber auch weniger Reisende auf der Mittelmeerinsel an. Keine gute Nachricht für das Tourismusgeschäft dort. Gleich zweimal innerhalb kurzer Zeit sind gestohlene Werke des französischen Künstlers Henri Matisse wieder aufgetaucht. Die brasilianische Polizei hat 8 Werke sichergestellt, die im Dezember aus einer Bibliothek in der Stadt Sao Paulo geklaut worden sind. Und in Italien hat die dortige Polizei bei Durchsuchungen 3 Gemälde von Matisse, Pierre-Auguste Renoir und Paul Cézanne sichergestellt, die in Parma gestohlen worden waren. Bei der Heim-WM in der rhythmischen Sportgymnastik hat sich Daria Warfolomejew zum 3. Mal in Folge zur Mehrkampfweltmeisterin gekrönt. Neben der Goldmedaille hat die 19-Jährige bei der Siegerehrung auch gleich noch die Urkunde für den frühzeitig gesicherten Startplatz bei den nächsten Olympischen Spielen bekommen. Vor 2 Jahren war sie in Paris als erste deutsche Gymnastin Olympiasiegerin im Mehrkampf geworden.
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1: Ich bin Florian Klaus. Bundesagrarminister Rainer macht sich Sorgen um die Situation der Landwirte. Der CSU-Politiker hat gesagt, dass die anhaltende Trockenheit schon viele Betriebe unter Druck setze. Zu möglichen Hilfen sagte er, dass Ende des Monats der Schaden bewertet und dann zusammen mit den Ländern notwendige Schritte auf den Weg gebracht werden sollen. Bauernpräsident Ruckwied hatte vorher vor schlechten Ernten bis hin zu Totalausfällen im Süden Deutschlands gewarnt. In der Eifel kämpft die Feuerwehr weiter gegen den nach Einschätzung der Landesregierung wohl größten Waldbrand der Geschichte von NRW. Mehrere hundert Hektar des mit Weltkriegsmunition belasteten Waldes haben die Flammen bereits zerstört. Rund 2000 Einwohner des Ortsteils Sky in Hürtgenwald mussten ihre Häuser verlassen. Bisher gab es 5 Verletzte. Anfang Juli hat es einen dramatischen Zwischenfall auf einem Ryanair-Flug von Thessaloniki ins bayerische Memmingen gegeben. Dabei war einer der Passagiere schwer verletzt worden. Jetzt hat eine US-Behörde einen Bericht zu dem Vorfall herausgegeben. Anne Pollmann berichtet aus den USA.
2: Es waren Teile eines ausgefallenen Triebwerks, die den Rumpf der Boeing 737 durchschlagen haben. In 5 Kilometern Höhe habe es eine Warnung gegeben. Die Piloten hörten einen lauten Knall. Dann hätten alle Sauerstoffmasken aufsetzen müssen. Die Flugbegleiter hätten dann gemerkt, dass einer der Passagiere in einem Fenster feststeckte, das größtenteils fehlte. Passagiere mussten den Verletzten zurück in die Kabine ziehen.
1: Das BKA und die Generalstaatsanwaltschaft Frankfurt haben ein kriminellen Netzwerk ausgehoben, das Bankkunden um Millionen Euro geprellt haben soll. Laut gemeinsamer Mitteilung wurden 3 Tatverdächtige in Europa und 4 weitere in Brasilien identifiziert. Welche Banken und wie viele Nutzer von dem Betrug betroffen waren, wurde nicht gesagt. Nach Bronze über 100 Meter hat der deutsche Sprinter Owen Ansah bei der Leichtathletik-EM noch einen draufgesetzt. Er hat über 200 Meter den Titel geholt. Allerdings ist nicht sicher, ob er Gold behalten darf. Wegen des Vorwurfs, eine Dopingprobe verweigert zu haben, hat die nationale Anti-Doping-Agentur eine 4-jährige Sperre gegen ihn vorgeschlagen. Der 25-Jährige lehnt das aber ab und ist auch derzeit nicht suspendiert.
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1: Ich bin Florian Klaus. Bundesagrarminister Rainer macht sich Sorgen um die Situation der Landwirte. Der CSU-Politiker hat gesagt, dass die anhaltende Trockenheit schon viele Betriebe unter Druck setze. Zu möglichen Hilfen sagte er, dass Ende des Monats der Schaden bewertet und dann zusammen mit den Ländern notwendige Schritte auf den Weg gebracht werden sollen. Bauernpräsident Ruckwied hatte vorher vor schlechten Ernten bis hin zu Totalausfällen im Süden Deutschlands gewarnt. In der Eifel kämpft die Feuerwehr weiter gegen den nach Einschätzung der Landesregierung wohl größten Waldbrand der Geschichte von NRW. Mehrere hundert Hektar des mit Weltkriegsmunition belasteten Waldes haben die Flammen bereits zerstört. Rund 2000 Einwohner des Ortsteils Sky in Hürtgenwald mussten ihre Häuser verlassen. Bisher gab es 5 Verletzte.
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1: Ich bin Florian Klaus. Bei uns wird noch über ein Social-Media-Verbot für Kinder diskutiert. In Frankreich war ein Gesetz dafür hingegen eigentlich schon beschlossen. Der Verfassungsrat hat das Verbot jetzt aber gekippt. Das Gesetz greife unverhältnismäßig in die Freiheit der Meinungsäußerung und Kommunikation ein, hieß es zur Begründung. Präsident Macron will das Verbot aber weiterhin. Es soll dafür jetzt bearbeitet werden. In Nordrhein-Westfalen rückt ein großer Waldbrand immer näher an die Gemeinde Hürtgenwald in der Eifel heran. Mehr als 2000 Menschen mussten ihre Häuser verlassen. Bundesinnenminister Dobrindt zeigte sich schockiert und lobte den Einsatz der Helfer. Thomas Brockt berichtet.

0: Verheerend nennt Dobrindt die Bilder aus dem Brandgebiet. Alle Einsatzkräfte würden unter schwierigsten Bedingungen Herausragendes leisten. Neben Feuerwehren, Landespolizei und Bundeswehr ist auch die Bundespolizei mit ihrer Fliegerstaffel im Einsatz. Auch das THW hilft.
1: Vor der Wahl in Berlin im September ist noch vieles offen. Eine INSA-Umfrage im Auftrag der BILD sieht ein Kopf-an-Kopf-Rennen zwischen CDU und Linken. Demnach käme die CDU gerade auf 20 und die Linke auf 19%. AfD, Grüne und SPD folgen mit 17, 16 und 15%. Es ist also alles sehr knapp. Koalitionen aus zwei Parteien wären bei so einem Ergebnis ausgeschlossen. Weil zwei Flugzeuge das gleiche Rufzeichen hatten, ist es laut Medienberichten in den USA zu einer gefährlichen Situation gekommen. Zwischen Chicago und Phoenix gehen Flüge in beide Richtungen, die jeweils gleich heißen. Wegen einer Verspätung waren sie aber plötzlich gleichzeitig im selben Luftraum unterwegs. Das ist ungünstig, denn wenn sie wie üblich jetzt nur mit dem Rufzeichen angesprochen werden, ist nicht klar, wer gemeint ist. Ein Lotse konnte die beiden Maschinen aber sicher aneinander vorbeimanövrieren. Bei der Leichtathletik-EM in Birmingham konnten sich am Abend wieder mehrere deutsche Athleten über Medaillen freuen. Der Sprinter Owen Ansah wurde über 200 Meter Europameister. Allerdings ist unklar, ob er den Titel behalten darf. Ihm droht eine Sperre, weil er eine Dopingkontrolle verweigert haben soll. Außerdem gab es noch zwei Silbermedaillen, nämlich für die Diskuswerferin Shanice Kraft und den Hürdenläufer Emil Agiekum.
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1: Ich bin Florian Klaus. Bei uns wird noch über ein Social-Media-Verbot für Kinder diskutiert. In Frankreich war ein Gesetz dafür hingegen eigentlich schon beschlossen. Der Verfassungsrat hat das Verbot jetzt aber gekippt. Das Gesetz greife unverhältnismäßig in die Freiheit der Meinungsäußerung und Kommunikation ein, hieß es zur Begründung. Präsident Macron will das Verbot aber weiterhin. Es soll dafür jetzt bearbeitet werden. In Nordrhein-Westfalen rückt ein großer Waldbrand immer näher an die Gemeinde Hirtgenwald in der Eifel heran. Mehr als 2000 Menschen mussten ihre Häuser verlassen. Bundesinnenminister Dobrindt zeigte sich schockiert und lobte den Einsatz der Helfer. Thomas Brockt berichtet.
2: Verheerend.

0: Verheerend nennt Dobrindt die Bilder aus dem Brandgebiet. Alle Einsatzkräfte würden unter schwierigsten Bedingungen Herausragendes leisten. Neben Feuerwehren, Landespolizei und Bundeswehr ist auch die Bundespolizei mit ihrer Fliegerstaffel im Einsatz. Auch das THW hilft.
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1: Ich bin Florian Klaus. Rund 12.500 Menschen sind einer Schätzung des RKI zufolge in diesem Sommer infolge der Hitze gestorben. Uwe Janssens von der Medizinervereinigung DIVI hält das noch für zu niedrig. Es seien sicherlich mehrere tausend Todesfälle mehr, sagte der Intensivmediziner den Funke-Zeitungen. Viele Fälle würden nicht als hitzebedingt erfasst, weil auf Totenscheinen etwa Organversagen als Grund stehe. Den Bundes- und Landesregierungen warf er Tatenlosigkeit vor. In der Eifel wütet weiterhin ein Waldbrand, den die Landesregierung Nordrhein-Westfalens als den wohl größten der NRW-Geschichte bezeichnet. Es sind hunderte Feuerwehrkräfte im Einsatz, um die Situation vorerst stabil zu halten. In der Gemeinde Hürtgenwald hatten rund 2000 Menschen wegen des nahenden Feuers ihre Häuser verlassen müssen. Bundesagrarminister Rainer macht sich Sorgen um die Situation der Landwirte. Der CSU-Politiker hat gesagt, dass die anhaltende Trockenheit schon viele Betriebe unter Druck setze. Zu möglichen Hilfen sagte er, dass Ende des Monats der Schaden bewertet und dann zusammen mit den Ländern notwendige Schritte auf den Weg gebracht werden sollen. Bauernpräsident Ruckwied hatte vorher vor schlechten Ernten bis hin zu Totalausfällen im Süden Deutschlands gewarnt. Anfang Juli hat es einen dramatischen Zwischenfall auf einem Ryanair-Flug von Thessaloniki ins bayerische Memmingen gegeben. Dabei war einer der Passagiere schwer verletzt worden. Jetzt hat eine US-Behörde einen Bericht zu dem Vorfall herausgegeben.